0: hindeutet, dass es absichtlich gelegt wurde.
1: Die Untersuchungen zur Brandursache laufen noch.
2: Luftalarm in Kiew. Russland greift die ukrainische Hauptstadt wieder mit Raketen an. Medien berichten von mehreren Explosionen. Über Schäden und Verletzte ist noch nichts bekannt. In den Ötztaler Alpen in Tirol ist ein Sturz in eine Gletscherspalte glimpflich ausgegangen. Eine Schneebrücke ist gebrochen. Ein 53-Jähriger stürzt 8 Meter tief in eine Spalte. Sein Bruder hat ihn mit dem Seil halten können. Die Einsatzkräfte haben den Mann unverletzt befreit. Und Finanzminister Markus Marterbauer hat bekannt gegeben, dass er Krebs hat. Er will sein Amt trotzdem weiter ausüben, sich also nicht vertreten lassen. Ministerinnen und Minister können das aber sehr wohl tun. Viktoria Waldhäusl.
3: Im Falle einer zeitweiligen Verhinderung, heißt es in der Verfassung, können Ministerinnen und Minister eine andere Ministerin, einen Staatssekretär oder eine leitende Beamtin mit ihrer Vertretung beauftragen. Die Gründe dafür können vielfältig sein, sagt Verfassungsjurist Peter Bußjäger.
4: Die Vertretungsregelungen gelangen gewiss häufig zur Anwendung, eben beispielsweise bei Urlauben und dergleichen, gelegentlich auch bei Erkrankungen, wie das auch in der Vergangenheit der Fall war.
3: Politikwissenschaftler Peter Filzmaier sagt, die Erfahrung zeige,
5: dass Vertretungen funktionieren, umso mehr auch in erfreulichen Anlassfällen, als zum Beispiel die Justizministerin Alma Zadic ein Baby bekommen hat.
3: Die Geburt eines Kindes, auch das kann also ein Grund sein, sich vertreten zu lassen.
2: Und jetzt zum Wetter und zu Georg Brack.
6: Unbeständiges Sommerwetter erwartet uns heute und in den nächsten Tagen. Heute geht es zwar heiß weiter, die Sonne lässt sich aber nur noch zeitweise blicken und schon in den Morgenstunden kann es an der Grenze zu Bayern regnen, blitzen und donnern. Der Nachmittag bringt dann 24 bis 31 Grad, im länger sonnigen Osten werden es bis zu 33 Grad. In der teils schwülen Luft entwickeln sich aber im Großteil des Landes Regenschauer und Gewitter und die können mitunter auch heftig ausfallen. Ganz ähnlich heiß mit ein paar Schauern und Gewittern geht es auch am Mittwoch weiter.
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1: Am Mikrofon ist Sophie Mooseder, es ist 3 Uhr. Auf einen Termin für eine planbare Operation muss man oft lange warten. Wien will das jetzt mit einer Online-Plattform ändern. Petra Thalhammer-Jeschek berichtet.
2: Auf op-termin.wien kann man seine Daten eingeben und Befunde hochladen. Dann erhalten Patientinnen und Patienten Terminvorschläge für einen Ambulanztermin in einem der teilnehmenden Spitäler. Der OP-Termin wird nach der medizinischen Begutachtung gemeinsam mit der Klinik vereinbart. Voraussetzung ist eine fachärztliche Überweisung. Vorerst wird die gemeinsame Anmeldeplattform für künstliche Knie- oder Hüftgelenke getestet. Nach und nach sollte dann auch auf andere Operationen mit langen Wartezeiten ausgeweitet werden. Patienten werden dem Spital mit dem frühestmöglichen Termin zugewiesen. Man kann aber auch ein Wunschspital angeben und muss dafür längere Wartezeiten in Kauf nehmen. Internet braucht man nicht zwingend. Es ist auch eine telefonische Anmeldung unter der Gesundheitshotline 1450 möglich.
1: Eine Lösung bei der Wehrdienstreform hat Bundeskanzler Christian Stocker eigentlich für den Sommer angekündigt. Verschiedenste Modelle liegen derzeit am Tisch und das, obwohl die Wehrdienstkommission eine klare Empfehlung abgegeben hat. Peter Daser.
3: Die Empfehlung der Wehrdienstkommission im Jänner war eindeutig. 8 Monate Grundwehrdienst für eine solide Ausbildung. Und danach sollen, über Jahre verteilt, 2 Monate an Milizübungen für die langfristige Einsetzbarkeit sorgen. Politisch wurde daraus dann ein regelrechter Zahlensalat an Meinungen. 6 plus 2 Monate oder 6 plus 3 Monate oder 6 Monate plus 100 Tage oder überhaupt nur mehr ein Freiwilligenheer, um einige zu nennen. Wobei die Wehrdienstkommission durchaus mehrere Varianten geprüft hat, nur wären die allesamt komplizierter und teurer als das empfohlene 8 plus 2 Modell. Möglich ist, dass die Regierungsparteien trotzdem eine weitere Variante erfinden, sozusagen als politisch gesichtswahrende Lösung.
1: Die USA haben neue Angriffe gegen den Iran gestartet, die 3. Nacht in Folge. Der Iran greift aktuell auch wieder US-Verbündete an. 2 Öltanker aus Bahrain sind in der Straße von Hormuz getroffen worden. Und großer Empfang in Oslo. 100.000 Menschen haben das norwegische Fußballnationalteam willkommen geheißen, darunter auch der norwegische König. Erling Haaland und seine Kollegen waren im WM-Viertelfinale gegen England ausgeschieden. Und jetzt weiter zum Wetter und zu Georg Brack.
4: Die nächsten Tage geht es zwar heiß, aber nur mehr zeitweise sonnig und unbeständig weiter. Heute am Vormittag regnet es speziell im westlichen Bergland. Im Lauf des Tages werden Regenschauer und Gewitter häufiger, mitunter kräftig und breiten sich auf weite Teile Österreichs aus. Die Temperaturen erreichen 24 bis 33 Grad, am heißesten wird es ganz im Osten. Morgen am Mittwoch ganz ähnlich bei 23 bis 31 Grad, wieder in der Früh bereits an der Alpen-Nordseite, am Nachmittag im Großteil Österreichs Regenschauer und Gewitter.
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1: Am Mikrofon ist Sophie Mooseder, es ist 4 Uhr. In Oberösterreich soll ein 50-Jähriger seine Ehefrau derart misshandelt haben, dass sie gestorben ist. Die Staatsanwaltschaft Wels bestätigt jetzt, gegen den Mann wird wegen sexuellen Missbrauchs einer wehrlosen Person mit Todesfolge ermittelt. Die 40-Jährige war Ende Juni blutüberströmt in ihrem Wohnhaus in Machtrenk gefunden worden. Der Mann ist mittlerweile in Untersuchungshaft. Im Falle einer Verurteilung droht ihm eine lebenslange Haft. Aufrüsten steht in der EU hoch im Kurs. Für die Verteidigung sind 2025 380 Milliarden Euro ausgegeben worden, 11% mehr als im Jahr davor. Und davon soll jetzt auch die heimischen Unternehmen profitieren, berichtet Nikita Elsler.
2: Die Kurve der Verteidigungsausgaben in der EU zeigt weiter nach oben. Es sind Gelder, die laut ÖVP-Wirtschaftsminister Wolfgang Hartmannsdorfer künftig stärker auch in heimische Unternehmen fließen sollen.
3: Wir wollen ein eigenes Gesetz schaffen, dass der Export von sogenannten Dual-Use-Gütern, also Güter, die sowohl zivil als auch militärisch genutzt werden, deutlich vereinfacht wird.
2: Unter anderem sollen sogenannte rechtskonforme Gegengeschäfte leichter nutzbar werden, bei denen heimische Betriebe bei einem Auftrag eingebunden werden können. Auch ein Gesetz, welches das Verbot von Unterstützung von Kriegsparteien definiert, will man ändern. Die Neutralität wolle man nicht abschwächen, sie sei höchstes österreichisches nationales Gut, so der Wirtschaftsminister.
1: Was hilft, wenn man einen Sonnenbrand hat? Im Internet findet man da viele Tipps und Tricks. Philipp Maschl hat mit einer Hausärztin über Hausmittel gesprochen, die Symptome und Schmerzen tatsächlich lindern können.
4: Rund ein Drittel aller Menschen in Österreich hat einmal pro Jahr einen Sonnenbrand. Das zeigen Befragungen der vergangenen Jahre. Hautärztin Kerstin Ortlechner kennt das von ihren Patientinnen und sagt, in unseren Kühlschränken, da stehen oft Produkte, die uns helfen können, die Schmerzen zu lindern.
5: Joghurt, Butter, Milch, Topfen und so weiter. Sehr, sehr, sehr guter Effekt.
4: Aber auch kalter Kamillentee kann laut der Dermatologin helfen.
5: Wenn ich einen kalten Kamillentee irgendwie mit Kompressen auf sonnenbrandgeschädigte Haut auflege, hat das dementsprechend auch einen guten und auch beruhigenden Effekt.
4: Wichtig, nach einem Sonnenbrand sollten wir dann unsere Haut nicht zu früh wieder den UV-Strahlen aussetzen.
5: Also die Rötung per se sollte auf alle Fälle

0: weg sein und dann nur geschützt wieder in die Sonne.
1: Und das klappt nur, wenn wir uns mehrmals pro Tag eincremen.
2: Und jetzt zu den Wetteraussichten und zu Georg Brack.
3: Unbeständiges Sommerwetter erwartet uns heute und in den nächsten Tagen. Heute geht es zwar heiß weiter, die Sonne lässt sich aber nur noch zeitweise blicken und schon in den Morgenstunden kann es an der Grenze zu Bayern regnen, blitzen und donnern. Der Nachmittag bringt dann 24 bis 31 Grad, im länger sonnigen Osten werden es bis zu 33 Grad. In der teils schwülen Luft entwickeln sich aber im Großteil des Landes Regenschauer und Gewitter und die können mitunter auch heftig ausfallen. Ganz ähnlich heiß mit ein paar Schauern und Gewittern geht es auch am Mittwoch weiter.
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1: Am Mikrofon ist Lorenz Wildner. In Rom findet eine neue Runde von Gesprächen zwischen Vertretern Israels und des Libanon statt. Die bisherigen Treffen hatten unter Vermittlung der USA in Washington stattgefunden. Die Nachbarländer Israel und Libanon befinden sich seit 1948 im Kriegszustand. Markus Langer.
2: Israel und der Libanon hatten sich Ende Juni unter Vermittlung der USA auf ein Rahmenabkommen geeinigt, das den Weg für einen endgültigen Friedensvertrag ebnen soll. Teil der Vereinbarung ist ein schrittweiser Rückzug der israelischen Truppen aus dem Süden des Landes. Zunächst soll das libanesische Militär dabei zwei kleine Gebiete von Israel übernehmen. Die israelische Armee hat jedoch angekündigt, in einer 10 Kilometer breiten Sicherheitszone im Libanon bleiben zu wollen, solange die pro-iranische Hisbollah nicht entwaffnet ist. Die Miliz hatte nach dem Beginn des Irankrieges vom Libanon aus Israel mit Raketen angegriffen. Israel reagierte mit Luftangriffen und einer Bodenoffensive.
1: Die US-Armee hat nach eigenen Angaben in der Nacht erneut Angriffe auf den Iran gestartet. Das iranische Staatsfernsehen berichtet von Explosionen in mehreren Gebieten. Die US-Armee bereitet sich für heute zudem erneut darauf vor, iranische Häfen zu blockieren. Unterdessen hat der Iran zwei Öltanker der Vereinigten Arabischen Emirate in der Straße von Hormuz beschossen. Ein indisches Besatzungsmitglied wurde dabei laut dem Golfstaat getötet. Die meisten Opfer des gestrigen Großbrands in einer Musikbar in Bangkok sind in fensterlosen Toiletten gefunden worden. Sie wollten Behördenangaben zufolge wohl den Flammen entkommen. Insgesamt 27 Menschen sind bei dem Unglück ums Leben gekommen. Die meisten erlagen demnach einer Rauchvergiftung. 25 Menschen wurden zudem in kritischem Zustand ins Krankenhaus eingeliefert. Im Rennen um die Nachfolge des Labour-Chefs und Premierministers Keir Starmer hat sich Andy Burnham deutlich abgesetzt. Mehr als 85% der Labour-Abgeordneten haben Burnham bis gestern Nachmittag ihre Stimme zugesichert. Burnham ist bisher der einzige Kandidat um das Amt. Die Frist für weitere Nominierungen endet übermorgen am Donnerstag. Und die USA schränken wegen der Ausbreitung von Ebola die direkte Einreise aus dem Kongo ein. US-Bürger, die dort waren, kommen auf eine Flugverbotsliste. Erst eine 21-tägige Aufenthaltszeit in einem Drittland ermöglicht ihnen die Weiterreise in die USA. Das waren die Nachrichten mit Lorenz Wildner.
3: Danke Lorenz. Jetzt das Radio Niederösterreich Wetter mit Simon Bamberger. Da wird es heute heiß mit Sonne und Gewittern.
4: Bis Mittag scheint die meiste Zeit die Sonne, am Nachmittag ziehen dann einige Wolken durch und die bringen einzelne teils kräftige Regenschauer und Gewitter. Am wahrscheinlichsten sind die Schauer und Gewitter im Berg- und Hügelland. Ausgeschlossen sind sie aber nirgends. Die Temperaturen erreichen 26 bis 33 Grad. 21 Grad sind es jetzt schon in Retz, 20 in Amstetten, 19 Grad in St. Pölten derzeit, 18 in Wien, 16 in Wiener Neustadt. Am angenehmsten zum Schlafen war es wie immer im Waldviertel bei 11 Grad aktuell in Zwettl. Morgen am Mittwoch dann unbeständig und schwül. Sonne und Wolken wechseln und im ganzen Land gibt es einzelne Regenschauer und Gewitter bei 24 bis 30 Grad.
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4: Auf den Straßen ist noch alles ruhig, von den ÖBB gibt es zwei Meldungen. Die Südstrecke in Wien-Liesing ist derzeit nur eingleisig befahrbar. Grund ist eine Nachtbaustelle, die sich verzögert und jetzt noch bis 5.30 Uhr dauert. Einzelne Züge zwischen Wien und Wiener Neustadt werden bis dahin noch über die Pottendorfer Linie umgeleitet. Und die Tullnerfelder Bahn ist zwischen St. Pölten und Viehofen wegen einer Oberleitungsstörung unterbrochen. Die ÖBB organisieren gerade einen Schienenersatzverkehr mit Bussen.
3: Gute Fahrt.
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3: Schönen guten Morgen.
4: Guten Morgen.
3: Dienstag, 14. Juli, es reicht ein bisschen nach Italien Urlaub. Liegt es an der Lasagne, die du isst, Simon?
4: Das kann sein, ne? Das muss ja gleich wie im Urlaub, oder?
3: Ja, ein Gelato dazu und passt schon. Die Ruhetage bei der WM sind vorbei, das ist die gute Nachricht. Es gibt heute das erste Halbfinale, Frankreich gegen Spanien. Darüber redet man natürlich auch in Guten Morgen Niederösterreich. Und es war wieder eine warme Nacht, außer in Zwettl, haben wir gerade gehört, 11 Grad. Es ist wieder ein heißer Tag. Eine Möglichkeit an solchen heißen Tagen, Mall Walking. Was ist das jetzt wieder? Spazierengehen im kühlen Einkaufszentrum organisiert. Wie das funktioniert, sehen Sie noch vor halb sechs.

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1: Für diesen Dienstag, den 14. Juli. Krebs, das Tor zum Liebesglück steht Ihnen offen. Ob Sie gebunden sind oder sich eine Partnerschaft wünschen, es könnte sich einiges tun.
2: Auch bei den Löwen ist heute vieles möglich, nicht nur in der Liebe. Ihre Dynamik ist ansteckend.
1: Jungfrau, Mars stiftet Unruhe. Überdenken Sie Ihren Standpunkt noch einmal.
2: Waage, mit Nachdruck verfolgen Sie Ihre Ziele und Sie erreichen sie auch.
1: Skorpion, die finanzielle Situation könnte Ihnen Kopfzerbrechen bereiten. In Ihrem Privatleben aber, da ist alles in bester Ordnung.
2: Schütze, seien Sie bei der Wahl Ihrer Worte vorsichtig, nicht jeder verträgt die ganze Wahrheit.
1: Steinbock, Ihre Beharrlichkeit kann zielführend sein. In einigen Punkten sollten Sie sich aber vielleicht doch kompromissbereit zeigen.
2: Wassermann, mobilisieren Sie Ihre Kräfte, dann können Sie viel erreichen.
1: Fische, auch wenn Sie viel erledigen müssen, seien Sie aufgeschlossen für die Anliegen Ihrer Mitmenschen.
2: Widder, jetzt oder nie, Sie haben interessante und vielversprechende Ideen, jetzt müssen Sie sie nur noch in die Tat umsetzen.
1: Stier, der Liebesstern verspricht viel Schönes. Lassen Sie Ihren romantischen Gefühlen freien Lauf.
2: Und die Zwillinge, eine Herausforderung jagt heute die andere. Bewahren Sie einen kühlen Kopf und bleiben Sie flexibel. Alles lässt sich irgendwie lösen.

0: 19 Minuten nach 5 am Dienstag. Das wird eine heiße Woche. Immer wieder schwül und gewittrig, 30 Grad und mehr. Da hinausgehen und Sport machen ist sowieso schwierig. Bei der Hitze ist es aber noch anstrengender, vor allem für ältere Menschen.
1: Ein Forschungsprojekt der Universität für Weiterbildung Krems will deshalb jetzt klimatisierte Einkaufszentren nutzen, damit Ältere einen Ort haben, wo sie sich treffen und bewegen können.
0: Jetzt werden noch Ideen dafür gesammelt. Radio Niederösterreich war drin, Nicola Höpfel. Du hast dir das in einem Einkaufszentrum in Vösendorf genauer angeschaut.
2: Ja, Mallwalking heißt das Ganze. Übersetzt also einfach gehen durchs Einkaufszentrum. Gar nicht unbedingt wegen dem Einkaufen, sondern einfach um sie zu treffen und ein bisschen zu bewegen.
0: Klingt ganz lustig, ganz spannend. Was sagen die älteren Leute dazu?
3: Na, aktuell ist es natürlich gut, wenn man in einen klimatisierten Raum gehen kann, wo die Hitze keine Rolle spielt. Also das würde ich sagen, ist ein Shoppingcenter sicherlich ideal.
4: Ich praktiziere das immer, weil ich treffe mich oft mit meiner Schwester oder gehe mit meinem Mann alleine. Also ich mache das schon länger.
5: Angenehm sicher. Für mich, jetzt bin ich 88, wäre es natürlich nicht schlecht sowas.
2: In anderen Ländern wie Australien oder Kanada ist das Mallwalking schon recht beliebt. Wie das in Österreich auch funktionieren kann, erarbeitet gerade ein Forschungsteam von der Uni Krems eben jetzt und zwar gemeinsam mit den älteren Leuten, sagt die Projektleiterin Marlene Kritz.
6: Die Idee ist wirklich, dass wir mit den Menschen zusammen ein Programm entwickeln, was passt und was von der Zielgruppe gebraucht wird. Wir wollen herausfinden, welche Unterstützung wird benötigt, welche Art Taxi-Services werden gebraucht. Oder wir haben auch schon die Idee bekommen, dass wir sogenannte Buddies organisieren, dass man nicht alleine zu sowas gehen will, aber mit jemandem anderen.
0: Praktisch sind die Einkaufszentren für solche Spaziergänge ja nicht nur, weil es schön kühl ist drinnen, sondern auch, weil die oft leicht erreichbar sind. Sabine Leutner, stellvertretende Leiterin von dem Einkaufszentrum in Vösendorf.
7: Wir haben alles barrierefrei erreichbar. Wir haben verschiedenste Möglichkeiten, wie Rollstühle oder Gehhilfen auszuleihen. Man hat immer angenehme Temperaturen und ist auch hier rundum sicher.
2: Im Juli und August gibt es nur mehr solcher Ideenwerkstätten, wo Vorschläge gesammelt werden können und da kann auch jeder mitmachen.
0: Einfach online anmelden. Mehr Informationen gibt es auf noe.orf.at bei uns. Anfang nächsten Jahres sollen dann schon die ersten G-Gruppen durchs Einkaufszentrum spazieren.
2: Sind es dann immer die Jugendlichen, die das Einkaufszentrum unsicher machen, ja?
0: Durchs Einkaufszentrum spazieren, wenn es heiß ist, haben wir früher auch gemacht, aber jetzt heißt es Mallwalking, jetzt gilt's.
2: Ja, genau. Erst wenn es einen englischen Titel gibt.
0: Summer Holiday im Einkaufszentrum.

0: Es ist 5:30, da schauen wir auf die Straßen und auf die Bahn mit dem schnellsten Verkehrsservice im Land. Simon.
1: Bei den ÖBB ist die Tulnerfelder Bahn zwischen St. Pölten und Viehofen derzeit wegen einer Oberleitungsstörung unterbrochen. Zwischen St. Pölten und Herzogenburg fahren Ersatzbusse. Das Ganze dauert voraussichtlich bis 8 Uhr. Und die Südstrecke in Wien-Liesing ist derzeit nur eingleisig befahrbar. Eine Nachtbaustelle verzögert sich weiter und dauert jetzt voraussichtlich noch bis 6 Uhr. Einzelne Züge zwischen Wien und Wiener Neustadt werden auch über die Pottendorfer Linie umgeleitet und brauchen da ein paar Minuten länger.
0: Auf den Straßen schaut es gut aus, da sind uns keine Störungen gemeldet worden. Gute und sichere Fahrt. 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
2: Schönen guten Morgen. Ein technisches Problem dürfte den verheerenden Absturz eines Kleinflugzeugs bei Garmin am Sonntag verursacht haben. Laut Sicherheitsuntersuchungsstelle des Bundes könne es aber ein halbes Jahr dauern, bis das endgültige Ergebnis vorliegt. Bei dem Absturz sind zwei Menschen ums Leben gekommen. Eine 15-Jährige und ein 41-Jähriger wurden schwer verletzt. Die USA haben am späten Abend neue Angriffe auf den Iran gestartet. US-Präsident Trump hatte das ja gestern angekündigt. Die Angriffe werden noch heute weitergehen, sagte er. Der Iran hat mit Vergeltungsschlägen etwa auf Golfstaaten reagiert. Und viel Glück hatte ein 53-jähriger Bergsteiger in den Ötztaler Alpen. Er ist auf 3000 Metern Seehöhe 8 Metern in eine Gletscherspalte gestürzt und konnte unverletzt geborgen werden. Der Mann konnte nämlich von seinem 51-jährigen Seilpartner gehalten werden und wurde dann vom Notarzthubschrauber schließlich gerettet.
0: Das Radio Niederösterreich Wetter ist weiter heiß, aber unbeständiger heute.
1: Ja, bis Mittag scheint noch die meiste Zeit die Sonne. Am Nachmittag ziehen aber dann einige Wolken durch und die bringen nach einigen stabileren Tagen jetzt auch wieder mal einzelne, teils kräftige Regenschauer und Gewitter, am ehesten im Berg und im Hügelland. Kann aber überall dann soweit sein am Nachmittag. Die Temperaturen erreichen 26 bis 33 Grad. Morgen am Mittwoch eine Spur kühler, 24 bis 30 Grad, aber weiter unbeständig und schwül. Sonne und Wolken wechseln sich ab und im ganzen Land gibt es einzelne Regenschauer und Gewitter morgen.
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0: Schönen Dienstag.
1: Guten Morgen.

6 Minuten nach 5:30. Ja, so Ruhetage bei der WM, die sind schon mühsam. Da kommen manche auf seltsame Ideen und lassen ein paar so rassistische Rübser los. Heute geht's wieder ums Fußballspielen. Frankreich gegen Spanien, heute das erste Halbfinale. Da stehen ein paar Superstars auf dem Feld. Eine Vorschau auf dieses quasi vorgezogene Finale gibt's noch vor 6 Uhr. In Guten Morgen Niederösterreich. Jetzt gibt's Musik aus Österreich.

0: wird. Schönen guten Morgen, Niederösterreich, am Dienstag. Die Morgengedanken, die kommen in dieser Woche vom Erwachsenenbildner Georg Schermer aus Tirol. Heute geht's ums Reden und ums Zuhören.
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2: Sind Sie eine gute Zuhörerin, ein guter Zuhörer? Oder ist Ihr Gehör vom zu viel der Lautstärken, vom Bombardement der Ansprüche taub und stumpf geworden? Ich verstehe es sehr gut, wenn Menschen verzweifelt, ich kann es nicht mehr hören, von sich stoßen. Es gibt so vieles, was belastet, überfordert, vereinnahmt. Zudem ist der öffentliche Tonfall immer öfter beschämend banal oder verächtlich und ausgrenzend. Eine große Bank in unserem Land erbaute vor Jahren eine neue Zentrale. Der Marketingchef fragte mich damals, ob ich eine Idee für die künstlerische Ausgestaltung hätte. Spontan schlug ich zwei Wunderkammern vor. Einen Raum der totalen Stille und einen, wo Menschen über ihre wertvollsten Lebenserfahrungen erzählen könnten. Unsere Gesellschaft braucht Erzählerinnen und Erzähler, die das Leben verdichten und unseren Wort- und Erkenntnisschatz erweitern. Und wir brauchen Zuhörerinnen und Zuhörer, die nicht bewerten, kleinreden, vergeichen, vertrösten. Geworden ist aus der Idee nichts. Vielleicht hätte ich nur einen kleinen Raum vorschlagen sollen. Einen, wo Menschen sich wortlos umarmen und versöhnen.
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0: Dreiviertel sechs. 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
1: Wir schauen wieder zu den ÖBB. Da ist die Tullnerfelder Bahn zwischen St. Pölten und Viehofen unterbrochen wegen einer Oberleitungsstörung. Bis ca. 8 Uhr werden da zwischen St. Pölten und Herzogenburg Ersatzbusse unterwegs sein. Und die Südstrecke in Wien-Liesing ist derzeit nur eingleisig befahrbar, weil sich eine Nachtbaustelle verzögert. Noch bis ca. 6 Uhr werden da einzelne Züge zwischen Wien und Wiener Neustadt über die Pottendorfer Linie umgeleitet und brauchen ca. 5 Minuten länger.
0: Zum Radio Niederösterreich Wetter, da geht jetzt gerade ein frischer Wind durchs Land. Es wird aber wieder heiß, aber ein bisschen unbeständiger, Simon.
1: Müssen wir noch genießen, den frischen Wind. Mhm. Tagsüber gehen sich wieder bis zu 33 Grad aus, aber es ist nicht mehr so stabil wie in den letzten Tagen. Noch einige Regenschauer und Gewitter heute mit dabei, vor allem im Berg- und Hügelland. Auch morgen dann unbeständig und schwül, so geht es dann die ganze Woche weiter. Immer wieder können ein paar Regenschauer und Gewitter dabei sein. Ein bisschen abkühlen wird es dann am Wochenende, allerdings sind es auch dann noch so knapp an die 30 Grad.

0: Guten Morgen am Dienstag, guten Morgen am 14. Juli.
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0: Es ist heute endlich soweit, das erste Halbfinale der Fußball-WM steht an. In Dallas gibt's das. Die beiden Top-Favoritenteams Frankreich und Spanien treffen aufeinander. Für viele ist das jetzt schon das vorgezogene Finale. Daniel Kulowitz.
2: Wenn man Frankreich und Spanien in einem Atemzug nennt, dann fallen die Namen Mbappé und Yamal nur einen Augenblick später. Es ist das Duell der Superkünstler. Mbappé sagt, es ist immer schön, ins Halbfinale zu kommen.
3: C'est toujours bien d'aller en demi-finale. Je pense que c'est une étape importante pour nous en tant que groupe.
2: Für uns ältere Spieler ist es bereits das dritte Mal.
3: On est très content d'être dans le dernier carré une nouvelle fois. Pour les plus anciens, c'est la troisième fois.
2: Sagt jener Mann, der gerade mal 27 Jahre alt ist. Sein Kontrahent diagonal am Flügel der Spanier, Lamine Yamal, ist gestern 19 Jahre alt geworden. Ich freue mich riesig darauf. Alles fiebert diesem Spiel entgegen. Meiner Meinung nach sind wir, Frankreich und Spanien, die besten Mannschaften bei diesem Turnier, sagt Yamal. Und beide Teams haben eben Spieler, die Matches im Alleingang entscheiden können. Bei Frankreich sind es sogar mehrere gleichzeitig, weiß Spaniens Teamchef De La Fuente. Ein großartiges Spiel, ein vorgezogenes Finale, auf das wir uns schon freuen. Zwei der besten Mannschaften der Welt. Ich glaube, beide befinden sich in einer hervorragenden Verfassung. Am französischen Nationalfeiertag trifft Frankreich also in Dallas auf Spanien. Besonders die vielen Lateinamerikaner in Texas könnten dafür sorgen, dass die Stimmung im Stadion spanienfreundlich wird. Großes Thema ist der Rasen in Dallas, denn es ist bereits das 9. Spiel in der Indoor Arena von Arlington. Das schließbare Stadiondach ermöglicht erstens eine runtergekühlte Arena, aber zweitens auch wenig Sonnenlicht für das Spielfeld. Und deshalb hängen 18 riesige pinkfarbene Lampen über dem Feld, die das Wachstum des Rasens fördern sollen. Das Rasenprojekt wird seit fast 10 Jahren von Wissenschaftlern der Universität Tennessee und Michigan begleitet. Für die WM-Show der Superlative oder für das vorgezogene Finale Frankreich gegen Spanien lässt man eben nichts unversucht.
0: Zu sehen ist das Match heute live in ORF 1 um 21 Uhr und morgen in der Früh, da reden wir drüber. Hey.

Schönen guten Morgen am Dienstag mit den größten Hits aller Zeiten. Enrique Iglesias wartet schon nach den Nachrichten. So wie die Volkshilfe. Jetzt ist es 5:05. Bis zu den Nachrichten mit Eva Klein gibt's noch Patsy Gallant from New York to LA.

0: Guten Morgen, Niederösterreich. Am Dienstag, der 14. Juli ist heute. Jetzt gibt es das Wichtigste aus Niederösterreich, Österreich und der Welt mit Eva Klein. Es ist 6 Uhr.
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2: Mehr Flugabwehr, gemeinsame Militärübungen und konkrete Vorbereitungen für einen möglichen Waffenstillstand. Die sogenannte Koalition der Willigen hat gestern in Paris ihre Unterstützung für die Ukraine weiter ausgebaut. Frankreich und Großbritannien wollen gemeinsam mit rund 35 Partnern zeigen, dass Europa zunehmend Selbstverantwortung für die Sicherheit des Kontinents übernimmt. Aus Paris dazu Leonie Heitz.
3: Die Ukraine brauche dringend besseren Schutz vor russischen Raketen, so Zelensky. Deshalb haben wir gemeinsam mit unseren Partnern das Raketenabwehrprogramm Freya gestartet. Gleichzeitig hat die Koalition der Willigen gemeinsame Militärübungen beschlossen, um eine Friedensmission im Falle eines Waffenstillstands vorzubereiten. Mehr als 25 Staaten sind bereit, innerhalb weniger Tage eine Schutztruppe zu entsenden, so der britische Premier Starmer. Heute am französischen Nationalfeiertag marschieren erstmals Soldaten der Koalition der Willigen bei der Militärparade mit. Ein Symbol für die europäische Unterstützung der Ukraine.
2: Auf einen Termin für eine planbare Operation muss man oft lange warten. Wien will das mit einer Online-Plattform jetzt ändern, berichtet Petra Thalhammer-Jeschek.
4: Auf op-termin.wien kann man seine Daten eingeben und Befunde hochladen. Dann erhalten Patientinnen und Patienten Terminvorschläge für einen Ambulanztermin in einem der teilnehmenden Spitäler. Der OP-Termin wird nach der medizinischen Begutachtung gemeinsam mit der Klinik vereinbart. Voraussetzung ist eine fachärztliche Überweisung. Vorerst wird die gemeinsame Anmeldeplattform für künstliche Knie- oder Hüftgelenke getestet. Nach und nach sollte dann auch auf andere Operationen mit langen Wartezeiten ausgeweitet werden. Patienten werden dem Spital mit dem frühestmöglichen Termin zugewiesen. Man kann aber auch ein Wunschspital angeben und muss dafür längere Wartezeiten in Kauf nehmen. Internet braucht man nicht zwingend, es ist auch eine telefonische Anmeldung unter der Gesundheitshotline 1450 möglich.
2: Ein großer Empfang gestern am Abend in Oslo. 100.000 Menschen haben das norwegische Fußballnationalteam willkommen geheißen, darunter auch der norwegische König. Erling Haaland und seine Kollegen waren im WM-Viertelfinale gegen England ausgeschieden. England spielt morgen, heute steigt das Finale vor dem Finale. Das Gigantenduell Spanien gegen Frankreich heute um 21 Uhr auf ORF 1. Die Franzosen sind ja ohne Gegentor in die K.O.-Phase durch die WM marschiert.
0: Sind die Norweger heimgerudert wahrscheinlich, ne? Höchstwahrscheinlich. Das Radio Niederösterreich-Wetter wird heute heiß mit Sonne und Gewittern.
5: Bis Mittag scheint die meiste Zeit die Sonne. Am Nachmittag ziehen dann einige Wolken durch und die bringen einzelne teils kräftige Regenschauer und Gewitter. Am wahrscheinlichsten sind die Schauer und Gewitter im Berg- und Hügelland. Ausgeschlossen sind sie aber nirgends. Die Temperaturen erreichen weiter hochsommerliche 26 bis 33 Grad. Der aktuelle Blick aufs Thermometer: 19 Grad sind es gerade in Lilienfeld und St. Pölten, 15 in Ternitz, 14 in Mistelbach, 13 Grad in Horn. In Linz dort schon 23 Grad, 19 Grad sind es derzeit in Graz, 18 in Wien und in Eisenstadt. Morgen am Mittwoch dann unbeständig und schwül, Sonne und Wolken wechseln und im ganzen Land gibt es einzelne Regenschauer und Gewitter bei 24 bis 30 Grad.
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5: 10 Minuten länger dauert es mittlerweile in Wien auf der Tangente Richtung Graz zwischen Hirstetten und dem Knoten Prater. Und bei den ÖBB, da ist die Tulnerfelder Bahn zwischen St. Pölten und Viehofen wegen einer Oberleitungsstörung unterbrochen. Zwischen St. Pölten und Herzogenburg fahren Ersatzbusse. Das Ganze dauert voraussichtlich bis 11 Uhr.
0: Auch dieser Hit läuft immer wieder in den WM-Stadien in den USA. Opus, Life is Life. Das ist Guten Morgen Niederösterreich am Dienstag mit Simon Baumberger.
5: Guten Morgen.
0: Und Andi Hausmann. Guten Morgen.

0: Guten Morgen, Niederösterreich am Dienstag. Manchmal lieber nichts sagen, obwohl es einem auf der Zunge liegt. Die Spinnereien vom anderen akzeptieren, was man nicht alles macht für die Liebe. Manche gehen sogar noch ein Stückchen weiter, Simon.
1: Und der brasilianische Prinz mit dem klingenden Namen Rafael de Orleans Braganza hat sich verlobt. Und das könnte ihm jetzt den Titel und seine Privilegien kosten. Die Verlobung wird nicht akzeptiert und wenn er es trotzdem durchzieht, wird vermutlich seine Schwester die Thronfolge übernehmen.
0: Vielleicht könnte sie sich auch darauf einigen, dass er nur einen seiner Namen abgibt und nicht gleich den ganzen Titel. Der hat eh genug davon. 8 Vornamen hat er. Ziemlich große Visitenkarten wahrscheinlich. Schauen wir mal, worauf sie sich einigen. Monarchie gibt es aber eh seit dem Ende vom 19. Jahrhundert keine mehr in Brasilien.

0: 6.21 Uhr. Einen schönen guten Morgen, Niederösterreich, am Dienstag. Wenn man Linda Brunn hört, dann denkt man sofort an Fußballplätze. Legenden wie Herbert Prohaska und Hans Krankl sind dort ein- und ausgegangen. Das Fußballnationalteam hat sich auf die Heim-EM 2008 vorbereitet. Außerdem ist sie Talenteschmiede, Trainingszentrum und auch Veranstaltungsort.
1: Die Sportschule Linda Brunn feiert heuer ihren 50. Geburtstag und ohne sie hätte es einen der größten Momente der rot-weiß-roten Fußballgeschichte vielleicht gar nicht gegeben, Matthias Essmeister.
2: Ja, dazu kommen wir gleich. Zuvor blicken wir aber noch zurück ins Jahr 1976. Damals berichtet der aktuelle Kurzsport von der Eröffnung einer großen Sportschule im Süden Niederösterreichs.
3: Festliche Stimmung in Linderbrunn, wo heute die Karl-Beck-Sportschule des Niederösterreichischen Fußballverbandes feierlich eröffnet wurde. Besonders erfreulich die Erklärung, dass die Anlage nicht nur dem Spitzensport zur Verfügung gestellt werden wird, sondern etwa bei Landschulwochen auch der Jugend.
4: Das war seinerzeit vor 50 Jahren eine geniale Idee, eigentlich jetzt der ÖFB selber machen wollen. Und der Niederösterreichische Fußballverband hat das dann übernommen und hat das jetzt 50 Jahre betrieben und muss sagen, es ist eine Erfolgsgeschichte.
2: Sagt der Präsident

0: des niederösterreichischen Fußballverbandes Johann Gartner und diese Erfolgsgeschichte geht zwei Jahre später weiter. 1978 bereitet sich das Nationalteam mit Stars wie Krankl und Prohaska in Linderbrunn auf die WM vor und legt dort den Grundstein für eine der größten Sternstunden im heimischen Fußball. In den vergangenen fünf Jahrzehnten ist die Sportschule stets ausgebaut und modernisiert worden. Das Team und Betriebsleiter Christopher Kotsch bietet seinen Gästen beste Bedingungen.
1: Wir haben hier 6 Sportrasenplätze, einen großen Kunstrasen, einen kleinen Kunstrasen, eine Sporthalle, Regenerationsbereich, Kraftraum.
0: Die Sportschule Linderbrunn ist eine Institution im heimischen Fußball. Kaum ein Kicker war hier nicht zu Gast.
2: Trainingslager, Trainerfortbildungen, Trainerausbildungen war immer im Winter eiskalt, im Sommer brennheiß.
3: Ich habe viele, viele Wochen da verbracht. Das Auto findet schon selber daher.
4: Unterm Strich ist die ganze Anlage wirklich hervorragend, um sich sportlich weiterzuentwickeln und ja, schöne Momente erlebt.
0: Und von denen soll es in den nächsten 50 Jahren noch viele mehr geben.

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2: Genau, 6:30 ist es. 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
3: 10 Minuten länger dauert es in Wien auf der Tangente Richtung Graz zwischen Hirstetten und dem Knoten Prater. Bei den ÖBB ist die Tullnerfelder Bahn zwischen St. Pölten und Viehofen immer noch unterbrochen wegen einer Oberleitungsstörung. Zwischen St. Pölten und Herzogenburg fahren bis ca. 11 Uhr Ersatzbusse. Gute und sichere Fahrt.
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4: Schönen guten Morgen. Am Abend steigt das erste Halbfinale bei dieser Fußball-Weltmeisterschaft. Frankreich gegen Spanien um 21 Uhr ist Ampfiff auf ORF 1. Frankreich ist in dieser WM noch ungeschlagen und Spanien hat nur gegen Kap Verde unentschieden gespielt. In einigen Kärntner Gemeinden heißt es Wasser sparen, so wie das zuletzt ja auch in einigen niederösterreichischen Gemeinden der Fall war. Weil es zu wenig geregnet hat, rufen Gemeinden wie Köttmannsdorf oder Stall im Mölltal dazu auf. Ansonsten könnte das Trinkwasser nämlich knapp werden, heißt es. Die betroffenen Gemeinden appellieren, nicht Auto zu waschen und den Rasen nicht zu bewässern. Und die Lage am Persischen Golf eskaliert weiter. Die USA haben die dritte Nacht in Folge Ziele im Iran bombardiert. Zuvor hatte US-Präsident Trump angekündigt, ab heute iranische Häfen zu blockieren. Iranische Schiffe werde man daran hindern, ein- oder auszulaufen. Andere Frachtschiffe müssen eine Abgabe von 20% auf alle Güter zahlen und das hat den Ölpreis um 9% in die Höhe getrieben.
2: Zum Radio Niederösterreich Wetter. Heute weiter heiß, aber unbeständiger.
3: Bis Mittag scheint noch die meiste Zeit die Sonne. Auch jetzt, wenn wir rausschauen, gerade strahlend blauer Himmel. Am Nachmittag ziehen dann ein paar Wolken durch und die bringen dann auch einzelne Regenschauer und Gewitter, die auch kräftig ausfallen können. Am ersten ist das im Berg- und Hügelland der Fall. Ausgeschlossen sind die Gewitter aber nirgends. Die Temperaturen, die erreichen 26 bis 33 Grad. Morgen am Mittwoch wird es dann unbeständig und schwül. Sonne und Wolken wechseln und im ganzen Land gibt es einzelne Regenschauer und Gewitter bei 24 bis 30 Grad.
2: Unser blau-gelber Sommertourbus fährt heute eine Station weiter nach Gaden in den Wienerwald. Was hat Gaden, was andere Ortschaften vielleicht nicht haben? Wir finden es gleich raus und drehen dort eine Runde unserer heutigen Station bei der Radio Niederösterreich Sommertour. Das ist der Dienstag, ein sommerlicher Morgen mit Simon Baumberger.
3: Guten Morgen.
2: Und Andi Hausmann. Guten Morgen.
5: B

0: Guten Morgen am 14. Juli, Tag 2 bei unserer 30-tägigen Sommertour quer durchs Land. Die führt uns heute in den Wienerwald nach Gaden. Das liegt 6 Kilometer südwestlich von Mödling, sozusagen auf der anderen Seite vom Anhänger. In Gaden, da gibt es viel Wald. Viel gute Laune.
1: Wir sind wir, wir sind wir, wir sind stärker wie die Stier, stärker wie die Baum, weil wir echte Gardner sind.
2: Gaudi, Gaudi, lautet der Narrenruf der Gardner Faschingsgilde. Prinzessin Christa und Prinz Helmut vom Kugellager regieren hier in der 5. Jahreszeit. Aber auch jetzt im Sommer ist die Stimmung gut.
3: Weil in Gaden besonders lustige Leute wohnen.
4: Wir sind die Besten im Feiern auf jeden Fall, weil wir wissen ganz einfach, wie man Party macht.
5: Weil wir einfach eine entspannte, offene Gemeinde sind.
6: Ja, die Nähe zu Wien ist, glaube ich, wirklich ideal.
7: Mir gefällt der Wald natürlich, die Ruhe und das Mountainbike-Streckennetz.
2: Wald gibt's genug. Mehr als 80% des Gemeindegebiets sind bewaldet. Im Wappen sieht man auch ein Feuer als Hinweis auf die Köhlereien, die früher Kohle für Wien produziert haben.

0: Und aus dem Steinbruch in Gaarden ist das Baumaterial für die Ringstraßenpalais gekommen.
1: Gaarden ist in Stein gemeißelt, auch in Wien vorhanden. Ja.
0: Die Herkunft des Gemeindenamens ist nicht ganz klar. Eine Garde ist eigentlich ein alter Begriff für ein Häuschen oder Hütte.
2: Es gibt eine Theorie, dass es einen Turm gegeben hat, der Gardem geheißen hat, eine Art Wachturm oben bei der Kirche. Aber ganz genau weiß man es nicht.
0: Türme gibt es überhaupt einige hier. Am bekanntesten die Kaiserjubiläumsaussichtswarte oben am Anhinger.
1: Anhinger ist ja unser Hausberg und es ist wirklich ein Anziehungspunkt für viele.
0: Weil Gaarden so schön ist und die Gärtnerinnen und Gärtner so lustig, war die Gemeinde lang als Sommerfrischeort beliebt. Ferdinand Waldmüller hat hier gemalt, Ferdinand Raimund den Verschwender geschrieben.
1: Dann hat zum Beispiel auch der Bestsellerautor Johannes Mario Simmel eine Zeit lang in der Berggasse gewohnt.
0: Insgesamt hat Gaarden nur etwa 1600 Einwohner. Aber nochmal 500 Zweitwohnsitzer.
3: Und heute kommt auch noch die Jenny dazu. Jenny Frank bringt auch nochmal gute Laune mit. Fabian Fessler war in Gaarden. Ab 13 Uhr sendet Jenny Frank live aus dem Sommertourbus, der heute am Kirchenplatz in Gaarden stehen wird.

Die Hits, die funkeln und strahlen wie die Sonne an diesem 14. Juli. Boy Meets Girl um 6.43 Uhr. Waiting for a Star to Fall. Schönen Dienstag. Guten Morgen, Niederösterreich.

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1: In Wien dauert es 10 Minuten länger auf der Tangente Richtung Graz zwischen Hirschstetten und dem Knoten Prater. Und bei den ÖBB ist die Tulnerfelder Bahn weiterhin wegen einer Oberleitungsstörung zwischen St. Pölten und Viehofen unterbrochen. Zwischen St. Pölten und Herzogenburg fahren Ersatzbusse. Das Ganze dauert voraussichtlich bis 11 Uhr. Gute und sichere Fahrt.

Einen schönen guten Morgen, Niederösterreich. Am 14. Juli heute ab ins Freibad wieder oder daheim zum Pool legen, im Garten irgendwo oder doch hinaus und eine Runde Radfahren oder laufen. Ja, gerade ist wer vorbeigejoggt beim Studio, also auch die gibt's. Egal was Sie heute machen, einschmieren wäre wichtig, wegen der Sonne wär's. Falls es trotzdem passiert und man hat einen Sonnenbrand erwischt, was hilft dagegen? Topfen drauf oder ein Joghurt oder sonst irgendwelche Hausmittel. Was wirklich hilft bei Sonnenbrand und was eher schadet, das schauen wir uns gleich an. Sie hören es gleich im Journal um 7 bei Eva Klein. 6.53 Uhr ist es. Guten Morgen.

0: Guten Morgen, Niederösterreich. Am Dienstag, der 14. Juli ist heute im Journalstudio für Sie. Eva Klein.
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2: Schönen guten Morgen. Heute steigt das Gigantenduell Frankreich gegen Spanien für viele das Finale vor dem tatsächlichen Finale. Und technische Probleme dürften zu dem Flugzeugabsturz in Gammin geführt haben. Das Wetter sonnig und heiß heute, aber unbeständig. Bühne frei für das erste Halbfinale der Fußball-WM in Dallas treffen die beiden Top-Favoritenteams Frankreich und Spanien aufeinander, Daniel Kulowitz.
3: Nennt man Spanien und Frankreich in einem Atemzug, dann fallen auch die Namen Mbappé und Jamal. Nur einen Augenblick später, das ist das Duell der Superkünstler. Immer schön ins Halbfinale zu kommen, sagt Kylian Mbappé. Für uns ältere Spieler ist es ja das dritte Mal, sagt der Mann, der gerade mal 27 Jahre alt ist. Sein Kontrahent, noch jünger, diagonal am Flügel, der Spanier Lamine Jamal. Gestern 19 Jahre alt geworden. Ich freue mich riesig, alles fiebert diesem Spiel entgegen. Es treffen die zwei besten Mannschaften bei diesem Turnier aufeinander, sagt Lamine Yamal.
2: Ja, und im Mittelpunkt vor diesem Top-Duell heute auch der Rasen bzw. das Spielfeld von Dallas.
3: Kaum ein Stadion ist öfter bespielt worden als die Dallas Arena in Arlington. Frankreich gegen Spanien ist bereits das 9. Match, das dort stattfindet. Daher herrscht große Sorge um das Spielfeld, das rund um die Uhr von 18 pinkfarbenen LED-Lampen beleuchtet wird, um das Wachstum des Rasens zu fördern. Begleitet wird dieses Rasenprojekt übrigens schon seit 10 Jahren von Wissenschaftlern der Universität Tennessee und Michigan.
2: Frankreich gegen Spanien live ab 21 Uhr auf ORF1. Zeugenaussagen, Datenauswertungen und eine technische Untersuchung, das alles soll Licht ins Dunkel bringen, warum es zu diesem verheerenden Flugzeugabsturz am Sonntag in Gammin kam. Zwei Menschen sind gestorben, zwei haben schwer verletzt überlebt. Theresa Freudenthaler, zuständig sind die Sicherheitsuntersuchungsstelle des Bundes und die Staatsanwaltschaft, und wovon geht man da jetzt aus?
4: Im Raum stehen etwa technische Probleme.
5: Es gab Funkkontakt und wir haben auch Informationen, aber es wäre jetzt vermessen, nach so kurzer Zeit bereits hier etwas zu sagen oder etwas zu wissen. Es gibt Hinweise, ja, auf technische Probleme, die bestanden haben.
4: Sagt Bettina Bogner, die Leiterin der Sicherheitsuntersuchungsstelle. Bei der Untersuchung könnten auch externe Experten hinzugezogen werden.
5: Gerade wenn es jetzt wirklich Probleme gibt mit dem Motor, werden Testläufe durchgeführt, dann werden Motorteile zum Beispiel untersucht, wenn das notwendig sein sollte. Das kann bis hin zu metallurgischen Untersuchungen gehen. Es wird der Treibstoff untersucht mit chemischen Analysen.
4: Bis ein Ergebnis vorliegt, könnte ein halbes Jahr oder mehr vergehen.
2: In Bruck an der Leiter baut der Öl- und Gaskonzern OMV derzeit eine riesige Wasserstoffelektrolyseanlage. Und dafür bekommt die OMV ein millionenschweres Darlehen der Europäischen Investitionsbank, Thomas Puchinger.
6: 450 Millionen Euro wird die Europäische Investitionsbank als Darlehen gewähren. Und zwar zur Unterstützung des Baus der neuen Anlage. Das hat die OMV bekannt gegeben. Die Darlehenszusage sei ein starkes Signal für das Vertrauen in die Transformationsstrategie der OMV, so der stellvertretende Vorstandsvorsitzende Reinhard Florey. Der Bau der Wasserstoffanlage sei zudem ein wichtiger Meilenstein bei der Dekarbonisierung der industriellen Prozesse. Der Vizepräsident der Europäischen Investitionsbank, der frühere Kanzler Karl Nehammer, betonte, dass man mit der Förderung die Wettbewerbsfähigkeit Europas und auch die Energiesicherheit im Land stärken wolle. Ende 2027 soll die neue Anlage in Betrieb gehen. Mit Hilfe erneuerbarer Energien will die OMV dann jährlich bis zu 23.000 Tonnen grünen Wasserstoff herstellen.
2: Heiß ist es dieser Tage wieder, was tun, wenn man einen Sonnenbrand bekommt. Im Internet gibt es dazu allerlei Tipps und Ratschläge. Philipp Marschall hat sich angeschaut, welche Hausmittel wirklich helfen.
7: Rund ein Drittel aller Menschen in Österreich hat einmal pro Jahr einen Sonnenbrand. Das zeigen Befragungen der vergangenen Jahre. Hautärztin Kerstin Ortlechner kennt das von ihren Patientinnen und sagt, in unseren Kühlschränken, da stehen oft Produkte, die uns helfen können, die Schmerzen zu lindern.
8: Joghurt, Butter, Milch, Topfen und so weiter. Sehr, sehr, sehr guter Effekt.
7: Aber auch kalt. Der Kamillentee kann laut der Dermatologin helfen.
8: Wenn ich einen kalten Kamillentee irgendwie mit Kompressen auf sonnenbrandgeschädigte Haut auflege, hat das dementsprechend auch einen guten, kühlenden und auch beruhigenden Effekt.
7: Wichtig, nach einem Sonnenbrand sollten wir dann unsere Haut nicht zu früh wieder den UV-Strahlen aussetzen.
8: Also die Rötung per se sollte auf alle Fälle weg sein und dann nur geschützt wieder in die Sonne.
7: Und das klappt nur, wenn wir uns mehrmals pro Tag eincremen.
0: Sonne kriegen wir heute auch wieder einiges. Das Radio Niederösterreich Wetter wird heiß mit Sonne und Gewittern.
9: Bis Mittag scheint die meiste Zeit die Sonne, am Nachmittag wird es dann ein bisschen unbeständiger. Da ziehen dann einige Wolken durch und die bringen einzelne, teils kräftige Regenschauer und Gewitter. Am wahrscheinlichsten sind die im Berg- und Hügelland. Ausgeschlossen sind sie aber im ganzen Land nicht. Die Temperaturen erreichen 26 bis 33 Grad. Jetzt gerade hat es 20 Grad in Amstetten, 19 in Poisdorf und St. Pölten, 18 in Wiener Neustadt. Wer dem Sommer noch ein bisschen entfliehen will, ab nach Zwettl, da hat es gerade frische 11 Grad. 23 Grad sind schon in Linz und in Bregenz, 21 in Innsbruck und Klagenfurt, 20 in Wien und in Graz, 19 in Eisenstadt und 18 Grad derzeit in Salzburg. Morgen am Mittwoch dann erneut unbeständig und schwül, Sonne und Wolken wechseln und im ganzen Land gibt es einzelne Regenschauer und Gewitter bei 24 bis 30 Grad.
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9: In Wien dauert es 20 Minuten länger im Frühverkehr auf der S2 und der Tangente Richtung Graz zwischen der breiten Lehrstraße und dem Knoten Prater. Und eine Meldung gibt es vom öffentlichen Verkehr. Bei den ÖBB ist die Tulnerfelder Bahn zwischen St. Pölten und Viehofen wegen einer Oberleitungsstörung unterbrochen. Zwischen St. Pölten und Herzogenburg fahren Ersatzbusse. Das Ganze soll bis voraussichtlich 11 Uhr dauern.
0: Gute Fahrt!
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0: Guten Morgen.
9: Schönen guten Morgen.
0: Schönen Dienstag.

0: Guten Morgen, Niederösterreich, am 14. Juli. Sonne, schwüle Hitze noch, auch in dieser Woche. Da überlegt man sich zweimal hinauszugehen. Sport treiben ist sowieso eine andere Sache bei der Hitze. Vor allem für ältere Menschen kann das echt anstrengend sein.
1: Ein Forschungsprojekt der Uni für Weiterbildung Krems will deshalb die klimatisierten Einkaufszentren nutzen, damit Ältere einen Ort haben, wo sie sich treffen können.
0: Mall Walking nennt man das jetzt, also spazieren gehen durchs Einkaufszentrum. Das klingt ganz spannend. Was sagen Sie dazu?
2: Na, aktuell ist es natürlich gut, wenn man in einen klimatisierten Raum gehen kann, wo die Hitze keine Rolle spielt. Also das würde ich sagen, ist ein Shoppingcenter sicherlich ideal.
3: Ich praktiziere das immer, weil ich treffe mich oft mit meiner Schwester oder mit meinem Mann alleine. Also ich mache das schon länger.
4: Angenehm sicher. Für mich, jetzt bin ich 88,

Irgendwann. Aber irgendwann sicher. Ja. Das sind die größten Hits aller Zeiten. Guten Morgen am 14. Juli. Charles und Eddie um 7.18 Uhr.

0: Das ist Guten Morgen Niederösterreich an einem wieder recht heißen Dienstag. Wenn Leute im Einkaufszentrum herumhängen, dann denkt man jetzt vielleicht eher an junge Menschen. Bald sind es aber vielleicht auch die Omas und die Opas, die da mehr unterwegs sind.
1: Wegen der Hitze will ein neues Projekt der Universität für Weiterbildung in Krems die klimatisierten Einkaufszentren als Orte für Bewegung für die Älteren nutzen. Aber nicht nur Ältere dort, auch unsere Kollegin Nicola Höpfel. Du hast dir das genauer angeschaut.
2: Ja, beim Mallwalking war ich, so heißt das. Also da geht es darum, dass man durchs Einkaufszentrum geht, nicht unbedingt irgendwie um einzukaufen, sondern einfach um sich zu treffen und gemeinsam Zeit zu verbringen und sich miteinander zu bewegen, eben für die älteren Leute, sagt auch die Projektleiterin Marlene Kritz.
3: In diesem Projekt geht es darum, einen Bewegungsraum für ältere Menschen zu schaffen. Wir wollen eine Gehgruppe im Einkaufszentrum klimatisiert, sicher und einfach auch zugänglich für ältere Menschen. Man bewegt sich zusammen, aber eigentlich bleibt man wegen der Begegnung.
0: Hat man gleich zwei Fliegen mit einer Klatsche. In anderen Ländern wie Australien, den USA oder Kanada ist Mallwalking recht beliebt. Da sieht man dann eben immer wieder ältere Herrschaften in Gruppen herumspazieren.
2: Ja, von den Ländern schaut man sich auch was ab. Die Forscher arbeiten mit einer Uni in Australien zusammen. Was die älteren Leute in Österreich brauchen, wird aber vor allem mit ihnen gemeinsam erarbeitet. Bei so Ideenwerkstätten können Vorschläge eingebracht werden.
4: Wenn man diese Wandern mit einem Thema verbindet, dass man eine Veranstaltung dazu hat, ist das eine weitere Motivation mitzumachen.
5: Ich bräuchte in irgendeiner Form eine Anreisehilfe, Unterstützung.
6: Es ginge wahrscheinlich hauptsächlich über Mitglieder von zum Beispiel von einem Altersheim, dass die diese Informationen weitergeben und dann auch die Leute animieren.
0: Vielleicht brauchen sie einen Themenwandertag. Also Ideen sind auf alle Fälle gefragt. Beim Ideensammeln kann jeder und jede mitmachen. Bis August gibt es noch einige solche Treffen. Die Informationen dazu haben wir online für Sie auf noe.orf.at.

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3: 20 Minuten länger dauert es im Frühverkehr in Wien auf der S2 und der Tangente Richtung Graz zwischen der breiten Lehrstraße und dem Knoten Prater. Und bei den ÖBB, da ist die Tulnerfelder Bahn zwischen St. Pölten und Viehofen wegen einer Oberleitungsstörung unterbrochen zwischen St. Pölten und Herzogenburg. Fahren Ersatzbusse, das Ganze dauert voraussichtlich noch bis 11 Uhr.
2: Gute Fahrt. 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
4: Guten Morgen. Am Landesgericht St. Pölten wird heute ein Urteil gegen zwei junge Männer erwartet, die vor 3 Jahren einen Anschlag auf die Wiener Regenbogenparade geplant haben sollen. Die Brüder im Alter von 20 und 23 Jahren sollen laut Anklage Ex-Anhänger der radikal-islamischen Terrormiliz Islamischer Staat sein. Weiter warten heißt es bei der Wehrdienstreform, obwohl es eine eindeutige Empfehlung der Wehrdienstkommission gibt, nämlich 8 Monate Grundwehrdienst und anschließend über Jahre verteilt Milizdienst. Aktuell werden aber mehrere Modelle verhandelt. Welche und was wahrscheinlich ist, das hören Sie um 8 im Niederösterreich-Journal. Und Festnahmen gibt es rund um den großen Waldbrand, der aktuell südlich von Paris wütet. Die Polizei ermittelt gegen 2 Männer wegen Brandstiftung. Das Feuer hat schon mehr als 1300 Hektar Wald zerstört und 1000 Menschen mussten bereits in Sicherheit gebracht werden.
2: Das Radio Niederösterreich-Wetter bei uns daheim. Weiter heiß, aber unbeständiger.
3: Bis Mittag scheint die meiste Zeit die Sonne. Am Nachmittag sind dann einige Wolken durch und die bringen einzelne teils kräftige Regenschauer und Gewitter. Am ersten im Berg und im Hügelland ausgeschlossen sind sie aber nirgends. Die Temperaturen, die reichen 26 bis 33 Grad. Morgen am Mittwoch weiter unbeständig und schwül. Sonne und Wolken wechseln und im ganzen Land gibt es einzelne Regenschauer und Gewitter bei 24 bis 30 Grad.
2: Gute und sichere Fahrt und guten Morgen an diesem Dienstag. Es geht endlich wieder weiter mit der Fußball-WM. Ein bisschen neidisch schauen wir nach Norwegen. Da haben sie einen absoluten Hype, eine super Stimmung in Norwegen. So viel größer ist Norwegen gar nicht als Österreich. Hunderttausende Menschen, auch der König, haben die Nationalmannschaft wieder zu Hause empfangen.
3: Im WM-Pokal haben sie keinen mitgenommen. Das Team ist ja gegen England in der Verlängerung ausgeschieden. Erling Haaland, der hat dafür was anderes mitgebracht.
2: Er ist mit einem Waschbären aus dem Flugzeug gestiegen. Ist aber kein echter, sondern ausgestopft. Hält eine Flasche im Pfotel.
3: Könnte Wasser sein oder aber auch irgendwas Alkoholisches. $750 hat das Ding laut der Vogue gekostet.
2: Ein sehr fesches Souvenir. Die Franzosen und die Spanier, die haben noch die Chance, mehr als einen ausgestopften Waschbären nach Hause mitzunehmen. Eine Vorschau auf das erste Halbfinale gibt's gleich. Und guten Morgen Niederösterreich nach Marianne Rosenberg und John Kinsey. Hier sind Simon Baumberger und Andi Hausmann.
3: Guten Morgen.
2: Guten Morgen.

0: guten Morgen am Dienstag. Das waren zwei lange Tage.
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0: Endlich wieder. Bühne frei für das erste Halbfinale der Fußball-WM. Einen Favoriten wird es heute treffen. Frankreich oder Spanien fährt heim. Ein Top-Favorit scheidet heute aus. Für viele schon das vorgezogene Finale. Daniel Kulowitz.
2: Wenn man Frankreich und Spanien in einem Atemzug nennt, dann fallen die Namen Mbappé und Yamal nur einen Augenblick später. Es ist das Duell der Superkünstler. Mbappé sagt, es ist immer schön, ins Halbfinale zu kommen.
3: Es ist immer schön, d'aller en demi-finale. Ich pense, c'est une étape importante pour nous en tant que groupe.
2: Für uns ältere Spieler ist es bereits das dritte Mal.
3: On est très content d'être dans le dernier carré une nouvelle fois. Pour les plus anciens, c'est la troisième fois.
2: Sagt jener Mann, der gerade mal 27 Jahre alt ist. Sein Kontrahent diagonal am Flügel der Spanier, Lamine Yamal, ist gestern 19 Jahre alt geworden. Ich freue mich riesig darauf. Alles fiebert diesem Spiel entgegen. Meiner Meinung nach sind wir, Frankreich und Spanien, die besten Mannschaften bei diesem Turnier, sagt Yamal. Und beide Teams haben eben Spieler, die Matches im Alleingang entscheiden können. Bei Frankreich sind es sogar mehrere gleichzeitig, weiß Spaniens Teamchef De La Fuente. Ein großartiges Spiel, ein vorgezogenes Finale, auf das wir uns schon freuen. Zwei der besten Mannschaften der Welt. Ich glaube, beide befinden sich in einer hervorragenden Verfassung. Am französischen Nationalfeiertag trifft Frankreich also in Dallas auf Spanien. Besonders die vielen Lateinamerikaner in Texas könnten dafür sorgen, dass die Stimmung im Stadion spanienfreundlich wird. Großes Thema ist der Rasen in Dallas, denn es ist bereits das neunte Spiel in der

0: Indoor Arena von Arlington. Das schließbare Stadiondach ermöglicht erstens eine runtergekühlte Arena, aber zweitens auch wenig Sonnenlicht für das Spielfeld. Und deshalb hängen 18 riesige pinkfarbene Lampen über dem Feld, die das Wachstum des Rasens fördern sollen. Das Rasenprojekt wird seit fast 10 Jahren von Wissenschaftlern der Universität Tennessee und Michigan begleitet. Für die WM-Show der Superlative oder für das vorgezogene Finale Frankreich gegen Spanien lässt man eben nichts unversucht.
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0: ganz genau 7:45. 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
1: In Wien, da dauert es noch länger, und zwar 20 Minuten im Frühverkehr auf der S2 und der Tangente Richtung Graz zwischen der breiten Lehrstraße und dem Knoten Prater. Und bei den ÖBB, da ist die Thurnerfelder Bahn zwischen St. Pölten und Viehofen wegen einer Oberleitungsstörung unterbrochen. Bis voraussichtlich 11 Uhr fahren Ersatzbusse zwischen St. Pölten und Herzogenburg.
0: Das Radio Niederösterreich 5 Tage Wetter. Das schaut nach einer sommerlichen Woche aus. Heute scheint zumindest bis Mittag die meiste Zeit die Sonne.
1: Am Nachmittag ziehen dann einige Wolken durch und die bringen einzelne teils kräftige Regenschauer und Gewitter. Am wahrscheinlichsten sind die Schauer und Gewitter im Berg- und Hügelland ausgeschlossen, sind sie aber nirgends. Die Temperaturen erreichen 26 bis 33 Grad. Für alle, die heute den Radio Niederösterreich Sommertourbus am Kirchenplatz in Gaden besuchen wollen, da schaut super aus. Von 13 bis 16 Uhr sind noch keine Gewitter zu befürchten.
0: Morgen Mittwoch unbeständig und schwül.
1: Es geht mit einem Wechsel aus sonnigen und bewölkten Phasen durch den Tag. Übers Land verteilt auch noch einzelne Regenschauer und Gewitter auf. Oft bleibt es aber durchwegs trocken. Die Höchstwerte ändern sich kaum und liegen zwischen 24 und 30 Grad.
0: Am Donnerstag scheint dann oft die Sonne.
1: Zeitweise zeigen sich aber auch Wolken am Himmel. In der Früh kann es stellenweise auch neblig sein. Einzelne Regenschauer oder Gewitter gibt es am ersten am Nachmittag im Berg- und Hügelland bei 25 bis 32 Grad.
0: Am Freitag dann heiß und schwül.
1: Dazu einiges an Sonne. Am Nachmittag besonders im Berg- und Hügelland aber stellenweise Regenschauer und Gewitter und richtig heiß mit bis zu 35 Grad.
0: Das Wochenende Spur weniger heiß und wechselhaft.
1: Am Samstag wechseln Sonne, Wolken und ein paar Regenschauer und Gewitter. Auch am Sonntag einige Wolken und ein paar Regenschauer. Dazwischen aber auch immer wieder mal sonnig. Die Höchstwerte dann einmal knapp um oder unter der 30-Grad-Marke.

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1: Einen schönen guten Morgen. Franz Brandl von der Meierer Garden spricht hier. Ab morgen wird in der Meierer Garden Theater gespielt, Ladies Night. Und heute ist schon Radio Niederösterreich Sommertour bei uns. Garden ist ein sehr schöner, cooler Ort. Wir freuen uns auf Ihren Besuch. Kommen Sie vorbei.
0: Die Sommertour in Garden. Viele lustige Leute wohnen dort. Hören Sie in der nächsten Stunde von Guten Morgen, Niederösterreich.

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1: Guten Morgen, Niederösterreich am 14. Juli. Schönen Dienstag im Journalstudio für Sie, Eva Klein.
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3: Die EU will ein Social-Media-Verbot auf andere Plattformen wie etwa Gaming-Plattformen ausweiten. Und in St. Pölten.

0: Gerichten gibt es heute ein Urteil zum geplanten Anschlag auf die Wiener Regenbogenparade. Das Wetter unbeständig und heiß heute. Schönen guten Morgen. Die EU-Kommission will bis Herbst einen Gesetzesvorschlag zum Kinder- und Jugendschutz auf den sozialen Medien machen. Und zwar auf Basis eines Expertenberichts. Und dieser zeigt, Beschränkungen für unter 13-Jährige sind notwendig und unter 2-Jährige sollen überhaupt keine Bildschirmzeit haben. Verena Sophie Meyer in Brüssel. Wie konkret ist denn das alles? Ist man einer Regelung näher?
1: Ja, wir sind einem EU-weiten Gesetz zum Kinder- und Jugendschutz auf Social Media auf jeden Fall einen Schritt näher gekommen, denn mit dem Bericht der Expertinnengruppe hat die EU-Kommissionspräsidentin jetzt eine wichtige Grundlage dafür. Im Blick hat sie aber nicht mehr nur große Social Media Plattformen wie Instagram und TikTok, sondern es ist die Rede von Social Media Plus, also auch anderen digitalen Services wie Gaming-Plattformen und KI-Chatbots, die im Herbst durch neue Vorschriften geregelt werden sollen.
0: Und wie wahrscheinlich ist so ein EU-weites Verbot?
1: Ein EU-weites Social-Media-Verbot für bestimmte Altersgruppen ist, würde ich sagen, unwahrscheinlicher geworden. Denn die Expertinnen drehen den Spieß um. Es geht jetzt nicht mehr darum, Kindern unter 13 oder unter 14, unter 16 die Nutzung der Plattformen zu verbieten, sondern die Fachleute empfehlen ausdrücklich, dass zuerst die Plattformen beweisen müssen, dass sie für Kinder und Jugendliche keinen Schaden anrichten. Dass zum Beispiel Endlos-Scrollen oder hyperpersonalisierte Videoempfehlungen ausgeschaltet werden können, damit sich Jugendliche ab einem bestimmten Alter eben sicher auf den Plattformen bewegen können.
0: Rina Sophie Meyer aus Brüssel. Am Landesgericht St. Pölten wird heute ein Urteil gegen zwei junge Männer erwartet, die vor 3 Jahren einen Anschlag auf die Wiener Regenbogenparade geplant haben sollen. Theresa Freudenthaler berichtet.
2: Die Brüder im Alter von 20 und 23 Jahren sollen laut Anklage Ex-Anhänger der radikal-islamischen Terrormiliz Islamischer Staat sein. Die angeblichen Anschlagspläne werden ihnen im Prozess aber nicht zur Last gelegt, heißt es. Sie hätten diese jedoch in einer einschlägigen Telegram-Gruppe erörtert. Der jüngere der beiden soll in den Chats außerdem in Aussicht gestellt haben, in Tschechien ein Sturmgewehr und ein großes Messer für den Anschlag zu kaufen. Weiter soll er auf mehreren Internetplattformen die Ideologie des IS verbreitet und gemeinsam mit seinem Bruder einen Mann darin bestärkt haben, ein Selbstmordattentat zu verüben. Nach Einholung eines IT-Gutachtens und der Vertagung des Prozesses wird nun ein Urteil gegen die beiden erwartet. Der dritte Beschuldigte wurde bereits im Vorjahr zu 6 Monaten bedingter Haft verurteilt.
0: Technische Probleme könnten zu dem Absturz des Kleinflugzeugs am Sonntag in Gammin geführt haben. Das zeigen erste Erkenntnisse der zuständigen Stelle des Bundes.
3: Es gab Funkkontakt und wir haben auch Informationen, aber es wäre jetzt vermessen, nach so kurzer Zeit bereits hier etwas zu sagen oder etwas zu wissen. Es gibt Hinweise, ja, auf technische Probleme, die bestanden haben.
0: Das sagt Bettina Bogner, sie ist die Leiterin der Sicherheitsuntersuchungsstelle im Bund. Bis ein Ergebnis vorliegt, könnte ein halbes Jahr oder mehr vergehen, sagt sie. Bei dem Absturz sind 2 Menschen ums Leben gekommen, 2 wurden schwer verletzt. Vor dem Sommer hätte die Wehrdienstreform in trockenen Tüchern sein sollen, aber aktuell liegen noch verschiedenste Modelle auf dem Tisch und das, obwohl die Wehrdienstkommission eine klare Empfehlung abgegeben hat, Peter Daser.
4: Die Empfehlung der Wehrdienstkommission im Jänner war eindeutig. 8 Monate Grundwehrdienst für eine solide Ausbildung und danach sollen, über Jahre verteilt, 2 Monate an Milizübungen für die langfristige Einsetzbarkeit sorgen. Politisch wurde daraus dann ein regelrechter Zahlensalat an Meinungen. 6 plus 2 Monate oder 6 plus 3 Monate oder 6 Monate plus 100 Tage oder überhaupt nur mehr ein Freiwilligenheer, um einige zu nennen. Wobei die Wehrdienstkommission durchaus mehrere Varianten geprüft hat, nur wären die allesamt komplizierter und teurer als das empfohlene 8 plus 2 Modell. Möglich ist, dass die Regierungsparteien trotzdem eine weitere Variante erfinden, sozusagen als politisch gesichtswahrende Lösung.
0: Und am Abend steigt das erste Halbfinale bei dieser Fußball-Weltmeisterschaft. Frankreich gegen Spanien um 21 Uhr ist Anpfiff auf ORF 1. Frankreich ist in dieser WM noch ungeschlagen und Spanien hat nur gegen Kap Verde unentschieden gespielt.
5: Das Radio Niederösterreich Wetter. Heute wird es heiß mit Sonne und Gewittern, Simon.
6: Bis Mittag scheint die meiste Zeit die Sonne. Am Nachmittag ziehen dann einige Wolken durch und die bringen einzelne teils kräftige Regenschauer und Gewitter. Am wahrscheinlichsten sind die im Berg- und Hügelland. Ausgeschlossen sind sie aber nirgends. Die Temperaturen, die erreichen 26 bis 33 Grad. Aktuell 22 Grad in Krems und Wiener Neustadt, 21 in Gänserndorf und St. Pölten, 18 Grad sind es gerade in Waidhofen an der Ips, 23 in Wien und in Linz, 22 in Graz, 21 Grad aktuell in Eisenach. Stadt. Morgen am Mittwoch dann unbeständig und schwül, Sonne und Wolken wechseln und im ganzen Land kann es einzelne Regenschauer und Gewitter geben. Oft bleibt es aber auch trocken bei 24 bis 30 Grad.
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1: 20 Minuten länger dauert es im Frühverkehr in Wien auf der S2 und der Tangente Richtung Graz zwischen der breiten Leerstraße und dem Knoten Prater. 10 Minuten Zeitverlust aktuell auf der A22 Richtung Tangente und dem Tunnel Kaisermühlen und am äußeren Gürtel zwischen der Gürtelbrücke und der Otterkringer Straße. Und eine Meldung gibt es noch von den Öffis. Die Thulnerfelder Bahn ist zwischen St. Pölten und Viehofen wegen einer Oberleitungsstörung unterbrochen. Zwischen St. Pölten und Herzogenburg fahren bis ca. 11 Uhr Ersatzbusse.
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1: Schönen guten Morgen.
0: Guten Morgen. Fußball heute wieder in Dallas in den USA. Wer bei uns in Niederösterreich schon mal mit Fußball zu tun gehabt hat, der war wahrscheinlich schon einmal in Linderbrunn. Im Lehrsaal, auf einem der vielen Fußballplätze, in der Sporthalle, auf Trainingslager oder für eine Trainerausbildung. Die Sportschule Linderbrunn ist vor genau 50 Jahren eröffnet worden. Warum und wie das damals war, wir schauen noch vor 8:30 hin nach Linderbrunn. Guten Morgen am Dienstag.

13 Minuten nach 8 ist es. Schönen guten Morgen, Niederösterreich. Ich habe jetzt nachgeschaut, es gibt nicht so wahnsinnig viele Lieder, in denen es um Butter geht oder die Butter oder Butter heißen. Eins habe ich gefunden von Helge Schneider, dem Butter-Song. Ein anderes aus Südkorea von BTS. Die werden auch in der Halftime-Show beim Finale auftreten. Und jetzt ist eins dazugekommen aus Niederösterreich. Die Neierin hat sich gedacht, es wird höchste Zeit für ein neues Butterlied. Neu auf Radio Niederösterreich. Die Neierin.

0: Schönen guten Morgen, Niederösterreich. Linderbrunn, eine fixe Adresse für alle Fußballer und Fußballerinnen im Land. Herbert Prohaska und Hans Krankl sind wahrscheinlich die berühmtesten Namen, die dort ein- und ausgegangen sind. Das Fußballnationalteam hat sich auf die Heim-EM 2008 dort vorbereitet. Außerdem ist Linderbrunn eine Talenteschmiede, ein Trainingszentrum und ein Veranstaltungsort.
1: Und heuer feiert die Sportschule Linderbrunn ihren 50. Geburtstag. Und was viele nicht wissen, ohne sie hätte es einen der größten Momente der rot-weiß-roten Fußballgeschichte vermutlich gar nicht gegeben, Matthias Essmeister.
2: Ja, dazu kommen wir gleich. Zuvor blicken wir aber noch zurück ins Jahr 1976. Damals berichtet der aktuelle Kurzsport von der Eröffnung einer großen Sportschule im Süden Niederösterreichs.
3: Festliche Stimmung in Linderbrunn, wo heute die Karl-Beck-Sportschule des Niederösterreichischen Fußballverbandes feierlich eröffnet wurde. Besonders erfreulich die Erklärung, dass die Anlage nicht nur dem Spitzensport zur Verfügung gestellt werden wird, sondern etwa bei Landschulwochen auch der Jugend.
4: Das war seinerzeit vor 50 Jahren eine geniale Idee, eigentlich jetzt der ÖFB selber machen wollen. Und der Niederösterreichische Fußballverband haben das dann übernommen und haben das jetzt 50 Jahre betrieben und muss sagen, es ist eine Erfolgsgeschichte.
2: Sagt der Präsident des Niederösterreichischen Fußballverbandes Johann Gartner. Und diese Erfolgsgeschichte geht zwei Jahre später weiter. 1978 bereitet sich das Nationalteam mit Stars wie Krankl und Prohaska in Linderbrunn auf die WM vor und legt dort den Grundstein für eine der größten Sternstunden im heimischen Fußball. In den vergangenen 5 Jahrzehnten ist die Sportschule stets ausgebaut und modernisiert worden. Das Team und Betriebsleiter Christopher Kotsch bietet seinen Gästen beste Bedingungen.
5: Wir haben hier 6 Sportrasenplätze, einen großen Kunstrasen, einen kleinen Kunstrasen, eine Sporthalle, Regenerationsbereich, Kraftraum.
2: Die Sportschule Linderbrunn ist eine Institution im heimischen Fußball. Kaum ein Kicker war hier nicht zu Gast.
6: Trainingslager, Trainerfortbildungen, Trainerausbildungen, war immer im Winter eiskalt, im Sommer brennheiß.
7: Ich habe viele, viele Wochen da verbracht. Das Auto findet schon selber daher.
8: Unterm Strich ist die ganze Anlage wirklich hervorragend, um sich sportlich weiterzuentwickeln und ja, schöne Momente erlebt.
2: Und von denen soll es in den nächsten 50 Jahren noch viele mehr geben.

0: Halb neun ist es. Radio Niederösterreich hat den schnellsten Verkehrsservice im Land und wir schauen nach Wien.
1: Eine Viertelstunde länger aktuell noch im Frühverkehr auf der Tangente Richtung Graz zwischen Hirschstetten und dem Knoten Prater. 10 Minuten länger dauert es aktuell auf der A22 Richtung Tangente ab dem Tunnel Kaisermühlen. Am äußeren Gürtel zwischen der Gürtelbrücke und

0: der Otterkringer Straße und auch auf der Grünbergstraße stadteinwärts. Und Probleme gibt es noch immer bei den ÖBB. Die Tulnerfelder Bahn, die ist zwischen St. Pölten und Viehofen wegen einer Oberleitungsstörung unterbrochen. Zwischen St. Pölten und Herzogenburg fahren Ersatzbusse, dauervoraussichtlich bis 11 Uhr.
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2: Die Verteidigungsausgaben in der EU steigen. 2025 waren es geschätzt rund 380 Milliarden Euro, 11% mehr als das Jahr davor. Davon sollen auch österreichische Unternehmen profitieren, trotz Neutralität, so Wirtschaftsminister Hartmannsdorfer, der dafür ein eigenes Gesetz schaffen will. Die sogenannte Koalition der Willigen aus westlichen Unterstützungsländern der Ukraine plant in den kommenden Monaten gemeinsame Manöver in Nachbarländern der Ukraine. Laut dem französischen Präsidenten Emmanuel Macron sollen die Übungen zeigen, dass man bereit und entschlossen sei. Und Männer in Österreich schnallen sich deutlich seltener an als Frauen. Laut einer Erhebung der Statistik Austria liegt die Anschnallquote bei Frauen bei 96%, bei Männern mit knapp 92% merklich darunter. Vor 50 Jahren ist in Österreich die Gurtenpflicht im Straßenverkehr eingeführt worden.
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0: Bis Mittag scheint noch die meiste Zeit die Sonne. Am Nachmittag ziehen dann einige Wolken durch und die bringen einzelne Regenschauer und Gewitter, die auch kräftig ausfallen können. Am wahrscheinlichsten sind die im Berg- und Hügelland. Ausgeschlossen sind sie aber nirgends. Die Temperaturen erreichen 26 bis 33 Grad. Morgen am Mittwoch dann unbeständig und schwül. Sonne und Wolken wechseln und im ganzen Land gibt es einzelne Regenschauer und Gewitter bei 24 bis 30 Grad.
1: Dein Kontrollblick über die Schulter ist immer super. Schaust, ob die Sonne eh noch scheint.
0: Nein, nein. Man kann Schwachsinn erzählen.
1: Simon Baumberger hat Wetter und Verkehr für Sie.
0: Guten Morgen.
1: Mein Name ist Andi Hausmann, mit Musik aus Österreich für Sie. Von Mo, Send Me Roses. Guten Morgen.

So sonnige Tage, die haben schon was. Eddie Rabbit steht auf Regennächte. I love a rainy night. 6 nach halb 9. Guten Morgen am Dienstag.

0: Die Sommertour, die führt uns heute in den Wienerwald nach Gaden, ungefähr 6 Kilometer südwestlich von Mödling, sozusagen auf der anderen Seite vom Anhänger. Unser Sommertour-Reporter Fabian Fessler hat festgestellt, in Gaden gibt es viel Wald und viel gute Laune.
1: Wir sind wir sind stärker wie die Stier, stärker wie die Baum, weil wir echte Gardner sind.
2: Gaudi, Gaudi, lautet der Narrenruf der Gardner Faschingsgilde. Prinzessin Christa und Prinz Helmut vom Kugellager regieren hier in der 5. Jahreszeit. Aber auch jetzt im Sommer ist die Stimmung gut.
3: Weil in Gaden besonders lustige Leute wohnen.
4: Wir sind die Besten im Feiern auf jeden Fall, weil wir wissen ganz einfach, wie man Party macht.
5: Weil wir einfach eine entspannte, offene Gemeinde sind.
6: Ja, die Nähe zu Wien ist, glaube ich, wirklich ideal.
7: Mir gefällt der Wald natürlich, die Ruhe und das Mountainbike-Streckennetz.
2: Wald gibt's genug. Mehr als 80% des Gemeindegebiets sind bewaldet. Im Wappen sieht man auch ein Feuer, als Hinweis auf die Köhlereien, die früher Kohle für Wien produziert haben. Und aus dem Steinbruch in Gaden ist das Baumaterial für die Ringstraßenpalais gekommen.
8: Gaden ist in Stein gemeißelt, auch in Wien vorhanden. Ja.
2: Die Herkunft des Gemeindenamens ist nicht ganz klar. Eine Garde ist eigentlich ein alter Begriff für ein Häuschen oder Hütte.
9: Es gibt eine Theorie, dass es einen Turm gegeben hat, der Gardem geheißen hat, eine Art Wachturm oben bei der Kirche. Aber ganz genau weiß man es nicht.
2: Türme gibt es überhaupt einige hier. Am bekanntesten die Kaiserjubiläumsaussichtswarte oben am Anhänger.
8: Anhänger ist ja unser Hausberg und es ist wirklich ein Anziehungspunkt für viele.
2: Weil Gaden so

0: So schön ist und die Gärtnerinnen und Gärtner so lustig, war die Gemeinde lang als Sommerfrischeort beliebt. Ferdinand Waldmüller hat hier gemalt, Ferdinand Raimund den Verschwender geschrieben.
1: Dann hat zum Beispiel auch der Bestsellerautor Johannes Mario Simmel eine Zeit lang in der Berggasse gewohnt.
0: Insgesamt hat Gaden nur etwa 1600 Einwohner, aber nochmal 500 Zweitwohnsitzer.
2: Und heute kommt noch eine dazu, Jenny Frank, zumindest für 3 Stunden kommt sie dorthin, bringt auch nochmal gute Laune mit. Ab 13 Uhr sendet Jenny Frank live aus dem Sommertourbus, der wird in Gaden am Kirchenplatz stehen.

0: Kurz vor 8:45, Radio Niederösterreich mit dem schnellsten Verkehrsservice im Land. Da haben wir Meldungen aus Wien für Sie.
1: Da ist einiges los. Eine Viertelstunde länger dauert es auf der Tangente Richtung Graz zwischen Hirschstetten und dem Knoten Prater. 10 Minuten mehr aktuell auf der A22 der Donauuferautobahn Richtung Tangente ab dem Tunnel Kaisermühlen. Außerdem am äußeren Gürtel zwischen der Gürtelbrücke und der Otterkringer Straße und auch auf der Grünbergstraße stadteinwärts. Und bei den ÖBB, da ist die Tulnerfelder Bahn zwischen St. Pölten und Viehofen wegen einer Oberleitungsstörung unterbrochen. Zwischen St. Pölten und Herzogenburg fahren bis ca. 11 Uhr Ersatzbusse.

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1: Krebs, das Tor zum Liebesglück steht Ihnen offen. Ob Sie gebunden sind oder sich eine Partnerschaft wünschen, es könnte sich einiges tun.
2: Auch bei den Löwen ist heute vieles möglich, nicht nur in der Liebe. Ihre Dynamik ist ansteckend.
1: Jungfrau, Mars stiftet Unruhe. Überdenken Sie Ihren Standpunkt noch einmal.
2: Waage, mit Nachdruck verfolgen Sie Ihre Ziele und Sie erreichen sie auch.
1: Skorpion, die finanzielle Situation könnte Ihnen Kopfzerbrechen bereiten. In Ihrem Privatleben aber, da ist alles in bester Ordnung.
2: Schütze, seien Sie bei der Wahl Ihrer Worte vorsichtig, nicht jeder verträgt die ganze Wahrheit.
1: Steinbock, Ihre Beharrlichkeit kann zielführend sein. In einigen Punkten sollten Sie sich aber vielleicht doch kompromissbereit zeigen.
2: Wassermann, mobilisieren Sie Ihre Kräfte, dann können Sie viel erreichen.
1: Fische, auch wenn Sie viel erledigen müssen, seien Sie aufgeschlossen für die Anliegen Ihrer Mitmenschen.
2: Widder, jetzt oder nie, Sie haben interessante und vielversprechende Ideen, jetzt müssen Sie sie nur noch in die Tat umsetzen.
1: Stier, der Liebesstern verspricht viel Schönes. Lassen Sie Ihren romantischen Gefühlen freien Lauf.
2: Und die Zwillinge, eine Herausforderung jagt heute die andere. Bewahren Sie einen kühlen Kopf und bleiben Sie flexibel. Alles lässt sich irgendwie lösen.

0: 8.52 Uhr. Es ist wie Weihnachten, ich zähle schon die Stunden.
1: Ich zähle den Countdown schon runter.
0: Gut 12 Stunden noch bis zum Anpfiff, zum ersten Halbfinale. Ursula Pucher wird uns die Wartezeit ein bisschen verkürzen.
1: Hallo. Aber sowas von Hallo mit viel Musik. Frankreich, Spanien.
0: Zu wem hilfst?
1: Ich bin noch unentschlossen, weißt du, weil ich mag Frankreich total gern, aber wenn Spanien jetzt Weltmeister werden würde, dann wären wir bei dieser WM gegen den Weltmeister ausgeschieden und das ist total okay.
0: Ja, für mich ist das wurscht, wer ausgeschieden ist, ausgeschieden. Also insofern bin ich gegen die Spanier, weil die haben uns rausgehauen.
1: Ja. Also passt. Na dann schauen wir, wer von uns morgen lächelt.
0: Eindeutig Frankreich. Daumen sind gedrückt. Aber du hast noch viel Zeit, dich zu entscheiden, zu wem du tatsächlich hilfst.
1: Genau, also 12 Stunden haben wir ja noch. Können wir noch überlegen.
0: Schönen Vormittag mit Ursula Pucher. Rhythm in New York, Rio, Tokyo.

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1: Einen schönen Dienstagvormittag. Das Wichtigste aus Niederösterreich, Österreich und der Welt mit Eva Klein. Es ist 9 Uhr.
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3: Die EU rüstet auf. 225 wurden rund 380 Milliarden Euro für Verteidigung ausgegeben, 11% mehr als im Jahr davor. Heimische Unternehmen sollen von diesen Investitionen profitieren. Nikita Elsler berichtet.
4: Die Kurve der Verteidigungsausgaben in der EU zeigt weiter nach oben. Es sind Gelder, die laut ÖVP-Wirtschaftsminister Wolfgang Hartmannsdorfer künftig stärker auch in heimische Unternehmen fließen sollen.
5: Wir wollen ein eigenes Gesetz schaffen, dass der Export von sogenannten Dual-Use-Gütern, also Güter, die sowohl zivil als auch militärisch genutzt werden, deutlich vereinfacht wird.
4: Unter anderem sollen sogenannte rechtskonforme Gegengeschäfte leichter nutzbar werden.

0: bei denen heimische Betriebe bei einem Auftrag eingebunden werden können. Auch ein Gesetz, welches das Verbot von Unterstützung von Kriegsparteien definiert, will man ändern. Die Neutralität wolle man nicht abschwächen, sie sei höchstes österreichisches nationales Gut, so der Wirtschaftsminister.
1: In Bruck an der Leiter baut der Öl- und Gaskonzern OMV derzeit eine riesige Wasserstoffelektrolyseanlage. Die Anlage, die neben dem Umspannwerk Sarasdorf errichtet wird, soll die bisher größte derartige Anlage Österreichs deutlich übertreffen. Und dafür bekommt die OMV einen Millionenkredit von der Europäischen Investitionsbank, berichtet Thomas Buchinger.
2: 450 Millionen Euro wird die Europäische Investitionsbank als Darlehen gewähren, und zwar zur Unterstützung des Baus der neuen Anlage, das hat die OMV bekannt gegeben. Die Darlehenszusage sei ein starkes Signal für das Vertrauen in die Transformationsstrategie der OMV, so der stellvertretende Vorstandsvorsitzende Reinhard Florey. Der Bau der Wasserstoffanlage sei zudem ein wichtiger Meilenstein bei der Dekarbonisierung der industriellen Prozesse. Der Vizepräsident der Europäischen Investitionsbank, der frühere Kanzler Karl Nehammer, betonte, dass man mit der Förderung die Wettbewerbsfähigkeit Europas und auch die Energiesicherheit im Land stärken wolle. Ende 2027 soll die neue Anlage in Betrieb gehen. Mit Hilfe erneuerbarer Energien will die OMV dann jährlich bis zu 23.000 Tonnen grünen Wasserstoff herstellen.
1: Die Lage am Persischen Golf eskaliert weiter. Die USA haben die dritte Nacht in Folge Ziele im Iran bombardiert. Christian Lininger.
3: Wir attackieren sie sehr hart, erklärt US-Präsident Donald Trump. Und erneut schlagen amerikanische Raketen und Bomben im Iran ein, die nun schon dritte Nacht in Folge. Doch auch der Iran greift wieder an. Zwei Öltanker aus den Vereinigten Arabischen Emiraten stehen in Flammen. Ein indisches Besatzungsmitglied wird getötet, acht weitere verletzt. Die Tanker hatten versucht, die Straße von Hormus entlang der Küste von Oman zu passieren und nicht, wie es der Iran gerne hätte, entlang der eigenen Küste. Doch eskaliert ist die Lage nicht nur wegen der neuen Angriffe. Die USA wollen ab heute auch die Seeblockade iranischer Häfen wieder aufnehmen, die ja mit dem Waffenstillstandsabkommen aufgehoben worden war. Die Blockade wird sogar noch wirkungsvoller als die Militärschläge sein, meint Trump. Nie werde der Iran der USA die Kontrolle über die Straße von Hormus überlassen, erwidert ein iranischer Militärsprecher.
1: Heiß ist es heute wieder, aber auch unbeständig, Kursi Bucher.
4: Bis Mittag scheint die meiste Zeit über die Sonne, am Nachmittag gibt es dann aber einige Wolken und die bringen einzelne, teils auch kräftige Regenschauer und Gewitter. Am wahrscheinlichsten sind die Regenschauer und Gewitter im Berg- und Hügelland. Ausgeschlossen sind sie aber nirgends. Die Temperaturen erreichen mit der Sonne aber mal 26 bis 33 Grad. Morgen am Mittwoch dann unbeständig und schwül, Sonne und Wolken wechseln im ganzen Land. Überall sind wieder ein paar Regenschauer und Gewitter möglich. Und das bei 24 bis 30 Grad. 26 Grad haben wir jetzt in Tulln, 25 in Langenlois und Mistelbach, 24 in Wiener Neustadt und Wien und 23 Grad in St. Pölten. 4:09, Radio Niederösterreich mit dem schnellsten Verkehrsservice im Land. A2 Südautobahn Richtung Graz, in der Abfahrt Bad Fürslau steht ein LKW mit einer Reifenpanne, fahren Sie da bitte ganz besonders vorsichtig. In Wien dauert es 20 Minuten länger auf der Tangente Richtung Graz zwischen Hirschstetten und dem Knoten Prater. 10 Minuten bitte mehr einplanen auf der A22 Richtung Tangente ab dem Tunnel Kaisermühlen, am äußeren Gürtel zwischen der Gürtelbrücke und der Ottagringer Straße und auf der Grünbergstraße stadteinwärts. Eine gute Fahrt!
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4: Das hat schon auch was, diese Urlaubszeit. Es ist so schön ruhig in der Arbeit, weil die meisten sind eh nicht da. Die wir hier die Stellung halten, wir können dafür die Musik so richtig laut aufdrehen. Und das zahlt sich aus. Die größten Hits aller Zeiten für Ihren Vormittag hier bei uns auf Radio Niederösterreich. Cher legt jetzt gleich mal los.

0: Österreich und vom Strand gehen wir dann am Donnerstag direkt zum Parkheurigen in Leobersdorf im Bezirk Baden, David Pearson.
1: Sie können über 100 Weine von 6 Winzern verkosten. Es gibt Kulinarik und jeden Tag Live-Musik. Eröffnet wird am Donnerstag um 18.30 Uhr. Am Freitag heißt es Nacht der Tracht. Bis zum 27. Juli kann man vorbeischauen. Bei den Sommerspielen in Weikendorf im Bezirk Gänserndorf wird diese und nächste Woche Freitag und Samstag noch das Stück »Wie wär's denn, Mrs. Markheim?« gespielt. Los geht's immer um 19 Uhr. Am Samstag findet in der Stiftskirche in Zwettl die Mondscheinnacht statt. Das Ensemble Reihe Zykan Plus bringt Musik von Hildegard von Bingen, Laurie Anderson, Bach oder John Cage. Konzertstart 19 Uhr. Feuerwehr-Kulinarium für Feinschmecker im Feuerwehrhaus in Purkersdorf am Freitag und Samstag jeweils um 18 Uhr. Weitere Veranstaltungshinweise finden Sie auf noe.orf.at unter den Tipps.
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Eine gute Fahrt durch den Dienstagvormittag, 9.30 Uhr, Radio Niederösterreich, da mit dem schnellsten Verkehrsservice. Bitte vorsichtig fahren auf der A2 der Südautobahn Richtung Graz. In der Abfahrt Bad Vöslau steht ein LKW mit einer Reifenpanne. Und in Wien, da dauert es noch ein bisschen, und zwar eine Viertelstunde länger, auf der Tangente Richtung Graz, zwischen Hirschstetten und dem Knoten Prater. Und 10 Minuten mehr bitte einplanen, auf der A22 Richtung Tangente ab dem Tunnel Kaisermühlen, am äußeren Gürtel zwischen der Gürtelbrücke und der Otterkringer Straße, auf der Spittelauer Lände vor der Friedensbrücke und auf der Grünbergstraße stadteinwärts. Schauen wir weiter zum Wetter. Das schaut momentan noch sehr freundlich aus, mit ja fast blitzblauem Himmel und strahlendem Sonnenschein. Im Laufe des Tages wird es dann aber wechselhafter. Da kommen dann einige dichte Wolken auf uns zu und die bringen Regenschauer und stellenweise auch Gewitter, und die können auch kräftig ausfallen. Am ehesten werden die so im Waldviertel und im Bereich der buckligen Welt niedergehen. Ausgeschlossen sind sie aber nirgends. Mit der Sonne wird es davor aber nochmal richtig heiß. Die Temperaturen steigen auf 26 bis 32, stellenweise sogar bis zu 34 Grad. Schönen Vormittag. 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

0: haben wir alle schon mal welche gehört, auch darüber geredet. Es macht ja irgendwie auch ein bisschen Spaß. Nur die, um die es geht, die finden es dann nicht so super, dass da Gerüchte in die Welt gesetzt werden. Darum geht es heuer auch in Berndorf bei den sommerlichen Festspielen. Intendantin Christina Sprenger, bei Gerüchten, da gibt es so die Hauptthemen, um die drehen sich die eigentlich immer.
1: Es ist immer Liebe, Macht, Geld, also die klassischen Themen, oder? Und natürlich, wer hat wen irgendwo gesehen? Von daher ist Österreich natürlich da sowieso ein interessantes Land, weil wir haben natürlich viele Geschichten. Ich glaube ja, dass es in anderen Ländern ähnlich ist, aber bei uns wird das durchaus freimütiger mitgeteilt. Also man weiß ganz genau, wenn man so gewisse Herrschaften trifft, weiß man ziemlich alles.
0: Ja, Gerüchte, Gerüchte. Eine Komödie von Neil Simon. Wir haben gleich zwei Karten für die Premiere am Donnerstag für Sie. Das Ganze startet mit einer Einladung, Christina.
1: 10. Hochzeitstag, 4 sehr wohlhabende Pärchen sind eingeladen, kommen natürlich höchst elegant zum Haus. Oben liegt der Mann des Hauses mit einem Streifschuss am Ohr, die Frau ist weg. Was ist passiert? Die Pärchen kommen nacheinander an und es entsteht da eine Geschichte, ein riesen Eifersuchtsdrama wird natürlich sozusagen erzählt und es werden dann sämtliche Dinge, die man so gehört hat in letzter Zeit, in diese Geschichte eingewoben und es wird immer absurder und ist wahnsinnig komisch.
0: 027 42 23 330, der oder die Schnellste gewinnt jetzt zwei Karten für den Premierenabend übermorgen am Donnerstag in Berndorf. 027 42 23 330. Schönen Vormittag mit schöner Musik. Simply Red. Ganz entspannt geht's durch den Dienstag mit Radio Niederösterreich.

Ja, in den Ferien, wenn alle daheim sind, kann man manchmal schon ein paar Minuten Entspannung gut gebrauchen. She is frequently kind and she's suddenly Mama gern für sie. Zumindest musikalische Entspannung. 3 Minuten für

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2: Einen schönen Dienstagvormittag, das Wichtigste aus Niederösterreich, Österreich und der Welt mit Eva Klein. Es ist 10 Uhr.
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4: Die Hitze sorgt für Wasserknappheit. In Niederösterreich haben bereits einige Gemeinden dazu aufgerufen, Wasser zu sparen. Das Hauptproblem ist nicht, dass grundsätzlich Wasser fehlt, heißt es dazu aus der zuständigen Abteilung im Land, sondern dass vor allem in den Abendstunden viel mehr Wasser verbraucht wird als sonst. Auch in Kärnten gibt es jetzt erste Aufrufe, den Garten nicht mehr zu gießen oder auch das Auto nicht mehr zu waschen, Gerhard Petscher.
5: Strenge Maßnahmen wegen der anhaltenden Trockenheit gibt es in Kärnten zum Beispiel auch schon in der Marktgemeinde Köttmannsdorf. Dort wird zum Wassersparen aufgerufen, ansonsten könnte die Trinkwasserversorgung gefährdet sein, heißt es von der Gemeinde. Bei meiner Umfrage vor Ort sind die Meinungen dazu aber unterschiedlich.
6: Bis jetzt Wasserleitung aufgedreht, noch immer Wasser kommen, noch nichts gemerkt davon.
7: Okay, vielleicht waschen wir jetzt das Auto weniger oder so.
5: Massive Wasserknappheit auch in der Gemeinde Stall im Mölltal. Dort wird die Bevölkerung bereits per Gemeinde-App und Plakatständern aufgefordert, Wasser einzusparen. Diese Hinweise werden aber teilweise ignoriert, sagt der stellvertretende Obmann der Wassergenossenschaft in Stall, Hans Brentner.
8: Die letzte Konsequenz aus dem Ganzen aus wäre natürlich, dass wir vielleicht einmal abdrehen müssten, stundenweise, aber das heißt ja natürlich, dass dann überhaupt nichts mehr geht.
5: Alle betroffenen Gemeinden appellieren daher, Pools nicht zu befüllen, Autos nicht zu waschen und keine Rasenflächen zu bewässern.
4: In Machtrenk in Oberösterreich soll ein Mann seine Ehefrau so schwer missbraucht haben, dass die Frau daran gestorben ist. Sie ist schon Ende Juni mit schweren Verletzungen unter anderem im Bauchbereich in ihrem Wohnhaus gefunden worden, wo sie später verstarb. Der Verdächtige befindet sich in Untersuchungshaft. Die US-Regierung hat Dutzende Milliarden, konkret 81 Milliarden Dollar an Zollgebühren an Unternehmen zurückgezahlt, denn der oberste Gerichtshof hat im Februar entschieden, dass ein Großteil von Präsident Trumps Zöllen illegal war. Viele Unternehmen haben daraufhin die Rückzahlung der Zölle beantragt. Frankreich feiert heute seinen Nationalfeiertag. Zur großen Militärparade in Paris sind auch 2 Dutzend ausländische Staats- und Regierungschefs geladen. Doch überschattet wird die Feierstimmung von einem großen Waldbrand. Ganz in der Nähe von Paris, Christian Lieninger.
9: Löschflugzeuge im Dauereinsatz. Auch Hubschrauber helfen bei der Brandbekämpfung. Im Süden Frankreichs kennt man derartiges. Doch dass es nun viel weiter nördlich, ganz in der Nähe von Paris brennt, dass der für Ausflüge beliebte Wald von Fontainebleau mit seinem berühmten Königsschloss in Flammen steht, ist für viele ein Schock.
10: Ça fait mal.
9: Das tut weh, klagt ein Geschichtelehrer, der in der Gegend aufgewachsen ist. Es ist unsere Heimat, unser Wald und der Wald von Millionen von Spaziergängern. So etwas habe ich noch nie gesehen, sagt ein Bauer, der freiwillig den rund 600 Feuerwehrleuten hilft. Mehr als 1300 Hektar des Waldes sind bereits abgebrannt. 1000 Menschen mussten in Sicherheit gebracht werden. Die Behörden gehen von Brandstiftung raus. 2 Verdächtige sind inzwischen festgenommen worden.
4: Und heute ist es wieder heiß bei uns, aber unbeständiger, Ursi Pucher.
2: Ja, bis Mittag gibt es jetzt noch strahlend blauen Himmel und Sonnenschein. Es ist jetzt aber schon sehr windig und es ziehen dann immer mehr dichte Wolken durch. Und die bringen vor allem im Waldviertel und auch so im Bereich der buckligen Welt einige Regenschauer und Gewitter. Die können dann stellenweise auch heftig ausfallen. Es wird nämlich mit der Sonne nochmal richtig heiß, 33 bis stellenweise sogar 34 Grad. Ganz ausgeschlossen sind Gewitter aber nirgends. 28 Grad haben wir jetzt schon in Melk und in Bruck an der Leiter, 26 in Horn, in Stockerau und in Wien und 25 in St. Pölten. Morgen am Mittwoch geht es unbeständig und schwül weiter. Im ganzen Land kann es immer wieder regnen und auch Gewitter geben und das bei 24 bis 30 Grad. 3:10 Radio Niederösterreich mit dem schnellsten Verkehrsservice im Land, A2 Südautobahn Richtung Graz. In der Abfahrt Bad Vöslau steht nach wie vor der LKW mit der Reifenpanne. Sie können da jetzt aber vorbeifahren. Wir schauen nach Wien, da dauert es noch länger. Auf der Tangente Richtung Graz zwischen Hirschstetten und dem Knoten Prater ein Plus von 10 Minuten. Sowie auch auf der A22 Richtung Tangente ab dem Tunnel Kaisermühlen. Am äußeren Gürtel zwischen der Gürtelbrücke und der Ottakringer Straße. Auf der Spittelauer Lände vor der Friedensbrücke. Auf der Schüttelstraße und der unteren Donau Donaustraße und auf der Grünbergstraße stadteinwärts. Eine gute Fahrt durch diesen Dienstagvormittag, vielleicht direkt ins Freibad. Also der Geruch nach Sonnencreme, nach den Pommes, nach Eis, so riecht der Sommer. Und so klingt er.
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2: Yeah. Sommermusik aus dem Salzkammer gut. Die Ausseher Hartbradler Sommerzeit. Gleich mit dabei, gemeinsam mit Roy Orbison, Paul McCartney und den Hollies. Die größten Hits aller Zeiten für Ihren Vormittag. Ich bin Lucy Pucher. Schön, dass Sie mit dabei sind.

0: Das Badewetter, muss man jetzt schon sagen, ist natürlich herrlich für alle, die frei haben, die Ferien haben. Aber für alles, was da so wächst und gedeiht, bräuchte man wirklich dringend wieder mal ein bisschen Regen, Simon Baumberger.
1: Im Weinbau leidet man zum Beispiel gerade ziemlich an der Trockenheit. Regen wäre da dringend wieder mal notwendig. Und auch so ist gerade einiges zu tun in den Weingärten des Landes. Die Stockausschläge werden gerade entfernt und die Pflanzen gegen Pilzkrankheiten geschützt. Die Reben, die sind gerade ungefähr erbsengroß und kurz vorm Traubenschluss. Und gerade in der Phase bräuchte es eben einiges an Niederschlag. Und davon hat es in letzter Zeit einfach viel zu wenig gegeben. In den nächsten Tagen kommt auch nicht allzu viel, aber es kann immer wieder mal kurz ordentlich schlädern. Heute und morgen können da immer wieder Regenschauer und Gewitter durchziehen, allerdings vor allem im Berg- und Hügelland. Im Flachland heißt es möglicherweise noch ein bisschen weiter warten auf den Regen, auch wenn es bis Sonntag durchwegs heiß, aber unbeständig bleibt.
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0: Schönen Vormittag.

Vormittag, kurz nach 10:30. Wir schauen auf die Straße mit dem schnellsten Verkehrsservice im Land. Bis zu 10 Minuten länger dauert es noch immer in Wien auf der Tangente Richtung Graz, zwischen Hirschstetten und dem Knoten Prater und am äußeren Gürtel zwischen der Gürtelbrücke und der Ottakringer Straße. Schauen wir weiter zum Wetter. Momentan noch sehr sonnig. Da gehen sich jetzt auch noch bis zu 33 stellenweise sogar bis zu 34 Grad aus. Es ist aber jetzt schon sehr windig und es kommen im Laufe des Nachmittags immer mehr dichte Wolken und die bringen vor allem im Waldviertel und so im Bereich der buckligen Welt auch Regenschauer und Gewitter und die können stellenweise auch kräftig ausfallen. Ausgeschlossen sind Regenschauer und Gewitter heute aber nirgends.

0: am Dienstagvormittag mit Radio Niederösterreich. Ja, damit wir uns abkühlen, hupfen wir entweder ins Wasser oder wir können schwitzen. Unsere Hunde hecheln. Damit das auch trotz Maulkorb gut möglich ist, muss der natürlich gut passen und den Hunden auch die Möglichkeit geben, auch mal stark hecheln zu können, also sprich das Kiefer weit aufzumachen. Radio Niederösterreich Tierärztin Astrid Nagel aus Laxenburg hat Tipps, wie wir den passenden Maulkorb für unser Tier finden und ihn dann auch ans Tragen gewöhnen können. Unbedingt nämlich schon beim Welpen mit dem Üben beginnen.
1: Damit die Hunde ihn auch gerne tragen und ihn sozusagen ignorieren, dass der einfach da ist, wenn man mal sozusagen Bus fahren muss mit dem Hund oder wenn man sich eben an öffentlichen Orten bewegt, wo viel los ist, dass einfach dieser Maulkorb selbstverständlich getragen wird und vom Hund gern getragen wird oder zumindest einfach gut akzeptiert wird.
2: Deswegen ja nicht im Internet bestellen, sondern mit dem Hund im Geschäft ausprobieren, was angenehm ist.
1: Ein Maulkorb sollte vor allem weit genug sein, dass der Hund auch stark hecheln kann. Also gerade jetzt im Sommer, wenn es heiß ist, dass wirklich ein ausreichendes Hecheln gewährleistet ist, damit der Hund sich nicht in der größten Hitze in der Atmung eingeschränkt fühlt. Er sollte natürlich bequem sein, er sollte nirgends aufsitzen und reiben. Auch das ist wichtig, dass man wirklich mit dem Finger überprüft, ob das weich ist, wo er auf der Schnauze aufliegt und hinter den Ohren, oder ob das reiben könnte. Es gibt verschiedene Materialien, man sollte wirklich verschiedene ausprobieren.
2: Vorsicht bei Stoffschleifen, was das Hecheln betrifft, diese kann die Ärztin Astrid Nagel nicht empfehlen.
1: Das schaut zwar nicht nach viel aus und schaut bequemer aus, weil es aus Stoff ist und nur eine Schleife über dem Maul ist, aber die schränken eigentlich das Hecheln ganz stark ein. Das klingt zwar paradox, aber ein Korb, ähnlicher Maulkorb, ist oft viel bequemer, weil die Hunde da in Ruhe hecheln können und genug Platz haben für ihre Schnauze und nicht wirklich sozusagen das Maul eingeschränkt wird in der Bewegungsfreiheit.
2: Üben geht immer spielerisch am besten, mit Leckerlis zur Belohnung, um das Tragen positiv zu bestärken.
1: Also dass auch wirklich dieser Maulkorb nicht negativ, immer nur beim Tierarzt bekommt er den drauf, sondern dass man das wirklich im Alltag integriert und übt, weil dann ist es nicht so schlimm, wenn es mal doch sein muss.

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2: Einen schönen Dienstagvormittag. Das Wichtigste aus Niederösterreich, Österreich und der Welt mit Eva Klein. Es ist 11 Uhr.
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4: Männer sind im Vergleich zu Frauen Gurtenmuffel. Sie schnallen sich weniger an. Sie schnallen sich mehr an als Männer. Das zeigen Zahlen der Statistik Austria. Unstrittig ist, dass die Gurtenpflicht, eingeführt übrigens vor genau 50 Jahren, Leben rettet. Aber Männern ist das weniger bewusst als Frauen, berichtet Cornelia Krebs.
5: 93,5% der Menschen schnallen sich an, wenn sie ins Auto steigen. Das hat die letzte Erhebung der Statistik Austria ergeben. Dabei zeigt sich, Männer sind eher Gurtenmuffel. Knapp 92% der Autofahrer schnallen sich regelmäßig an. Bei Fahrerinnen liegt die Quote bei 96%. Speziell Männer zwischen 25 und 34 sowie zwischen 55 und 64 Jahren sind beim Angurten lax, heißt es vom ÖAMTC. In diesen Altersgruppen war der Anteil der nicht angegurtet Getöteten in den vergangenen 10 Jahren mit jeweils etwa 40% besonders hoch. Wer sich nicht anschnallt, riskiert nicht nur sein Leben, sondern auch eine Strafe in Höhe von 50 Euro.
4: Der Verdächtige im Fall des Erpressungsversuchs gegen den deutschen Babykosthersteller Hip bleibt bis Mitte September in Untersuchungshaft. Dieser wurde wegen Flucht- und Tatbegehungsgefahr verlängert. Der Verteidiger des 39-jährigen Verdächtigen hatte einen Enthaftungsantrag gestellt. Das Gericht hat daher die Verlängerung jetzt schon entschieden. Ein technisches Problem dürfte den verheerenden Absturz eines kleinen Flugzeugs bei Gamming am Sonntag verursacht haben. Laut Sicherheitsuntersuchungsstelle des Bundes könne es aber ein halbes Jahr dauern, bis das endgültige Ergebnis vorliegt. Bei dem Absturz sind 2 Menschen ums Leben gekommen, eine 15-Jährige und ein 41-Jähriger wurden schwer verletzt. Im Streit um seinen Steuerakt hat US-Präsident Donald Trump gestern vor Gericht eine deutliche Niederlage einstecken müssen. Eine Richterin hat die Einigung zwischen dem Präsidenten und den Steuerbehörden als unzulässig erklärt. Markus Müller berichtet.
6: Donald Trump habe sich quasi selbst geklagt, um so Geld der amerikanischen Steuerzahler zu bekommen. Das sei ein Missbrauch der Justiz. Zu diesem Schluss kommt ein Gericht in Miami. Trump hatte Klage gegen die Steuerbehörde erhoben und 10 Milliarden Dollar Schadenersatz gefordert, weil Teile seines Steueraktes vor einigen Jahren an Medien weitergegeben worden sind. Die Steuerbehörden unterstehen aber dem Präsidenten und sie haben sich rechtlich nicht entsprechend gegen die Klage gewehrt, heißt es im Urteil. Geeinigt haben sich die beiden Seiten oder der Präsident mit sich selbst dann unter anderem auf eine absolute Steuerimmunität für Trump und seine Familie. Illegitim, sagt dazu die Richterin. Ganz vom Tisch ist die Einigung damit zwar noch nicht, die Richterin hat aber die Anwaltskammer aufgefordert, Disziplinarmaßnahmen gegen die beteiligten Anwälte einzuleiten.
4: Und erste Regentropfen gibt schon, Lucy Pucher.
2: In Langenlois, da regnet schon ein bisschen. Und so wird es jetzt dann am Nachmittag auch im ganzen Land ein bisschen unbeständiger. Es kommen einige dichte Wolken auf uns zu. Es kann überall regnen und auch Gewitter sind möglich, vor allem im Waldviertel und so im Gebiet der buckligen Welt. Aber ausgeschlossen sind sie nirgends und das jetzt mit der Sonne vorher noch relativ heiß wird, also 33 bis 34 Grad stellenweise sogar, können die Gewitter auch richtig heftig ausfallen. Momentan haben wir 28 Grad in Wieselburg, in Gänserndorf und in Wien, 27 in St. Pölten und in Wiener Neustadt und 26 Grad in Zwettl. Morgen am Mittwoch geht es dann heiß und unbeständig weiter. Auch morgen sind wieder im ganzen Land Regenschauer und auch Gewitter möglich. 11:04, Radio Niederösterreich mit dem schnellsten Verkehrsservice im Land. Das geht auch ganz geschwind, alles ruhig auf den Straßen. Eine gute Fahrt.
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2: Und die Schauspielerinnen Leila Stahl und Anna-Sophie Krenn sind heute zu Gast nach 11. Herzlich willkommen.
8: Danke für die Einladung.
9: Wir freuen uns sehr.
2: Hallo. Schön, dass ihr da seid. In Weißenkirchen geht es am 17. Juli los mit Carmen darf nicht platzen. Premiere ist am 21. Juli. Also ich nehme an, ihr seid schon mitten in den Proben, oder?
9: Richtig.
2: Sitzt schon alles?
9: Wir hoffen, dass alles sitzt. Jetzt muss nur noch das Wetter mitspielen, gell, Sophie, dass wir draußen spielen können.
2: Absolut, genau. Ja, genau. Das ist beim Sommertheater immer so ein bisschen eine Zitterpartie. Welche Hopperlas da schon mal passiert sind und wie die Proben bis jetzt so laufen, nehmen Sie sich gerne einen Kaffee und bleiben Sie bei uns. Ja.

0: Die größten Hits aller Zeiten, natürlich auch aus Österreich, hier bei uns auf Radio Niederösterreich. Leila Strahl und Anna-Sophie Krenn heute zu Gast nach 11. Carmen darf nicht platzen, gibt es heuer beim Sommertheater in Weißenkirchen. Da ist schon einiges auch passiert, jetzt bei den Proben. Ich sag mal Stichwort Sofa.
1: Ja, Sophie, die Bühnenarbeiter sind daran, das zu verstärken. Es ist schon einige Male zusammengebrochen.

0: Wochen. Ja, unser Spiel ist so leidenschaftlich und wild.
1: Wir haben zwei wilde Bettszenen und da bricht regelmäßig so viel das Sofa zusammen.
0: Oder es sind die guten Wachauer Marillenknödel. Vielleicht sind die dran schuld. Ich kann es mir sonst wirklich nicht erklären.
2: Und das ist auch tatsächlich voller Körpereinsatz, mit dem ihr das spielt, weil es ist schon ein Ohrring von dir, glaube ich, Laila, im Knie von Anna-Sophie gesteckt. Bitte, wie ist das passiert?
1: Ja, wir haben eine Szene, wo ich ganz verzweifelt bin, weil mein Mann mich verlässt und das italienische Temperament kommt durch und ich will mich umbringen mit allen möglichen, mit der Dusche, die ich ausreiße, will ich mir die Pulsadern aufschneiden, ich will mich erstechen und die Sophie will mich abhalten davon und durch diesen ganzen Tumult, Sophie, erzähl, wie das dann passiert
0: ist. Genau, in dem Kampf hat die Laila einen riesengroßen Perlsteckohrring verloren, der dann einfach auf dem Bett lag. Ich ihn nicht gesehen und ich habe mich drauf gekniet und der ist stecken geblieben in meinem Knie. Das hat ein schön geschmücktes Knie dann.
1: Das war, glaube ich, nicht so fein für dich, Sophie.
0: Das war ein gewisser Schock.
2: Ja. Das sind Dinge, die passieren können auf der Bühne. Man macht dann wahrscheinlich einfach weiter, nehme ich an, oder? Weil du kannst ja nicht in Wirklichkeit...
1: Man muss weitermachen, egal was passiert. Also ich habe auch schon mal jemanden beim Tanzen mit einem Kick auf der Nase getroffen, der hat geblutet.
0: Und das ist offensichtlich gefährlich.
1: Und wir mussten weiter tanzen, weil du kannst nicht abgehen. Also auf der Bühne sind andere Gesetze.
0: Carmen darf nicht platzen.
1: Darf nicht platzen.
2: Wie schaut es eigentlich mit dem Text aus? Sitzt der bei euch beiden schon und wie lernt ihr denn eigentlich? Also da gibt es ja Unterschiede, manche lernen das laut, manche müssen sich ganz leise konzentriert vorsagen. Wie macht ihr das?
0: Also, ich im Gehen. Ja, ich lerne am besten im Gehen und am liebsten im Freien. Mhm. Da kann ich mich besser fokussieren, als wenn ich in einem Zimmer sitze. Da bin ich immer so abgelenkt. Wovon auch immer.
2: Vom Zimmer halt.
1: Also ich bin eher der Typ, der auf der Probe sehr gut Text lernt, weil ich das immer mit den Aktionen und den Wegen verbinde. Mhm. Und dann merke ich mir das, wenn ich weiß, aha, jetzt streite ich da am Sofa, da ist der Text und dann laufe ich ab, weil mir schlecht ist, ins Bad. Also ich verbinde immer Text mit Aktion, da merke ich mir es gut.
2: Mhm. Worum es bei Carmen darf nicht platzen genau geht, darüber sprechen wir natürlich auch noch in dieser Stunde.

0: einen schönen Vormittag mit Radio Niederösterreich. Laila Stahl und Anna-Sophie Krenn heute zu Gast nach 11. Wie tut ihr euch mit Entscheidungen?
1: Ganz schwer. Meine Entscheidung ist immer, ich treffe keine Entscheidung und das passiert einfach, was passiert.
0: Laila?
2: Entscheidungen sind manchmal spontan bei mir, weil ich eher der spontane Mensch bin und dann ist es meistens auch das Richtige. Weil
0: also ein bisschen nach dem Bauch gehen.
2: Ja, genau. Ja.
0: So okay. Ist es. Ich habe jetzt 5 Entscheidungsfragen für euch. Wir starten einfach mal. Freiluft oder Theatersaal?
2: Freiluft.
1: Detto.
0: Marillenknödel oder Sachertorte?
2: Marillenknödel.
1: Detto.
0: Super. Stadt oder Land?
1: Stadt.
2: Teilweise. Teilweise Stadt, teilweise Land. Beides hat was für sich.
0: Wenn ihr es euch aussuchen könntet, wärt ihr lieber hungrig oder lieber müde?
1: Wenn so ein richtiger Hunger ist, was Urfeines. Also ich lieber hungrig und dann den Bauch vollstopfen.
2: Ja, finde ich auch. Schön hungrig sein und Bauch vollstopfen.
0: Im Sommer jetzt im Bad, Typ ins Wasser hupfen oder langsam Stiege für Stiege hineintasten?
2: Ich gehe langsam hinein, weil es gesünder ist. Es ist schon zu viel passiert.
1: Nein, ich bin der Typ Kopf voraus, sonst schaffe ich es nicht.

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2: Eine gute Fahrt durch den Dienstagvormittag, 11.30 Uhr, Radio Niederösterreich mit dem schnellsten Verkehrsservice im Land. 10 Minuten länger dauert es wegen Bauarbeiten am äußeren Gürtel zwischen der Gürtelbrücke und der Düblinger Hauptstraße und zwischen dem AKH und der Otterkringer Straße. Beim Wetter haben wir momentan noch viel Sonnenschein, aber die Wolken werden jetzt dann schon langsam ein bisschen dichter. Und da können sich dann vor allem im Waldviertel und auch in der buckligen Welt Regenschauer und Gewitter bilden. Da es jetzt noch recht heiß wird mit der Sonne, also 33 bis stellenweise sogar 34 Grad, können die Gewitter dann auch wirklich kräftig ausfallen. Ausgeschlossen sind sie heute Nachmittag nirgends.

0: 17. Juli wird in Weißenkirchen wieder Theater gespielt. Am 21. Juli ist dann die Premiere von Carmen darf nicht platzen. Und die zwei Carmens sind heute da, Laila Strahl und Anna-Sophie Krenn. Warum gibt es in diesem Stück denn zwei?
1: Ich spiele die weltberühmte Sopranistin Elena Ferenzi, die in Cleveland die Carmen singen soll. Mhm. Und sie hat einen eifersüchtigen Ehemann und da bricht ein Riesenstreit aus verschiedenen Gründen. Und ich spiele auch mit italienischem Akzent und sage, ja, sie muss ihn entschuldigen, er hat eine große Emotion. Ja? Und eine Kombination aus viel Essen und Schlaftabletten bringt sie in einen komatösen Zustand, wo alle glauben, sie ist tot. Und die Jo ist die Assistentin, die sehr ambitioniert ist, zu singen und gerne singt. Und ich erkläre ihr, dass sie mehr Selbstbewusstsein haben muss, zeige ihr Gesangsübungen, hilf ihr. Und wie ich dann in diesem Ohnmachtszustand bin, wo alle glauben, ich

0: übernehmen, weil da ist viel zu viel Geld dran. Dieses Spektakel darf nicht ausfallen. Ich werde da so, ich habe nicht viel Wahl, ich werde da so hineingestoßen. Genau, und bekomme die Chance meines Lebens. Mal schauen, ob die schüchterne Mauerblümchenassistentin Jo dem gewachsen sein kann.
1: Mhm. Und genau, vor allem dann erwacht ja wahrscheinlich.
2: Richtig,
1: ja.
2: Das wollte ich gerade sagen. Spannend, ne? Ich erwache und will dann unbedingt auf die Bühne. Und dann gibt es zwei Carmens, wo die Zuschauer dann nicht mehr wissen, wer ist wer. Und ein volles Durcheinander entsteht. Und auch natürlich bei den Kollegen, die teilweise dann auch nicht mehr wissen, wer ist wer. Und das ist natürlich extrem witzig für die Zuschauer.
0: Extrem rasant, ja. Und aber charmant und genau. Humorvoll. Ja.
1: Und das alles auch noch in der wunderschönen Wachau. Habt ihr so Lieblingsplätze, also abgesehen jetzt vom Deisenhofer Hof, wo das Ganze stattfindet, in der Wachau?
2: Ja, also es gibt ja viele verschiedene schöne Plätze. Ich hab's ganz gern unten an der Donau, direkt in Weißenkirchen. Aber auch habe ich sehr gern die Richtung nach Dürnstein. Also das finde ich, da gibt's ganz, ganz schöne, süße Plätze.
0: Mhm. Ich spaziere ganz, ganz gern in die Weingärten einfach hinauf und habe dann oben den wunderschönen Blick auf die Dörfer und auf die Donau.
2: Ja, und auch mit dem Fahrrad bin ich wahnsinnig gern unterwegs. Also ich düster, wie die Sophie richtig sagt, durch die Weinberge, durch alle kleinen Gasseln und bis nach Spitz, teilweise auch Melk, wenn Zeit ist. Wir müssen ja proben.
0: Im Moment sind wir noch sehr eingeteilt.
2: Genau,
0: eine österreichische Erstaufführung. Das Stück hat ja einen großen Bruder, Othello darf nicht platzen. Und für uns ist es ein super Vergnügen, dass wir erstmals hier als Frauen jetzt das Ruder an uns reißen.
2: Frauenpower, so ist das Stück, genau.
1: Wie ähnlich sich die zwei Carmens im richtigen Leben sind, darüber plaudern wir gleich noch.

0: Frauenpower heuer in Weißenkirchen statt Othello darf Carmen nicht platzen. Und beide Carmens sitzen heute hier. Und ihr habt vorher auch gerade geplaudert, wo ihr euch ähnlicher seid, auf der Bühne oder im Privatleben. Im Privatleben, oder?
1: Ich denke schon, ja, weil Sophie hat eine wunderschöne Rolle, wo sie sehr schüchtern ist im Stück und sich dann entwickelt zu einer richtigen, temperamentvollen Person. Im Privatleben sind wir beide, wir reden sehr gerne, erzählen sehr gerne und haben beide viel Humor, denke ich. Ja? Ja. Wir können lachen.
2: Wir sind sehr gesellige Menschen, also wir lieben es einfach unter Leuten zu sein. Wir sind beide sehr loyal, glaube ich.
1: Sehr
2: und
1: positiv auch.
2: Halten gern zusammen,
1: genau.
2: Und teilen eine Leidenschaft. Das Tanzen.
1: Ja, ich wollte gerade. Darum sind wir uns so ähnlich.
0: Das
1: genau.
0: Ansprechen. Laila, professionelle Balletttänzerin gewesen. Anna-Sophie, Stepptanz.
2: Ja, ich habe ursprünglich Musical studiert, aber was vom Tanz dann mich bis jetzt begleitet hat, ist der Stepptanz. Mhm. Alles andere ist mir dann irgendwann zu anstrengend geworden.
1: Ja, man geht dann in eine Richtung.
0: Klingt jetzt auch nicht unanstrengend.
2: Das stimmt, aber ich empfinde mich beim Steppen eher als Musikerin. Okay. Natürlich hat es eine starke körperliche Komponente. Der Fokus ist nicht so auf der perfekten Ausführung einer Bewegung, also am Körper, sondern am Ergebnis, also wie es klingt. Mhm. Und genau deswegen ist es einfach ein anderer Blickwinkel.
1: Das stimmt schon, aber das Körperbewusstsein ist
2: braucht
1: sowohl
2: man.
1: Da
2: ist Voraussetzung,
1: als auch da,
2: natürlich.
1: Genau, gegeben, genau.
0: Zwei Frauen, die zusammenarbeiten, zusammenhalten. Ihr habt vorher auch gesagt, Frauenpower. Wie wichtig ist euch persönlich das auch, dass sich Frauen gegenseitig unterstützen?
1: In dem Stück ist es sehr, sehr wichtig, weil wir Szenen haben, wenn wir uns da nicht unterstützen würden, wird es sehr, sehr schwierig werden und auch unglaubhaft. Und das greift irrsinnig schön ineinander, finde ich. Also wir harmonieren von meinem Gefühl her extrem gut. Wir ergänzen uns sehr, sehr gut. Und das macht die Rolle und die Spielfreude
2: dann aus. Also ich finde es sehr berührend, weil man in diesem Stück eben auch sieht, wie so ein großer Star, an dem solche Erwartungen gerichtet werden, der sich aber auch alle Eskapaden erlaubt, was für ein guter Mensch der auch ist und wie der einem Menschen, der seinen Weg noch nicht ganz gefunden hat oder auch den Mut nicht hat, ihn wirklich zu leben, wie sie das spürt und auch was aus ihr herauskitzelt. Und das, ich finde, dieses Gespür füreinander, das haben wir Frauen so in uns. Und es sind einfach kostbare Momente, wenn Frauen sich sehen und ermutigen, das zu sein, was sie sein können.
1: Das hast du aber schön gesagt.
0: Ja, sehr schön gesagt. Ich habe übrigens noch eine Gemeinsamkeit herausgefunden bei der Recherche. Ihr beide kocht gerne für Gäste, wobei Anna-Sophie sagt, nicht so gut wie Laila.
1: Nein, das kann ich nicht beurteilen, weil ich noch nicht gegessen habe.
2: Ja, und ich bin schon voll oft in den Genuss gekommen, Speisen von der Laila zu essen. Und da muss ich einfach neidlos sagen, nein, da kann ich nicht mithalten.
0: Naja, ihr habt uns aber ein gemeinsames Rezept mitgebracht.
1: Ja.
0: Wer hat das ausgesucht? Von wem ist das?
1: Ich habe es ausgesucht, weil viele Freunde sehr gerne indisch essen und auch mein Mann. Und da habe ich mir gedacht, das ist mal was anderes als die Hausmannskost, die man in der Wachau kriegt.
0: Butter Chicken, das Rezept noe.orf.at, weil du gerade angesprochen hast, deinen Mann Marco Strahl. Carmen darf nicht platzen, hat jetzt dann am 21. Premiere und es gibt aber noch ein Stück, den Jedermann, das spielt sie dann gemeinsam.
1: Genau, richtig. Und zwar, das wird der Wachauer Jedermann sein. Mhm. Und mein Mann spielt die Hauptrolle, den Jedermann. Es werden auch die Weißenkirchener Laiengruppen dabei sein und die Tischgesellschaft. Und es werden auch Kinder von Weißenkirchen dabei sein, so wie der Moritz und meine Wenigkeit. Ich spiele den Mammon und freue mich auch sehr auf diese Rolle. Und wir beginnen von 9. August bis 30. August.
0: Vielen lieben Dank fürs Vorbeikommen heute. Ich drücke euch fest die Daumen, dass das Sofa bis nächste Woche dann noch fest genug ist, dass es euer stürmisches Spiel aushält. Danke und viel Spaß.
2: Wird schon schief gehen.
1: Danke
2: für die Einladung.
1: Danke für die Einladung. 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

0: Die Marktgemeinde Götzis befindet sich im Rheintal in Vorarlberg. Götzis ist eine der ältesten Pfarreien Vorarlbergs. Die heutige Pfarrkirche zum Heiligen Ulrich wurde Mitte des 19. Jahrhunderts erbaut. Sie gilt als die neue Kirche von Götzis, denn eine weitere Kirche mit demselben Kirchenpatron Ulrich befindet sich ebenfalls in der Marktgemeinde. Diese ist um einige Jahrhunderte älter und wird folglich Alte Kirche genannt. Die neue Kirche mit ihren zwei weithin sichtbaren Türmen steht als Wahrzeichen in der Ortsmitte von Götzis. Besonders sehenswert sind die zwölffarbigen Fenster.
1: Halb und dann haben wir.
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3: Wirtschaftsminister Hartmannsdorfer will Rüstungsexporte erleichtern. Der Flughafen Wien in Schwechat hat im Juni einen deutlichen Passagierrückgang verzeichnet. Das Wetter bringt Sonne, Hitze und einzelne Gewitter. Im Journalstudio begrüßt sie Petra Utitsch. Österreich hat zumindest auf dem Papier relativ scharfe Exportkontrollen bei Rüstungsgeschäften. Nicht zuletzt, die Neutralität setzt hier rechtliche Grenzen, was exportiert werden darf und was nicht. An der Ausfuhr von Produkten, die zivil und militärisch verwendet werden können, regt sich immer wieder Kritik. Niklas Lercher berichtet.
4: Bei der Kontrolle von Rüstungsexporten reden in Österreich bis zu 4 Ministerien mit. Das Innenministerium entscheidet über Bewilligungen von Kriegsmaterial. Das reicht von Maschinenpistolen über Raketen bis Panzer. Das Wirtschaftsministerium ist wiederum für die Exporte von sogenannten Verteidigungsgütern zuständig. Darunter fallen unter anderem Pistolen oder Jagdgewehre und auch sogenannte Dual-Use-Güter, also Produkte, die sowohl zivil als auch militärisch eingesetzt werden können. Wirtschaftsminister Wolfgang Hartmannsdorfer von der ÖVP will Rüstungsexporte generell erleichtern. Die SPÖ zeigt sich hier skeptisch, vor allem was Änderungen des sogenannten Neutralitätsparagraphen im Strafrecht angeht. Der stellt etwa die Finanzierung von Konfliktparteien unter Strafe. Das diene dem Schutz der Neutralität, betont die SPÖ. Der Koalitionspartner sieht keinen Bedarf für Änderungen.
3: Auch für den Juni meldet der Flughafen Wien in Schwechat einen markanten Rückgang der Passagierzahlen. Sie sind mit 2,8 Millionen um fast 6% niedriger als im Juni des Vorjahres. Und auch das erste Halbjahr liegt um 3,2% unter dem ersten Halbjahr des Vorjahres. Laut der Flughafen AG ist das auf weniger Billigflüge und den Konflikt im Iran zurückzuführen. Die auch zur Flughafen AG gehörigen Flughäfen in Malta und Kosice haben dagegen so hohe Zuwachsraten, dass unterm Strich für die gesamte AG sogar ein leichtes Plus herausschaut. Die ID Austria, das digitale Amt am Handy, stellt viele vor große Probleme. Knackpunkt ist vor allem das Einrichten der App. Da gab es Proteste, besonders der Pensionistenvereinigungen. Jetzt hat das Staatssekretariat für Digitalisierung eine Tour durch Österreich gestartet. Sie macht heute etwa in Krems Station. Dabei soll es Hilfe beim Einrichten der ID Austria geben. Robert Salzer.
5: Mit der ID Austria können am Handy Behördenwege erledigt oder auch Dokumente online unterschrieben werden. Eine Erleichterung mit Hürden, denn die Einrichtung ist kompliziert. Heute in Krems macht ab 16 Uhr bei Alles Marille die ID Austria Service Tour Station. Wer sich die ID Austria von Fachleuten einrichten lassen will, der kann ohne Anmeldung einfach dorthin kommen, erklärt Digitalisierungsstaatssekretär Alexander Pröll von der ÖVP.
6: Momentan haben wir 6 Millionen Nutzer der ID Austria. Unsere Zielvorstellung ist, bis Ende 2029 9 Millionen Menschen zu überzeugen. Genau deshalb sind wir mit der Servicetour durch ganz Österreich unterwegs.
5: Weitere Termine sind morgen um 9 Uhr in der Reha-Klinik Lab am Walde, am 14. August beim Festival in Grafenegg sowie am 15. August beim Zwiebelfest in Lahn-der-Theier und beim Parkfest in Krumbach in der buckligen Welt.
3: Mit 12. August tritt in mehreren Abstufungen eine neue Verordnung der EU in Kraft, was die Verpackung von Produkten angeht. Scharfe Kritik daran kommt von der FPÖ Niederösterreich. Die Belastungen vor allem für Klein- und Mittelbetriebe seien hoch. Zudem gäbe es noch zahlreiche Unklarheiten, wenige Wochen bevor die Verordnung von den Firmen umgesetzt werden muss. Manuela Martel informiert.
7: Egal ob ein kleines Duschgelfläschchen im Hotelzimmer oder eine einzeln abgepackte Portion Ketchup, Ab 2030 sind Einwegverpackungen wie diese verboten. Als neue Belastungswelle aus Brüssel bezeichnet der Generalsekretär der freiheitlichen Wirtschaft, Reinhard Langthaler, die neue EU-Verpackungsverordnung. Auch wenn der Grundgedanke, Verpackungen wiederzuverwerten, richtig ist, kritisiert er die Umsetzung. Erst seit kurzem gäbe es detaillierte Informationen, viel zu kurzfristig für die meisten Unternehmen. Zudem drohen Strafen, daher die Forderung.
8: Österreich hat sehr wohl Spielräume bei der nationalen Ausgestaltung. Das wissen wir etwa bei Strafhöhen, Zuständigkeiten, Kontrollen, Ausnahmen und der Frage, ob man wieder einmal über das EU-Mindestmaß hinausschießt.
7: Langthaler fordert zudem eine Verschiebung und Überarbeitung der Verordnung sowie eine Entlastung für Klein- und Mittelbetriebe.
3: Ein großer Abend für Fußballfans in der ganzen Welt ist heute. Im Semifinale der Weltmeisterschaft treffen um 21 Uhr die beiden Top-Nationen Frankreich und Spanien aufeinander. Für viele das vorgezogene Finale der WM und ein Duell zweier Mannschaften, die gespickt sind mit Stars dieser Sportart. Eine ausführliche Vorschau gibt es gleich im Radio Niederösterreich Mittagsmagazin bei Thomas Birkfellner. 42 Einbruchsdiebstähle in Automaten von Autowaschanlagen und Staubsaugern in Niederösterreich, Wien, dem Burgenland und der Steiermark sind geklärt. Eine verdächtige Bande ist jetzt in Korneuburg in Haft. Robert Salzer mit den Einzelheiten.
5: Die Einbrüche sind zwischen April und Mai 2025 schwerpunktmäßig in Niederösterreich, aber auch in Wien, dem Burgenland und der Steiermark verübt worden. Staubsauger und Waschautomaten sind aufgebrochen worden, den Schaden von 175.000 Euro macht aber großteils der Sachschaden wegen der Einbrüche aus. Die Geldbeute hat nur 14.000 Euro betragen. Die niederösterreichischen Kriminalisten haben drei Ungarn als Täter ausgeforscht, zwei Männer und eine Frau. Zwei von ihnen sind schon vor Gericht gestanden, der dritte ist jetzt nach Korneuburg ausgeliefert worden. In Niederösterreich haben die Täter siebenmal in Bruck an der Leiter zugeschlagen, fünfmal im Bezirk St. Pölten, je dreimal in den Bezirken Tulln und Baden sowie zweimal im Bezirk Mödling.
3: Heiß und teilweise schwül geht's durch den Nachmittag. Thomas Bequellner hat jetzt die Radio Niederösterreich Wetteraussichten für Sie.
9: 26 bis 34 Grad erwarten uns heute noch. Zur Sonne kommen aber auch immer wieder Wolken dazu. Vor allem vom Waldviertel und dem südlichen Bergland bilden sich teils heftige Regenschauer und Gewitter. Morgen wird's wechselhaft und schwül. Mit einer Mischung aus Sonne, Wolken und einigen Regenschauern sowie Gewittern geht's durch den Tag. Die ersten Schauer kann's schon am Vormittag geben, die meisten dann am Nachmittag und Abend. Die Höchstwerte morgen 24 bis 32 Grad. Derzeit ist es heiter in Amstetten und Poisdorf bei 29, St. Pölten 28, Wiener Neustadt 27 und Zwettl 26 Grad. Heiter bis wolkenlos ist es auch in den meisten anderen Bundesländern. In Wien, Linz, Graz und Salzburg bei 29 sowie in Eisenstadt und Klagenfurt bei 28 Grad. Stark bewölkt ist der Himmel heute Mittag in Innsbruck bei 26 und in Bregenz bei 24 Grad. 8 Minuten nach 12, eine gute Fahrt mit Radio Niederösterreich und dem schnellsten Verkehrsservice im Land. Grünes Licht gibt's auf den Hauptverbindungen in Niederösterreich. In Wien ist auf der Donauuferautobahn Richtung Tangente kurz vor dem Knoten Kaisermühl nach einem Unfall nur eine Fahrspur frei. Es gibt Stau und 20 Minuten Zeitverlust, Tendenz steigend. 10 Minuten länger brauchen Sie in Wien am äußeren Gürtel zwischen der Gürtelbrücke und der Döblinger Hauptstraße und zwischen dem AKH und der Otterkringer Straße.
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9: An diesem Dienstag Getränke einkühlen, das Knappergepäck rausstellen und gebannt ins Fernsehkastel schauen. Das Abendprogramm für heute schaut wahrscheinlich bei vielen sehr ähnlich aus. Frankreich gegen Spanien, das erste Halbfinalmatch gibt's heute. Und wir schauen uns gleich an, wer die besseren Karten hat bei diesem Duell der Giganten. Die größten Hits aller Zeiten haben auf jeden Fall wir für Sie. Gleich jetzt von Shania Twain, Carl Payer und das ist Rick Astley. Schön, dass Sie mit dabei sind.

0: zusammenhalten, Daumen halten für Frankreich oder Spanien, wie auch immer. Es wird richtig spannend heute Abend beim ersten Halbfinalspiel der Fußball-WM. Ein Duell der Giganten, oder? Sportreporter Daniel Kulowitz.
1: Wenn man Frankreich und Spanien in einem Atemzug nennt, dann fallen die Namen Mbappé und Yamal nur einen Augenblick später. Es ist das Duell der Superkünstler. Mbappé sagt, es ist immer schön, ins Halbfinale zu kommen.
2: C'est toujours bien d'aller en demi-finale. Je pense que c'est une étape importante pour nous en tant que groupe.
1: Für uns ältere Spieler ist es bereits das dritte Mal.
2: On est très content d'être dans le dernier carré une nouvelle fois. Pour les plus anciens, c'est la troisième fois.
1: Sagt jener Mann, der gerade mal 27 Jahre alt ist. Sein Kontrahent diagonal am Flügel der Spanier, Lamine Yamal, ist gestern 19 Jahre alt geworden. Ich freue mich riesig darauf. Alles fiebert diesem Spiel entgegen. Meiner Meinung nach sind wir, Frankreich und Spanien, die besten Mannschaften bei diesem Turnier, sagt Yamal. Und beide Teams haben eben Spieler, die Matches im Alleingang entscheiden können. Bei Frankreich sind es sogar mehrere gleichzeitig, weiß Spaniens Teamchef De La Fuente. Ein großartiges Spiel, ein vorgezogenes Finale, auf das wir uns schon freuen. Zwei der besten Mannschaften der Welt. Ich glaube, beide befinden sich in einer hervorragenden Verfassung. Am französischen Nationalfeiertag trifft Frankreich also in Dallas auf Spanien. Besonders die vielen Lateinamerikaner in Texas könnten dafür sorgen, dass die Stimmung im Stadion spanienfreundlich wird. Großes Thema ist der Rasen in Dallas. Denn es ist bereits das 9. Spiel in der Indoor Arena von Arlington. Das schließbare Stadiondach ermöglicht erstens eine runtergekühlte Arena, aber zweitens auch wenig Sonnenlicht für das Spielfeld. Und deshalb hängen 18 riesige pinkfarbene Lampen über dem Feld, die das Wachstum des Rasens fördern sollen. Das Rasenprojekt wird seit fast 10 Jahren von Wissenschaftlern der Universität Tennessee und Michigan begleitet. Für die WM-Show der Superlative oder für das vorgezogene Finale Frankreich gegen Spanien lässt man eben nichts unversucht.

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2: Es ist 12:30. 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Auf den Hauptverbindungen in Niederösterreich läuft soweit alles gut. Nicht so in Wien. A22 Donauuferautobahn Richtung Tangente. Kurz vor dem Knoten Kaisermühlen ist nach einem Unfall nur eine Fahrspur frei. Stau hat sich rascher aufgebaut. Deswegen ist jetzt auch der Tunnel Kaisermühlen in beiden Richtungen gesperrt. Ausweichen ist möglich über den Handelskee. Und 10 Minuten länger dauert es wegen Bauarbeiten am äußeren Gürtel zwischen der Gürtelbrücke und der Döblinger Hauptstraße sowie zwischen dem AKH und der Otterkringer Straße.
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2: Gestern hat Finanzminister Markus Materbauer von der SPÖ seine Krebsdiagnose öffentlich gemacht. Er wird behandelt, will die Geschäfte aber weiterhin selbst führen. Eine Vertretung ist nicht geplant, obwohl Ministerinnen und Minister grundsätzlich die Möglichkeit hätten, sich vertreten zu lassen.
4: Österreichs Ministerinnen und Minister können sich vertreten lassen. Das ist in Artikel 73 der Bundesverfassung geregelt. Im Falle einer zeitweiligen Verhinderung, heißt es da, können sie einen anderen Minister oder eine andere Ministerin, einen Staatssekretär oder eine leitende Beamtin ihres Ministeriums mit der Vertretung beauftragen. Die Gründe dafür können vielfältig sein, sagt Verfassungsjurist Peter Busjäger von der Uni Innsbruck.
5: Die Vertretungsregelungen gelangen gewiss häufig zur Anwendung, eben beispielsweise bei Urlauben und dergleichen, gelegentlich auch bei Erkrankungen, wie das auch in der Vergangenheit der Fall war.
4: Etwa 2021, als sich Rudolf Anschober von den Grünen aus gesundheitlichen Gründen für einige Zeit als Gesundheitsminister vertreten hat lassen. Die Möglichkeit dazu haben auch Politikerinnen und Politiker auf Länderebene oder im Parlament. Eine Seltenheit sind Vertretungen in der Politik jedenfalls nicht. Politikwissenschaftler Peter Filzmeier.
6: Sowohl bei der Nationalratspräsidentin Brammer wie auch beim burgenländischen Landeshauptmann Doskozil zeigt sich, dass Vertretungen funktionieren, umso mehr auch in erfreulichen Anlassfällen, als zum Beispiel die Justizministerin Alma Zadic ein Baby bekommen hat.
4: Die Geburt eines Kindes, auch das kann also ein Grund sein, sich vertreten zu lassen. Die Dauer der Vertretung ist in der Verfassung nicht festgelegt. Ein Maximum gibt es prinzipiell nicht.
6: Politisch ist natürlich die Frage, wie lange macht es Sinn? Ein paar Wochen sicher ja, ein paar Monate auch. Bei Jahren ist es nicht vorstellbar.
4: Eine andere politische Frage ist, wer konkret die Vertretung übernehmen soll, sagt Peter Busjäger.
5: Mit welchem Bundesminister stelle ich das Einvernehmen her? Auch das ist eine nicht leichte Frage. Man muss ja auch bedenken, die betreffende Person, die das Amt dann übernimmt, muss zwei Ministerien führen.
4: Für Kanzler und Vizekanzler stellt sich diese Frage laut Busjäger nicht. Ersterer wird vom Vizekanzler vertreten. Und wenn der auch nicht kann, muss der Minister oder die Ministerin

0: Österreicherin mit den meisten Dienstjahren einspringen.
1: Berichtet Viktoria Waldhäusl. Zurück zur Musik jetzt im Radio Niederösterreich Mittagsmagazin mit den größten Hits aller Zeiten. Gleich von Ina Regen und das ist ein Klassiker von Olivia Newton-John. Hopelessly devoted to you.

0: Nach Paris vielleicht. Dort hat heute Vormittag die traditionelle Militärparade zum Nationalfeiertag stattgefunden. Das Militärspektakel hat heuer erstmals einen deutlich internationalen Anstrich bekommen, denn vorneweg sind rund 500 Soldaten der sogenannten Koalition der Willigen marschiert, die die Ukraine im Krieg gegen Russland unterstützen.
1: Vor der Ehrentribüne auf der Place de la Concorde am Fuße der Champs-Élysées empfangen Brigitte Macron und Premierminister Sébastien Lecornu die europäischen Partner. EU-Kommissionspräsidentin Ursula von der Leyen, Vertreter von rund 35 Staaten, darunter auch Österreichs Bundeskanzler Christian Stocker, sind bereits gestern zum Gipfel der sogenannten Koalition der Willigen nach Paris gereist und haben zusätzliche Militärunterstützung für die Ukraine beschlossen. Der ukrainische Präsident Volodymyr Zelensky und Olena Zelenska werden mit lang anhaltendem Applaus auf der Ehrentribüne empfangen. Normalerweise feiert Frankreich am 14. Juli seine Geschichte. In diesem Jahr ist die Militärparade aber auch eine Demonstration der europäischen Geschlossenheit Russland gegenüber. 6.700 Soldatinnen und Soldaten, fast 100 Flugzeuge, mehr als 30 Hubschrauber und über 300 Militärflugzeuge ziehen über die Champs-Élysées an Tausenden von Zuschauern vorbei. Ich bin zum ersten Mal hier. Ich habe die Parade früher immer mit meinem Vater vor dem Fernseher verfolgt. All diese Menschen auf den Champs-Élysées, das ist fabelhaft. Erstmals marschieren auch 500 Soldatinnen und Soldaten der Koalition der Willigen mit. In den Mirage-Kampfflugzeugen sitzen ukrainische Co-Piloten, die Frankreich ausgebildet hat. Denn hinter dem militärischen Spektakel steht eine politische Botschaft. Frankreich will zeigen, dass Europa bei der Unterstützung der Ukraine zusammensteht. Die Mobilisierung des europäischen Kontinents steht für den Frieden in der Ukraine und auf dem gesamten Kontinent. So Verteidigungsministerin Catherine Vautrin. Gestern haben die Partner unter anderem eine neue europäische Initiative zur Raketenabwehr vereinbart. Frankreich kündigte zusätzliche Luftabwehrsysteme an. Erstmals sollen außerdem gemeinsame Militärübungen in Nachbarstaaten der Ukraine stattfinden, als Vorbereitung für den Fall eines Waffenstillstands. Dass Präsident Emmanuel Macron auch Soldaten aus den Staaten der Koalition auf den Champs-Élysées begrüßt, ist kein Zufall. Die Parade ist heute nicht nur eine französische Machtdemonstration, sondern auch eine der europäischen Geschlossenheit mit Signalwirkung weit über Paris hinaus.
0: Berichtet aus Paris, ORF-Korrespondentin Leonie Heitz.

0: Es ist die tragische und berührende Liebesgeschichte der Geisha Cho Cho San, die heuer im Waldviertel für japanisches Flair sorgt. Bei der Oper Burggas mit Puccinis Madama Butterfly. Veronika Kaiser war für uns mit dabei.
1: Butterfly verehrt ihren Mann Pinkerton. Sie nimmt seine Religion an, auch wenn es bedeutet, von ihrer Verwandtschaft verstoßen zu werden. Und sie versucht in Japan, das Leben einer amerikanischen Ehefrau zu führen. Selbst in den Jahren, in denen Butterfly sehnsüchtig auf die Rückkehr ihres Mannes wartet.
2: In Gars gibt Christiane Kaiser ihr Debüt als Madama Butterfly. Sie versteht das Stück auch als Hommage an die Treue.
3: Da ist eine Art von Telepathie, ist jetzt vielleicht zu viel gesagt, aber von einer inneren Verbindung zwischen den beiden Personen. Aber sie leben in unterschiedlichen Systemen. Und dass diese beiden Systeme in der damaligen Zeit oder in dieser Oper einfach noch nicht vereinbar waren.
1: Auch das Bühnenbild, eine große Treppe in japanischem Rot oder das Haus im Stil eines Teepavillons sowie die aufwendigen Kostüme in Anlehnung an traditionelle japanische Kleidung, bilden die zwei Welten von Puccinis Oper ab, Japan und Amerika. Intendant Clemens Unterreiner.
4: Sie passt so perfekt, weil das ist japanisch reduzierte, passt fantastisch auf unsere Open-Air-Naturbühne, wo wir hier die Burg als Hauptdarstellerin haben.
1: Und die weiß Regisseur Matthias von Stegmann zu inszenieren.
5: Und dann glaube ich auch, dass die Intensität der Personen und der Figurenführung hier vielleicht noch ein bisschen größer sein muss aufgrund des Raumes. Und deswegen habe ich mich, glaube ich, auch sehr auf das Menschliche in dieser Oper konzentriert.
1: Das Menschliche und das Zerrissene, vor allem in der Figur der zugleich verletzlichen wie starken Frau Cho Cho San als Butterfly, die am Ende vor der Frage steht, ob sie ihr eigenes Glück oder jenes ihres Kindes anstrebt.
0: Vorstellungen gibt's noch bis 1. August.

Nils Sedaka im Radio Niederösterreich Mittagsmagazin. Mein Name ist Thomas Birkfellner. Naturliebhaber und Mountainbiker kommen heute so richtig auf ihre Kosten bei unserer Sommertourstation in Gaden. In Niederösterreich heute schauen wir unter anderem bei einer der charmantesten Hütten des Wienerwalds vorbei. Zu sehen um 19 Uhr in ORF 2. Und viel früher, nämlich jetzt gleich nach den Nachrichten um 1, meldet sich Jenny Frank aus unserem blau-gelben Sommertourbus in Gaden am Kirchenplatz mit 3 Stunden Sommertour live.

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1: Es ist 13 Uhr im Nachrichtenstudio Petra Ottitsch. In den USA hat das Urteil des Obersten Gerichtshofs zu den von US-Präsident Trump verhängten Zöllen vom Februar jetzt weitreichende Folgen. Die US-Regierung musste schon mehr als 80 Milliarden US-Dollar an Zollgebühren an Unternehmen zurückzahlen. Michael Fröschel berichtet.
2: Im Februar hat der US-Supreme Court Donald Trump eine empfindliche Niederlage bereitet. Der Präsident habe mit dem Großteil der von ihm verhängten Zollaufschläge seine Zuständigkeiten überschritten. Urteilte das Höchstgericht. Viele US-Unternehmen beantragten daraufhin die Rückzahlung der von ihnen zu Unrecht geleisteten Zollgebühren. Nun liegt eine erste Bilanz vor. Laut Finanzministerium musste die US-Regierung heuer schon Zollgebühren in der Höhe von 81 Milliarden Dollar an Handels- und Industrieunternehmen zurückzahlen. Im gesamten Vorjahr waren es nur 5 Milliarden Dollar. Das US-Haushaltsdefizit, das im Vorjahr dank der Zolleinnahmen geschrumpft ist, wächst nun wieder.
1: Wirtschaftsminister Hartmannsdorfer will Rüstungsexporte erleichtern. Österreich hat zumindest auf dem Papier relativ scharfe Exportkontrollen bei Rüstungsgeschäften. Nicht zuletzt die Neutralität setzt hier rechtliche Grenzen, was exportiert werden darf und was nicht. Ein 18-Jähriger ist in Klagenfurt über Monate hinweg von einem jungen Pärchen erpresst und bedroht worden, und zwar mit dem Umbringen. Das Opfer hat Anzeige erstattet. Die Polizei konnte das Pärchen ausforschen. Gerhard Petscher.
3: Seit April wurde der 18-Jährige in Klagenfurt immer wieder von dem Pärchen bedroht. Angedroht wurde, ihm etwas anzutun. Drohungen gab es aber auch gegen seine Familie. Mit dieser Gewaltandrohung erpressten der 21-jährige Haupttäter und seine 20-jährige Freundin den jungen Mann. Und zwar immer und immer wieder. Damit er die Drohungen abwenden konnte, überwies er immer wieder Geld auf die Konten des Pärchens oder es kam auch zu direkten Geldübergaben im Klagenfurter Stadtgebiet. Die Erpressungen gingen monatelang, bis der 18-Jährige vor kurzem den Entschluss fasste, das Paar zur Anzeige zu bringen. Übrigens, alle drei kennen sich schon länger. Nach den ersten Vernehmungen durch die Polizei sind zwar auch noch viele Hintergründe unklar und müssen auch noch abgeklärt werden, aber die Staatsanwaltschaft Klagenfurt ordnete dennoch die Festnahme des 21-jährigen Klagenfurters an und auch die Einlieferung in die Justizanstalt. Seine 20-jährige Freundin wurde auf freiem Fuß angezeigt.
1: Nach einem Absturz auf einer Baustelle in Weinziedl am Walde im Bezirk Krems ist ein 42-Jähriger ums Leben gekommen. Der Mann erlag im Spital seinen Verletzungen. Die Polizei bestätigt einen entsprechenden Online-Bericht der NÖN. Das Radio Niederösterreich Wetter, heiß und teilweise schwül ist es heute. Zur Sonne kommen vermehrt einige Wolken. Ausgehend vom Waldviertel und dem südlichen Bergland bilden sich ein paar teils heftige Regenschauer und Gewitter. Abseits von Schauerböen ist der Wind relativ schwach. Die Höchstwerte liegen zwischen 26 und 34 Grad. Die aktuellen Messwerte: Waidhofen an der Ips, Krems, Lahr an der Theier, Gumpoldskirchen und Wien 30 Grad. St. Pölten 29 Grad. 13.03 Uhr Radio Niederösterreich mit dem schnellsten Verkehrsservice im Land. Aus Niederösterreich liegen uns keine Meldungen über Verkehrsbehinderungen vor, aber aus Wien 10 Minuten länger dauert es wegen Bauarbeiten am äußeren Gürtel zwischen der Gürtelbrücke und der Döblinger Hauptstraße und zwischen dem AKH und der Ottergringer Straße. A22 Donauuferautobahn Richtung Tangente, die Unfallstelle kurz vor dem Knoten Kaisermühlen ist geräumt, auch der Tunnel Kaisermühlen ist wieder frei. Gute Fahrt.
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6: Hallihallo, hier wo ich heute bin, kann uns die Sonne überhaupt nichts anhaben. Wir stehen da unter wunderschönen Linden und Eichen. Es ist so schön schattig am Kirchenplatz in
7: Garden
6: im Wienerwald. 80% sind hier von Wald bedeckt. Das heißt, es ist wirklich herrlich. Einfach heute herkommen, die Radio Niederösterreich Sommertour. Heute aus Garden am Kirchenplatz.

0: Musik aus Österreich natürlich auch dabei bei der Radio Niederösterreich Sommertour. Wir genießen, wie schön es bei uns im Land ist. Und davon können auch zwei junge Mütter ein Lied singen. Ihr seid beide im Garten geblieben, teilweise sogar im Garten aufgewachsen. Michelle und Sophie, habt so zwei ganz junge Zwergerl mit, einer 2 Jahre, eine 3 Monate alt. Warum seid ihr so begeistert vor Garten? Was ist da schön da auch mit Kindern?
1: Also im Garten, da kennt einfach jeden. Du gehst spazieren, redst mit jedem, jeder kennt sich, jeder ist freundlich. Dann gehst du mal am Biotop spazieren, genießt die Sonne, gehst wieder zurück, gehst einmal am Spielplatz, triffst dort die Mütter. Ja, und dann machst du mal einen Einkauf, einen kurzen, dann findest du wieder wen zum Reden. Also es ist sehr herrlich da.
0: Michelle, was genießt du am meisten?
2: Ich muss sagen, das Dorfleben, so wie die Sophie schon gesagt hat. Jeder kennt jeden, man trifft immer jemanden, egal ob am Spielplatz oder bei uns am Sportplatz, am Kögel. Man kennt halt jeden irgendwie und das ist ganz toll. Vor allem für die Kinder ist es auch ganz super, weil sie sehen sich einfach überall im Dorf.
0: Und da kommen auch ganz viele Kinder daher. Im Moment gerade im Leiterwagerl werden sie dahergeführt. Ein Traum, mit denen plaudere ich dann noch ein bisschen später. Aber jetzt mal zurück zur Sommermusik.

0: Die Radio Niederösterreich Sommertour aus dem Sommertourbus. Und heute hat uns dieser Bus in den Wienerwald geführt, nach Gaden. Das liegt 6 Kilometer südwestlich von Mödling, quasi auf der anderen Seite des Anhängers. Und da in Gaden, da gibt es vor allem eins oder eigentlich zwei Sachen: viel Wald und gute Laune.
1: Wir sind stärker wie die Stier, stärker wie die Baum, weil wir echte Gardner sind.
2: Gaudi, Gaudi, lautet der Narrenruf der Gardner Faschingsgilde. Prinzessin Christa und Prinz Helmut vom Kugellager regieren hier in der 5. Jahreszeit. Aber auch jetzt im Sommer ist die Stimmung gut.
3: Weil in Gaden besonders lustige Leute wohnen.
4: Wir sind die Besten im Feiern auf jeden Fall, weil wir wissen ganz einfach, wie man Party macht.
5: Weil wir einfach eine entspannte, offene Gemeinde sind.
6: Ja, die Nähe zu Wien ist, glaube ich, wirklich ideal.
7: Mir gefällt der Wald natürlich, die Ruhe und das Mountainbike-Streckennetz.
2: Wald gibt's genug. Mehr als 80% des Gemeindegebiets sind bewaldet. Im Wappen sieht man auch ein Feuer als Hinweis auf die Köhlereien, die früher Kohle für Wien produziert haben. Und aus dem Steinbruch in Gaden ist das Baumaterial für die Ringstraßenpalais gekommen.
8: Gaden ist in Stein gemeißelt, auch in Wien vorhanden. Ja.
2: Die Herkunft des Gemeindenamens ist nicht ganz klar. Eine Garde ist eigentlich ein alter Begriff für ein Häuschen oder Hütte.
9: Es gibt eine Theorie, dass es einen Turm gegeben hat, der Gardem geheißen hat, eine Art Wachturm oben bei der Kirche. Aber ganz genau weiß man es nicht.
2: Türme gibt es überhaupt einige hier. Am bekanntesten die Kaiserjubiläumsaussichtswarte oben am Anhänger.
8: Anhänger ist ja unser Hausberg und es ist wirklich ein Anziehungspunkt für viele.
2: Weil Gaden so schön ist und die Gärtnerinnen und Gärtner so lustig, war die Gemeinde lang als Sommerfrischeort beliebt. Ferdinand Waldmüller hat hier gemalt, Ferdinand Raimund den Verschwender geschrieben.
8: Dann hat zum Beispiel auch der Bestsellerautor Johannes Mario Simmel eine Zeit lang in der Berggasse gewohnt.
2: Insgesamt hat Gaden nur etwa 1600 Einwohner, aber nochmal 500 Zweitwohnsitzer.
0: Fabian Fessler hat uns den heutigen Sommertourort vorgestellt. Bis 16 Uhr sind wir noch live hier in Gaden. Der blau-gelbe Sommertourbus ist nicht zu übersehen am Kirchenplatz. Ich freue mich sehr, wenn Sie vorbeischauen. Bis 16 Uhr.
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0: 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Aus Niederösterreich liegen uns keine Meldungen über Verkehrsbehinderungen vor, aber aus Wien 10 Minuten länger dauert's wegen Bauarbeiten am äußeren Gürtel zwischen der Gürtelbrücke und der Döblinger Hauptstraße. Eine Meldung noch von den Öffis, von den ÖBB, Streckenunterbrechung auf der Nordbahn zwischen Leopoldau und Süßenbrunn. Ein schadhafter Zug blockiert die Strecke. Alle Züge warten ab, voraussichtlich bis 14 Uhr. Gute Fahrt. 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Wetter, heiß und teilweise schwül ist es heute. Zur Sonne kommen vermehrt einige Wolken, ausgehend vom Waldviertel und vom südlichen Bergland, bilden sich ein paar teils heftige Regenschauer und Gewitter. Abseits von Schauerböen ist der Wind heute relativ schwach. Die Höchstwerte liegen zwischen 26 und 34 Grad.
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2: Ein ganzer Sommertourbus voller Kinder. 10 Kinder sind da herinnen. Macht's einmal irgendwas Lautes. Perfekt, genau so. Und neben mir ist die Mia, du, deine ganze Familie hört zu. Wer ist das aller?
3: Mein Papa, meine Mama, meine Oma und mein Opa und meine Tanten und meine Stiefmama.
2: Perfekt. Und diese Kinder, die sind echt super, weil die lernen was ganz Spezielles. Jetzt in den Ferien haben sich nur kurz rausgestohlen, damit sie mir das gleich erzählen können. Gleich nach den nächsten zwei Liedern. Jimmy Cliff und Big Mountain.

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Das heißt, wir wollen zeigen, was für tolle Vereine Niederösterreich zu bieten hat. Und hier gibt es den Wandern-Verschönerungsverein und der hat sich gedacht, für die Kinder.

0: Da genäht einen großen für meine Oma, einen kleinen für meine Schwester Lia und einen ganz kleinen einfach nur so als Deko. Und ich habe heute gerade eine Tasche genäht und ich bin gerade dabei, eine Badetasche zu nähen mit einem Seestern oben.
1: Cool. 4 Tage lang nähen und für die Oma hast du ein besonderes Muster für ein Polster ausgesucht. Welches?
0: So ein Leopardenmuster.
1: Cool. Für die Oma im Leopardenlook, das ist natürlich super. Und ihr dürft das dann auch präsentieren, wenn ihr das alles fertig habt. Und wo wird das stattfinden?
2: Also das machen wir wieder wie letztes Jahr beim Dorffest. Das ist am 12. September bei uns in Gaden. Das beginnt um 15 Uhr. Und wir haben auch letztes Jahr schon mit Tanz ist Leben, das ist die Tanzschule hier in Gaden und im Bezirk Mödling. Und wir haben eine Choreografie einstudiert und das werden wir auch dieses Jahr wieder machen. Am 31. August findet dann der Workshop im Rahmen des Ferienspiels statt. Und ja, und deswegen machen wir das. Und da freuen wir uns schon alle sehr wieder drauf, dass wir das toll präsentieren auf der Bühne beim Dorffest.
1: Da dürfen dann alle Kinder am Catwalk marschieren, richtig? Wisst ihr schon, was ihr da dann anzieht von dem, was ihr selber genäht habt?
3: Also ich ziehe mein Bikini-Oberteil an.
4: Ich ziehe meinen selbstgemachten Wickelrock an mit meiner Freundin.
1: Boah, das klingt alles richtig cool, aber eine Frage habe ich schon noch. Warum habt ihr euch gedacht, die Kinder sollen unbedingt nähen lernen? Was war da der Hintergedanke?
2: Ja, das hat die Michi Thaler initiiert vom WVV, vom Wander- und Verschönerungsfreien. Und sie hat sich halt gedacht, dass das eine tolle Sache ist, einmal was anderes und nicht immer die normalen Ferienspiele, sondern eben einen Nähkurs, weil viele Kinder können gar nicht mehr so nähen. Das wird eigentlich gar nicht mehr so angeboten, auch in den Schulen nicht mehr so ausgeübt. Und man kann auch als Mutter aus eigener Erfahrung auch dem Kind meistens das Nähen gar nicht mehr so gut beibringen, dass man froh, wenn es einen Nähkurs gibt. Und es ist eine super Sache und die Kinder sind wirklich toll und machen auch letztes Jahr so tolle Sachen auf 3-4 Stücke und unglaublich, was dabei rausgekommen ist. Also Latzhosen, Kleider, Taschen, alles war dabei in verschiedenen Schnitten und Farben. Es war unglaublich, wirklich.
1: Also ich kann da nur ein Lied davon singen. Ich habe in meinem Leben noch nie eine Nähmaschine bedient. Also ich habe noch nie einen Nähkurs besucht. Ich komme dann nächstes Jahr zu euch ins Ferienspiel und dann mache ich auch einen schönen Rochenpolster oder ein Fuchskuscheltier oder sowas. Jedenfalls kann man das hier lernen in Gaden. Wir sind heute am Kirchenplatz bei der Radio Niederösterreich Sommertour.

0: Die Radio Niederösterreich Sommertour heute aus Gaden. Ich bin da gerade bei einem Tisch, so richtig schön schattig unter der Linde. Da kann man den Kopf gut anstrengen. Ich habe jetzt eine schwere Aufgabe für euch. Und zwar, wir sind in Gaden. Das heißt, wir suchen jetzt Sommerwörter mit G, wie Gustav. Ihr habt dafür bis um Punkt Zeit. Das heißt, wir haben nur 2-3 Lieder. Und bis dahin brauchen wir dann so viele Sommerwörter mit G wie möglich. Nehmt ihr die Herausforderung an?
1: Ja.
2: Ja. Selbstverständlich.
1: Ja, natürlich.
0: Na gut, also dann, die Gärtner überlegen Sommerwörter mit Gustav. Wir hören die Auflösung dann gleich um Punkt und Sie zu Hause können gerne miträtseln.

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1: Es ist 14 Uhr im Nachrichtenstudio Petra Ottic. Das Ahrtal in Rheinland-Pfalz hat vor 5 Jahren traurige Berühmtheit erlangt. Das kleine Flüsschen an der Grenze zu Nordrhein-Westfalen ist zu einem reißenden Strom angeschwollen. Stundenlanger Starkregen hat zu tödlichen Sturzfluten geführt. 136 Menschen starben im Ahrtal, weitere 49 in Nordrhein-Westfalen. Heute gedenkt Deutschland der Opfer, Andreas Jülli.
2: Die Flutkatastrophe hat ihre Spuren hinterlassen im Ahrtal und bei den Menschen. Peter Klein und Daniela Pfaffenholz.
3: Läuft immer noch die Gänsehaut über den Rücken.
4: Ich rechne eigentlich damit, dass es nochmal passieren könnte.
2: Der Wiederaufbau dauert, auch 5 Jahre danach, etliche Baustellen und Ruinen. Aber es geht voran und man hat Lehren gezogen. Dominik Gieler, Bürgermeister von Altenahr.
5: Prinzipiell versuchen wir, der Ahr möglichst viel Raum zu geben, die Brücken hydraulisch aufzuweiten.
2: Das Ahrtal soll sicherer werden und besser vorbereitet sein. In neu gebauten Häusern in der Gefahrenzone dürfen die Wohnräume nur im ersten Stock liegen. Es gibt ein Sirenenwarnsystem. An kleineren Nebenflüssen wird regelmäßig Wasserstand und Regenmenge gemessen. Notwendig wären auch sogenannte Rückhaltebecken, sagt der Geograf Thomas Roggenkamp.
6: Es ist im Prinzip die einzige Möglichkeit, wenn wir wirklich Wasser aus den Orten raushalten wollen, wenn wir von großen Hochwassern sprechen.
2: Wegen des Klimawandels würden solche extremen Hochwasser künftig häufiger vorkommen.
1: In den USA hat das Urteil des obersten Gerichtshofs zu den von US-Präsident Trump verhängten Zöllen vom Februar jetzt weitreichende Folgen. Die US-Regierung musste schon mehr als 80 Milliarden Dollar an Zollgebühren an Unternehmen zurückzahlen. 2 Schuldbrüche gibt es im Prozess um Terrorpläne gegen die Vienna Pride. Am Landesgericht St. Pölten mussten sich 2 junge Männer verantworten, die vor 3 Jahren einen Anschlag auf die Wiener Regenbogenparade geplant haben sollen. Die Anklage lautet auf terroristische Vereinigung und kriminelle Organisation. Zum 2. Mal hat die Arbeiterkammer junge Menschen zwischen 16 und 29 Jahren befragen lassen. Ein besonderer Fokus wurde dabei auf die Teuerung und ihre Auswirkungen gelegt. Und dabei zeigt sich, wer finanziell besser dasteht, ist auch deutlich optimistischer. Viktoria Waldecker berichtet.
7: Von der Klimakrise bis zur Teuerung. Wie schauen junge Menschen auf diese herausfordernden Zeiten?
8: Eher nicht so zuversichtlich.
9: Es ist gerade sehr angespannt in der Welt, ob es jetzt Kriege sind, wirtschaftlich.
10: Die Armut steigt, die Reichen werden immer reicher.
7: Ob junge Menschen zuversichtlich sind, hänge vor allem an ihren Finanzen, zeigt das Jugendmonitoring der Arbeiterkammer. Unter jungen Menschen, die keine finanziellen Sorgen haben, sind 82% optimistisch, was ihre Zukunft angeht. Bei jenen, die finanziell kämpfen, sind es nur 38%, sagt Ilkim Erdost von der Arbeiterkammer.
11: Das zeigt eine tiefsitzende Ungleichheit, die sich allerdings besonders in die Zukunftschancen junger Menschen eingraviert.
7: Denn 4 von 10 jungen Menschen, die finanziell schlechter gestellt sind, geben an, dass sie eine Aus- oder Weiterbildung abgebrochen oder gar nicht erst begonnen haben, weil Geld fehlt. Hier sieht die Arbeiterkammer auch die Regierung und die Wirtschaft gefordert, mehr Chancen zu bieten.
1: Das Radio Niederösterreich Wetter, heiß und teilweise schwül ist es heute. Zur Sonne kommen vermehrt einige Wolken, ausgehend vom Waldviertel und vom südlichen Bergland bilden sich ein paar teils heftige Regenschauer und Gewitter. Abseits von Schauerböen ist der Wind relativ schwach. Die Höchstwerte liegen zwischen 26 und 34 Grad. Die aktuellen Messwerte: Wien 32 Grad, St. Pölten und Wiener Neustadt 31, Stockerau und Horn 30 und Lilienfeld 28 Grad. 14.04 Uhr Radio Niederösterreich mit dem schnellsten Verkehrsservice im Land. Niederösterreich S1 Wiener Außenring Schnellstraße Richtung Korneuburg. Sperre wegen zwischen der Angener Straße und Seiring nach einem Unfall. Ausweichen ist über die Hermann-Gebauer Straße möglich. Und Wien 10 Minuten länger dauert es wegen Bauarbeiten am äußeren Gürtel zwischen der Gürtelbrücke und der Döblinger Hauptstraße. Eine Meldung gibt es noch von den ÖBB. Die Streckenunterbrechung auf der Nordbahn zwischen Leopoldau und Süßenbrunn ist aufgehoben. Der schadhafte Zug ist entfernt. Gute Fahrt.
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13: Hallo aus Garden, wie gut hat der Tisch hier die Aufgabe gemeistert? Wir suchen Sommerwörter mit G, Gustav, also G wie Garden. Und jetzt sind wir schon sehr neugierig. Ihr habt 3 Lieder lang überlegt und was habt ihr gefunden? Garten urlauben. Genuss, Glück, Gras, Gurkensalat, Gemüse, Gelsen, Gurke, Grillen, Glockenblumen und Gartenapplausmusik. Na, das klingt ja schon einmal sehr gut, dann gehen wir weiter.
8: Der Garten, der Genuss, nein, den Genuss haben wir schon gehabt, die Grille, das Grillhändl, die Gaudet und der Gin Tonic.
13: Ja, da waren einige tolle Wörter dabei.
14: Getränke, Grappa, Gasthäuser, Gartenparty, Gartendusche, Gartenschlauch, Gänseblümchen, Gepäck.
13: Und weiter geht's.
15: Gummiboot, Gelassenheit, Gluthitze, Gefühle, Grashüpfer, Gartenlaube, Gartenstuhl.
13: Ihr seid ein Wahnsinn. Und ich merke schon, ihr lasst euch das jetzt gut gehen und gut schmecken mit einem guten Eis. Das ist ja eigentlich auch gleich das perfekte Wort. Gelato.
14: Okay, Gelato.
13: Auch mit G, gell? Na, dann genießt es. Was ist irgendein Limettengeschmack, Cola-Geschmack? Also Eis haben wir, haben Getränke. Also es geht uns wirklich gut im Garten am Kirchenplatz. Wer Lust hat, gerne vorbeikommen.

0: Da wird schon getanzt am Kirchenplatz zur super Sommermusik. Wahrscheinlich dann auch am 5. September, wenn die Gartner Blasmusik ihr 40-jähriges Jubiläum feiert. Einmal Gratulation dazu, Thomas.
1: Ja, vielen Dank. Dankeschön. Danke.
0: Da freut man sich als Obmann, oder?
1: Ja, auf jeden Fall. 40 Jahre ist schon Zeit, ja.
0: Und wie schafft ihr das, dass ihr so lange schon so gut gemeinsam segelt und auch die Jungen nur gut mitnimmt?
1: Ja, guter Teamgeist. Es halten alle gut zusammen. Es wird nicht gestritten. Die Harmonie passt auch gut und wir haben lauter super Musikanten, ob jung oder alt und natürlich auch einen super Kapellmeister. Ja.
0: Der Jüngste ist 14, der Älteste ist 83 und ihr spielt beide was?
2: Ich spiele Tenor, Horn bzw. Bariton.
0: Und da habt ihr keine Probleme, gell? Da habt ihr genug davon.
2: Ich habe keines, Publikum vielleicht.
0: Aber bei deinem Instrument, da wird es schon ein bisschen dünn, gell? Was spielst du?
3: Ich spiele die Tuba, die F-Tuba. Und ja, es wäre ein Nachwuchs wäre nicht schlecht.
0: Du bist die einzige Tuba, die da noch gut ordentlich kräftig bläst.
3: Genau, aus dem letzten Loch sozusagen.
0: Dann noch ein bisschen weiter pfeifen, bis sich der oder die nächste Junge findet, die da mit Tuba mitspielen mag. Vielleicht noch ganz kurz, wenn ihr so ans gemeinsame Zusammensein denkt, was ist vielleicht das Schönste dran?
4: Das Schönste ist sicher einfach die Jungen auch mitzunehmen, sei es zu einem Frühschoppen oder einfach die gemeinsamen Proben jeden Donnerstag, dass man einfach gemeinsam zusammenkommt und eine schöne Zeit hat.
0: Und am 5. September, das wird ein Riesenfamilienfest. Was gibt's da alles?
5: Was gibt's da alles? Also wir haben eine Hupfburg, wir haben eine ganz tolle Kapelle von Gutenbrunn, vom Waldviertel und sehr gutes Essen, Wald,

0: Dreiviertler Knödeln gibt's da und auf die freuen wir uns schon alle, auch wir von der Blasmusik.
1: Was ist die beste Gardener-Spezialität? Gibt's die auch?
2: Boah, die Gardner Blasmusik wahrscheinlich, ne?
1: Essen von woanders, Musik aus Garden. Wir spielen jetzt Musik aus dem Radio Niederösterreich Sommertourbus.

0: Man merkt schon, hier in Gaden, hier wird niemand so schnell langweilig. Da gibt es so viele großartige Vereine, die dafür sorgen, dass alle immer was zum Tun haben. Georg, du bist vom Sportclub in Gaden und bei euch sind Leute dabei von 4 Jahren bis 80 hinauf, alle begeistert dabei, Männer, Frauen, Kinder. Und ihr habt unterschiedlichste Sportarten. Also ihr habt sie nicht auf eine festgelegt, sondern gesagt, wir schauen, dass wir alle zum Sporteln motivieren.
1: Genau, wir haben einmal am Donnerstag unsere Fußballrunde und dann am Wochenende treffen wir uns auf zum Beachvolleyball. Jetzt haben wir neu unseren Kinderspielnachmittag, um auch die Jüngsten quasi abzuholen.
0: Was macht's da?
1: Alles, was mit Sport zu tun hat. Wir spielen Beachvolleyball mit ihnen, wir spielen Fußball mit ihnen, wir gehen laufen mit ihnen. Alles, was uns gerade so einfällt.
0: So, dass jeder gleich mal ausprobieren kann, was einem Spaß macht.
1: Genau.
0: Wo bist du am meisten dabei?
1: Ich bin am meisten beim Fußball und beim Beachvolleyball dabei, ja.
0: Und Edith, du bist beim Singen dabei. Ihr habt auch eine Gesangsrunde. Wie alt sind da so bei euch die Leute dabei sind?
2: So 40 bis über 70.
0: Ja. Und was singt ihr so?
2: Wir singen Gospels, moderne Lieder und auch alte Literatur quer durch die Bank durch.
0: Bitte, dann werden wir zwei jetzt beim nächsten Lied kräftig mitsingen, okay? Aber nur so, dass nur wir hören, die anderen nicht.
2: Ja, gell? Wir würden uns freuen, wenn neu dazukommen und wir spielen auch Theater. Und im November wieder, heuer spielen wir Nestroy.
0: Na bitte, was es in Gaden alles Großartiges gibt.

0: 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Niederösterreich S1 Wiener Außenringschnellstraße Richtung Korneuburg. Die Sperre zwischen der Angerner Straße und Seyring ist aufgehoben. Die Unfallstelle ist geräumt und der Stau löst sich nur langsam auf. Und Wien auf der Heiligen Städterlände stadteinwärts sind nach einem Unfall zwei Fahrstreifen gesperrt. Stau zurück bis zur Nordbrücke und 20 Minuten Zeitverlust. Gute Fahrt. Das Radio Niederösterreich Wetter, heiß und teilweise schwül ist es heute. Zur Sonne kommen vermehrt einige Wolken, ausgehend vom Waldviertel und vom südlichen Bergland bilden sich ein paar teils heftige Regenschauer und Gewitter. Abseits von Schauerböen ist der Wind relativ schwach. Die Höchstwerte liegen zwischen 26 und 34 Grad.
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2: Heute aus dem wirklich wunderschönen Garden.
3: Spazieren gehen, zum Wirten gehen.
4: Ein tolles Gebiet, wo Kinder natürlich sehr frei leben können, rundherum Wald.
5: Mir gefällt der Wald natürlich, die Ruhe und das Mountainbike-Streckennetz.
6: Wir haben einen Fußballplatz, wir haben einen Tennisclub. Manche sagen, das ist die schönste Tennisanlage überhaupt in Niederösterreich, sehr schön gelegen.
7: Ja, die Nähe zu Wien ist, glaube ich, wirklich ideal. Es sind so viele Herrschaften auch zuzogen. Es gibt eine Kombination zwischen Altgärtnern und modernen jungen Leuten, die hergezogen sind. Das ist einfach ein schönes Platzl geworden.
4: Es war auch damals meine Inspiration, dass ich da bleibe. Mein Mann ist der Urgärtner. Ich komme zwar an und für sich aus Wien, bin aber jetzt schon seit 1988 in Garten.

0: 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Die Sommertour in Garden und bei uns muss niemand verhungern und verdursten. Die Wanderer und Mountainbikerinnen kehren im Anninger Schutzhaus oder bei der Waldrast Krauste Linde ein. Und da bei uns im Ort ganz direkt gibt es auch den Landgasthof Krone und das Gasthaus zu den Linden. Und ein bisschen außerhalb das Café in der Meierei, wo im Sommer dann auch Theater gespielt wird. Unser Sommertour-Reporter Fabian Fesler hat schon vor ein paar Tagen dort vorbeigeschaut.
1: Gastfreundschaft 10 von 10 Punkten. Jenny, als ich hergekommen bin, da war es ein wirklich heißer Nachmittag und am Tisch ist schon gestanden ein Krug mit Wasser und Apfelsaft. Ich habe mir eingeschenkt. Der Franz Brandli hofft, das ist eh für mich.
2: Gott, das war für Sie hergerichtet.
1: Ein super nettes Café da bei der Meierei mit einem schattigen Gastgarten. Wir sitzen unter einer Linde. Rechts neben uns ist ein Kastanienbaum und hier direkt vor uns ist auch schon die Theaterbühne aufgebaut worden. Ihr spielt's Open Air.
2: Es ist immer eine Open-Air-Veranstaltung seit 19 Jahren. Es gibt kein Ausweichlokal innen, aber das Schöne ist ja eben dieses Ambiente mit dem alten Baumbestand und die Gäste sitzen unter den Kastanien. Aber wir hoffen auf schönes Wetter, dass wir immer auch durchspielen können und die Schauspieler sind motiviert.
1: Meierei, habe ich gerade noch nachgeschaut, heißt eigentlich landwirtschaftliches Pachtgut. Das heißt, das war mal eine Landwirtschaft.
2: Wir haben immer noch eine Landwirtschaft, die ist verpachtet. Wir können nicht zu einem Kloster, zu keinem Stift und zu keiner anderen Kircheninstitution. Das ist ein Privathaus seit 1880. Meine Oma und meine Familie hat immer auch Fremdenzimmer vermietet. Ich habe eine Mischung zwischen Wohnzimmer, Gastwirtschaft und Kaffeehaus.
1: Man kommt her und fühlt sich wohl. Da hinten habe ich gesehen ein kleines Salettl, da wird auch geheiratet.
2: Es ist ein Hochzeitssalettl auf der Wiese oben und da haben wir auch bei Schlechtwetter dann das Backup eben herinnen im unteren Salettl. Aber das Waldhaus ist ein ganz idyllischer Platz. Es gibt sehr viele Veranstaltungen und eben auch Taufen und auch kleine standesamtliche Zeremonien.
1: Wir gehen davon aus, dass das Wetter heuer mitspielt. Ladies Night steht am Programm.
2: Ladies Night ist ein berühmtes Theaterstück auch gewesen, ein Broadway-Stück. Und Wolfi Seiler, der Intendant der Theatermeierei, inszeniert das schon und es wird mit eigenen Liedern noch interpretiert und untermalt. Ich habe schon ein bisschen reingeschnuppert, es wird sehr lustig und sehr coole Musik kommt dazu.
1: Premiere morgen Abend?
2: Jawohl, am 17. Die richtige Premiere ist am 17. Die zwei Veranstaltungen sind jetzt schon am 15. und 16.
1: Das sind die Vorpremiere und die Vorvorpremiere?
2: Quasi, mit Gästen natürlich. Und es gibt ab 18 Uhr Einlass und es gibt drüben im Salettl auch Lasagnen, Brote, Würstel, Torten, die Getränke, die Bar ist offen. Man kann sich da wie in einem Kabarett wohlfühlen und wir setzen die Gäste immer zu Tisch. Das heißt, es ist keine enge Sitzplatzbestuhlung, sondern jeder hat wirklich mit je nach Reservierung einen Tisch auch bei der Reservierung dabei.
0: Offizielle Premiere von Ladies Night in der Meierei in Garden ist dann am Freitag. Gespielt wird aber schon ab morgen. Ein paar Karten gibt es noch, also einfach Theatermeierei Garden googeln und die eigenen Karten checken und dann dabei sein in Garden.

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0: Rote Schuhe, roter Nagellack, roter Fächer, rote Ohrringel. Die Kitty sitzt mir vis-à-vis. Wo ist die rote Nase?
1: Die rote Nase kommt am 20. September, wenn wir dieses Jahr den 10. Rote-Nasenlauf in Gaden durchführen werden. Ein richtig tolles Jubiläum für unsere Läufer und Läuferinnen. Wir freuen uns.
0: Also was Gutes tun ist euch wichtig da in Gaden?
1: Absolut, absolut. Wir mögen es. Je mehr Läufer kommen, desto mehr Geld für die roten Nasen. Also liebe Nachbargemeinden, wir sind offen für alles.
0: Da muss man eine Gurt sein und der Lauf findet auch durch den Wald statt. Das heißt, es ist auch nicht zu anstrengend. Die Strecke ist so 6-7 Kilometer für Kinder, glaube ich, oder?
1: Nein, klein. Für die Kinder ist weniger, ein bisschen weniger. Die Hälfte für die Erwachsenen ist so 6-7. Das ist machbar für die meisten Läufer. Aber wir haben auch Geher. Man kann auch gehen.
0: Super. Ja? Und wer Lust hat, da habt ihr ein total lustiges Programm rundherum mit lauter Sachen, die ich noch nie gehört habe. Was ist Kangoo oder Kangoo Jumping?
1: Kangoo Jumping ist, du ziehst dir ganz spezielle Schuhe an und hüpfst quasi wie ein Känguru durch die Gegend. Da haben wir eine liebe Trainerin, die Shushi, die wird das machen. Freuen wir uns, haben wir noch nicht probiert.
0: Und XXL Fußball Darts?
1: Ja, das ist für unsere fußballbegeisterte Nation. Die Kinder können mit so Art Mini-Sandsackerln mit den Füßen auf einen Riesendart schießen und dann schauen wir mal, ob irgendwer einen Schwarze trifft.
0: Und wenn man mit den Füßen schießt, heißt es Fußball-Darts.
1: Genau.
0: Naja, bitte. Genau. Nach der Fußball-WM, glaube ich, kann das sein. Dann jeder oder so viel wie die Kinder im Moment Fußball spielen. Das ist sicher dann kein Problem. Liebe Kitty, da drücke ich euch ganz fest die Daumen dafür. 20. September möge viel Geld für die roten Nasen zusammenkommen.
1: Dankeschön, ganz lieben Dank.

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1: Es ist 15 Uhr im Nachrichtenstudio Petra Ottitsch. Zwei Schuldsprüche hat der Prozess wegen der Vorgänge rund um die Regenbogenparade im Jahr 2023 in St. Pölten gebracht. Die beiden angeklagten Brüder sind zu bedingten Haftstrafen verurteilt worden. Konkrete Anschlagspläne gegen die Parade in Wien konnten ihnen nicht nachgewiesen werden. Robert Salzer berichtet.
2: Festgenommen worden sind die beiden Brüder aus St. Pölten und ein Wiener nach der Pride Parade im Juni 2023, und zwar aufgrund des Vorwurfs, Anschlagspläne gegen die Parade gehegt zu haben. Der damals 14-jährige Wiener ist im Vorjahr schon zu einer bedingten Strafe verurteilt worden. Die beiden Brüder, jetzt 20 und 23 Jahre alt, die heute vor Gericht gestanden sind, wurden ebenfalls für schuldig erkannt und zu bedingten Haftstrafen verurteilt. Der 20-jährige 6 Monate, der 23-jährige 1 Jahr. Und zwar wegen terroristischer Vereinigung und krimineller Organisation durch Propaganda für den sogenannten Islamischen Staat. Nicht nachgewiesen werden konnte dagegen der Plan eines Anschlags auf die Pride Parade. Die Urteile sind nicht rechtskräftig.
1: Auch für den Juni meldet der Flughafen Wien in Schwechat einen markanten Rückgang der Passagierzahlen. Sie sind mit 2,8 Millionen um fast 6% niedriger als im Juni des Vorjahres. Und auch das erste Halbjahr liegt um 3,2% unter dem ersten Halbjahr des Vorjahres. Während die Zahl der Milchkühe in der EU und in Österreich laufend sinkt, steigt deren Milchleistung. Eine Kuh gibt heute deutlich mehr Milch als noch vor 10 Jahren. Michael Fröschl informiert.
3: Fast 19 Millionen Milchkühe gibt es in der Europäischen Union, um 13% weniger als vor 10 Jahren. Ihre Milchleistung steigt jedoch laufend. Eine Kuh gibt heute im Schnitt um ein Fünftel mehr Milch als vor 10 Jahren, nämlich rund 8.400 Liter pro Jahr, ergeben Zahlen der Agrarmarkt Austria. Im EU-Vergleich liegen österreichische Milchkühe mit 7.100 Litern Jahresleistung im Mittelfeld. An der Spitze die Kühe in Dänemark, Finnland und Estland. Dort dominieren auf maximale Milchleistung gezüchtete Rassen. Auch die Fütterung und automatische Melkroboter sind Gründe für die gestiegene Milchleistung. In Österreich werden 534.000 Milchkühe gehalten. Der Bioanteil bei der Kuhmilch liegt bei fast 20%.
1: Die Grünen starten eine Petition für mehr Hitzeschutz. Im Mittelpunkt stehen dabei Klimaanlagen für Schulen, Trinkbrunnen in Städten oder der Erhalt von Freibädern in Gemeinden. Dafür brauche es aber Geld vom Bund. 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Wetter, heiß und teilweise schwül ist es heute. Zur Sonne kommen vermehrt einige Wolken. Ausgehend vom Waldviertel und dem südlichen Bergland bilden sich ein paar teils heftige Regenschauer und Gewitter. Abseits von Schauerböen ist der Wind relativ schwach. Die Höchstwerte liegen zwischen 26 und 34 Grad. Die aktuellen Messwerte: Tulln 33 Grad, St. Pölten, Gänserndorf, Ternitz, Potschach und Wien 32 und Zwettl 29 Grad. 15.03 Uhr Radio Niederösterreich mit dem schnellsten Verkehrsservice im Land. Niederösterreich S1 Wiener Außenring Schnellstraße Richtung Korneuburg. Die Sperre zwischen der Angerner Straße und Seiring ist aufgehoben. Die Unfallstelle ist geräumt. Der Stau löst sich nur langsam auf. Und Wien, die Unfallstelle auf der Heiligen Städterlände statt einwärts ist geräumt. Der Stau löst sich jetzt auch hier langsam auf. Gute Fahrt.
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5: Wir sind in Gaden am Kirchenplatz, das sagt schon der Name. Wir sind direkt bei der Kirche und die ist dem heiligen Jakob geweiht. Drum ist daneben auch das Haus St. Jakob und natürlich die Jakobswegmuschel, weil das Gaden liegt da direkt am Jakobsweg. Man kann da von hier bis nach Santiago de Compostela marschieren und das sind 2612 Kilometer bis zum Grab des Apostels Jakobus. Aber mir wäre es lieber, Sie wandern einfach mal zu uns und schauen bei der Sommertour vorbei. Wir sind am Kirchenplatz in Gaden.
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0: richtig gutes Zeugs wächst da im Garten. Wir sind heute auf Sommertour hier am Kirchenplatz und jetzt ist die Birgit bei mir im Sommertourbus und du hast uns aber spannende Dinge mitgebracht. Und zwar ein paar Salzmischungen, Gewürzmischungen. Was ist da alles drinnen?
1: In den Gewürzmischungen, Salzmischungen ist vor allen Dingen erstmal Bärlauch drin. Das ist mal das erste Salz, das wir machen. Und sonst haben wir Zitronenmelisse, Lavendel, Hyssop, Olivenkraut, Brennnessel, Rotklee und so weiter und so fort. Alles, was hier wächst vor Ort.
0: Als Kräuterpädagogin geht mir da das Herz auf. Das ist ja herrlich. Und warum stellt ihr das her?
1: Warum wir das herstellen? Weil wir sind einfach eine Gartenwerkstatt. Das hat sich so entwickelt, dass wir einfach die Kräuter, die hier vor Ort wachsen, auch verwenden für unsere Produkte. Eben auch für Sirup besonders. Das wird am meisten gekauft, genau. Und ja, Zustimmung von den Gärtnern. Genau. Und das ist einfach eine schöne Arbeit für unsere Leute. Ich arbeite ja mit mehrfach behinderten Menschen bei uns hier zusammen. Und die können einfach hervorragend ernten, rebeln, Dinge verarbeiten, kochen, mischen.
0: Ja, ja. Auch wir sind ja die Sommertour der Vereine. Das heißt, wir wollen auch immer zeigen, was für tolle Vereine gibt es im Land. Und ihr seid der Verein Sozialtherapeutische Lebensart. Euch gibt es schon seit 30 Jahren da im Ort. Und wer die Produkte kaufen will, ihr habt sogar einen eigenen Hofladen zur Selbstbedienung. Wo findet man den?
1: Ja, unser Hofladen ist am Zaun, am Spazierweg, an der Promenade. Da sieht man schon an unseren Geländern so einen kleinen Holzschuppen mit alten Fenstern. Und dort kann man sich einfach selbst bedienen. Da gibt es eine Kasse und ja, das klappt ganz gut.
0: Und auch so kann man euch ein bisschen unterstützen. Vielen
1: Absolut.
0: Dank fürs Vorbeischauen heute bei uns im Sommertourbus.
1: Danke, tschüss.

0: 1370 Kilometer sind im Wienerwald fürs Mountainbiken erschlossen. Und liebe Lena, warst du schon mal Mountainbiken?
1: Nein.
0: Weißt du, was das ist?
1: Das weiß ich auch nicht.
0: Na gut, dass wir den Saul da haben. Der Saul ist vom Wienerwald Tourismus und du kennst dich richtig gut aus mit dem Mountainbiken. So viele Kilometer fürs Mountainbiken, das ist natürlich unglaublich beachtlich. Da im Wienerwald kommen da recht viele Leute. Also ich schätze mal, Wienerwald ist mittlerweile bekannt fürs Mountainbiken, oder?
2: Ja, Wienerwald ist einer der Vorreiterregionen für Mountainbiken. Glaubt man nicht, weil so hoch sind die Berge bei uns nicht. Aber wir haben ein sehr gut erschlossenes Netz. Wir arbeiten gut mit den Grundeigentümern zusammen. Es gibt Shared Trails, das heißt, es sind nicht so viele Konflikte. Und es sind einfach Strecken, die auch für jedermann und jede Frau sind. Also auch für Kinder sind sie geeignet.
0: Dass sich das Mountainbiken da im Wienerwald so durchgesetzt hat, liegt wahrscheinlich auch daran, dass es wirklich ein Fairplay gibt und das ist auch für alle bekannt. Was gehört da dazu?
2: Zum Fairplay gehört dazu, blöd gesagt, wie man in den Wald ruft, so kommt es raus. Also man soll sich einfach mit Respekt gegenüber der Natur, aber auch gegenüber anderen Waldnutzerinnen, also Wanderern vor allem und Reiterinnen verhalten, aber auch gegenüber Forstpersonal. Also es wird natürlich viel gearbeitet, viel geschlägert und auch da muss man wirklich achten drauf.
0: Was ist die genialste Strecke, die man unbedingt als Mountainbike-Liebhaber mal ausprobieren sollte?
2: Also wir sitzen hier in Gaden und wir sind stolz auf den Buchtal-Trail hier. Der ist wirklich in Kooperation mit der Gemeinde entstanden, die Grundeigentümer ist, und den haben Freiwillige hier gebaut und wir verwalten den und veröffentlichen den. Und das ist wirklich ein sehr gut nachhaltig gebauter Trail, der Spaß macht, aber der auch für fortgeschrittene Einsteigerinnen sind, sagen wir so.
0: Und wenn du so Kindern wie der Lena das Mountainbiken näher bringen wollen würdest, welchen Trail empfiehlst du?
2: Da würde ich einmal auf Vorstraßen, kann man auch gut rauffahren. Dann gibt es auf der anderen Seite vom Anhänger gibt es auch noch ein bisschen leichtere Trails zum Runterfahren. Aber man muss auch nicht Trail fahren beim Mountainbiken. Man kann auch auf der Vorstraße einfach die Landschaft und den Wald genießen und sich sportlich betätigen.
0: 1073 Kilometer durch den Wienerwald mit dem Mountainbike. Das ist jetzt natürlich viel, über das können wir gar nicht alles quatschen. Drum am besten informieren auf wienerwald.info. Da gibt es alle Strecken und da findet man sich gut zurecht. Also für alle Mountainbiker, der Wienerwald freut sich auf euch.

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2: 15.30 Uhr, Radio Niederösterreich mit dem schnellsten Verkehrsservice im Land Niederösterreich, A1 Westautobahn Richtung Salzburg. Sperre zwischen dem Knoten St. Pölten und St. Pölten Süd. Der Grund ist ein Polizeieinsatz. Dauer der Sperre am besten vorerst abwarten. Und Wien, plus 10 Minuten gibt's momentan auf der Alserbachstraße Richtung Gürtel ab der Spittelauer Lände und am äußeren Gürtel ab der Gürtelbrücke. Gute Fahrt. Das Radio Niederösterreich Wetter, heiß und teilweise schwül ist es heute. Zur Sonne kommen vermehrt auch einige Wolken. Ausgehend vom Waldviertel und dem südlichen Bergland bilden sich ein paar teils heftige Regenschauer und Gewitter. Abseits von Schauerböen ist der Wind relativ schwach. Die Höchstwerte liegen zwischen 26 und 34 Grad.
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4: Und mit der Hortleitung der Birgit. Liebe Birgit, du hast jetzt für alle Eltern, glaube ich, ein paar gute Tipps. Was macht man im Sommer am besten mit den Kindern? Weil du hast jetzt auch über den Sommer natürlich ein bisschen Hortdienst.
5: Ja.
4: Zwar nicht durchgehend den ganzen Sommer, aber schon einige Wochen. Was machst du so mit den Kindern im Sommer?
5: Wir genießen einfach unsere Freizeit. Wir schätzen, dass wir wenig Vorgaben haben. Sonst ist es ja Schule und dann Aufgabe und alles ist irgendwie reglementiert. Das ist es jetzt gar nicht, sondern die Kinder können sehr nach ihrem Wollen ihren Tag einfach genießen. Und ob das jetzt mehr Spielen ist, mehr Basteln ist, mehr im Garten ist, mehr Wasserspiele sind, mehr... Also einfach mehr lesen ist oder ausrasten oder die Puppenstube oder mit uns gemeinsam einfach den Hort neu zu gestalten und für das nächste Jahr neu herzurichten. Ein Highlight ist immer, dass wir mit der Gemeinde auf Ausflüge fahren. Ein Highlight für die Kinder ist immer, dass wir mit meinen eigenen 3 Berner Sennenhunden spazieren gehen. Das ist für die Kinder das schlechthin. Da nehmen sie jede Strecke in Kauf und wurscht, wie lange sie auch dauert, sie dürfen die Hunde führen.
4: Schön.
5: Das Highlight ist genauso, dass wir schwimmen gehen, weil und aber alles, und das ist, bin halt ich, alles doch in einer offenen Art und Weise, aber doch in diesem Rahmen rechts, links. Der
4: das heißt,
5: wird immer
4: auch der
5: da sein.
4: Tipp an die Eltern, man darf auch ein bisschen weniger streng sein im Sommer?
5: Ja, aber man darf sich selbst nicht vergessen. Also man darf seine Werte schon sehr wohl weiterleben, weil es gibt einfach gar nicht streng sein, würde jeden Lehrer im Herbst vor ihre Tatsachen stellen. Das funktioniert auch nicht. Aber ein bisschen loslassen, ein bisschen die Kinder auch endlich einmal Langeweile spüren zu lassen. Also ich finde, das ist überhaupt das Schönste, was es gibt, wenn ein Kind zu mir kommt und sagt, Birgit, mir ist so langweilig, zu sagen, hey, endlich,
4: genieß
5: Gott
4: es.
5: Sei Dank, dir ist langweilig, wie schön. Und plötzlich, nach wenigen Minuten, sind sie ganz da.
4: Na, dann wünschen wir in dem Sinne allen Kindern einen wunderschönen Sommer. Und Sommermusik haben wir auch bei uns im Sommerturm.

0: Gott, ey, wir sind bei der Faschingsgilde aus Gaden. Eigentlich ein sehr junger Verein noch. Ich gibt es eigentlich erst seit 2010. Lieber Sidi, du hast dir gedacht, so eine Faschingsgilde war etwas ganz kurz hier in Gaden. Warum?
1: Weil es einfach gesellschaftlich mit der ganzen Partie, es ist wirklich ein Gaudi. Man kommt zusammen, man sitzt zusammen, man scherzelt und das finde ich einfach schön.
0: Und du hast es geschafft, dass mittlerweile knapp 100 Leute da fleißig mitmachen bei euch. Wie schaffst du die Leute so zu motivieren?
1: Die sollen einfach sein, wie sie sind.
0: Dann sind sie schon lustig nur, oder was?
1: Das passt perfekt, wirklich, ja. Es ist wirklich sehr gut.
0: Du hast uns heute das Prinzenpaar mitgebracht. Die Christa, die Erste von Hadeck und Helmut, der Erste von den Kugeljagern. Ihr zwei, was macht ihr das restliche Jahr?
2: Momentan bin ich schon im Ruhestand und ansonsten bin ich beim Präsidenten immer präsent.
0: Immer schön einflüstern, was wichtig ist, oder wie?
2: Na, unbedingt. Das ganze System hier aufrechtzuerhalten, wie wir die ganzen Veranstaltungen gestalten werden und Ideenfindungen, das ist halt die Zeit, die wir verbringen, von Faschingsende bis wieder Beginn 11.11.
0: Christa, wie legst du deine Rolle aus?
3: Ich lege meine Rolle so aus, ich sitze auf meinem Schloss, in meinem goldenen Sessel und denke halt ein bisschen nach, was könnte man für 2027 starten?
0: Und dann rufst du die beiden Herren an und sagst, das machen
3: wir. Genau so ungefähr passiert das.
0: Dann möge der Fasching bald wieder da sein, weil die Gardener haben was vor. Gardener Faschingsgilde, schön, dass ihr auch bei uns vorbeigeschaut habt im Sommertourbus.
4: Gerne.

0: 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Wir sind heute in Gaden und es ist schon relativ lustig. Also wäre dieser Traktor jetzt 20 Sekunden vorher oder später vorbeigefahren, hätte man das lustige Hupen jetzt im Radio gehört. Susanne, du kannst es bestätigen. Wie hat der jetzt gehupt?
1: Ja, der hatte La Cucaracha als Hupgeräusch. Unfassbar. Aber das ist halt Garten. Das geht bei uns alles durch. Und der fährt mit seinen Strohballen und dann haben wir halt auch ein bisschen Unterhaltung und Untermalung auch gleich dabei.
0: Und dann wird La Cucaracha gehupt. Was Gaden alles zu bieten hat, das sehen Sie heute am Abend auch im Fernsehen. Gerfried Nagel war mit der Kamera unterwegs, nicht heute, sondern einem Tag, an dem es in Strömen geregnet hat. Und auch da sieht man, wie wunderschön der Wienerwald ist, wenn es mal regnet. Das muss man mal gesehen haben. Sommertour aus Gaden in Niederösterreich heute um 19 Uhr in ORF 2. Und morgen die Sommertour-Premiere von Radio Niederösterreich-Moderator Roman Kreit. Freust dich du schon?
2: Ich bin sehr, sehr aufgeregt und ich freue mich sehr, da mal wirklich mit dem Bus unterwegs zu sein. Hab heute schon ein bisschen schnuppern dürfen bei dir. Und morgen geht's dann nach Matzen-Ragendorf im Bezirk Gänserndorf.
0: Wo finden wir dich da genau?
2: Am Hauptplatz in Matzen. Und da bin ich schon sehr gespannt. Kurzer Teaser schon mal, ein Erdnussbauer ist da zu Gast und mit dem darf ich ein bisschen plaudern. Da freue ich mich auch, vielleicht kriege ich ein paar Erdnüsse.
0: Wer den Roman morgen bei seiner Sommertour-Premiere unterstützen will, morgen nach Matzen-Ragendorf fahren.

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4: Angenehmen Dienstagnachmittag. Das Wichtigste aus Niederösterreich, Österreich und der Welt jetzt mit Peter Ottitsch. Es ist 16 Uhr.
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6: Das Außenministerium hat heute den russischen Botschafter in Wien einbestellt. Grund dafür ist eine Cyberattacke auf das Außenministerium vor 6 Jahren. Lange wurde vermutet, dass dahinter russische Hacker stehen. Gestern wurde das in einer gemeinsamen Erklärung aller 27 EU-Staaten offiziell bestätigt. Viktoria Waldecker berichtet.
7: Mehrere Wochen hat der Cyberangriff auf das Außenministerium im Dezember 2019 gedauert. Dabei wurden interne Informationen mit Russland Bezug abgesaugt. Als Angreifer wurde schon damals Russland vermutet. Jetzt hat die EU bestätigt, dass die Hackergruppe Torla des russischen Geheimdienstes hinter dem Angriff steckt. Österreich und weitere Länder haben deshalb heute den russischen Botschafter einbestellt. Man habe ihm unmissverständlich klargemacht, dass Cyberangriffe auf Österreich inakzeptabel seien, so Außenministerin Beate Meidl-Reisinger von den NEOS. Auch der Staatssekretär für Staatsschutz, Jörg Leichtfried von der SPÖ, verurteilt den Angriff aufs Schärfste. Das Ziel der Regierung sei es, bestehende Sicherheitslücken zu schließen, um Österreich besser vor Hackern und Spionen zu schützen. Die EU und Großbritannien haben gestern auch Sanktionen gegen mehrere Personen und Firmen in Russland verhängt.
6: Bei einem Gebäudebrand in der Brüsseler Innenstadt sind mehrere Tote gefunden worden. In einem Aufzug des sich im Umbau befindlichen Hauses wurden mehrere leblose Menschen entdeckt. 6 Menschen gelten als vermisst. Zu einem weiteren Aufzug gibt es noch keinen Zugang. Es kann nicht ausgeschlossen werden, dass sich darin weitere Tote befinden. 2 Schuldsprüche hat der Prozess wegen der Vorgänge rund um die Regenbogenparade im Jahr 2023 in St. Pölten gebracht. Die beiden angeklagten Brüder sind zu bedingten Haftstrafen verurteilt worden. Konkrete Anschlagspläne gegen die Parade in Wien konnten ihnen nicht nachgewiesen werden. Die Grünen starten eine Petition für mehr Hitzeschutz. Im Mittelpunkt stehen dabei Klimaanlagen für Schulen, Trinkbrunnen in Städten oder der Erhalt von Freibädern in den Gemeinden. Dafür brauche es allerdings Geld vom Bund, Peter Dase berichtet.
8: Einen Hitzeschutzplan fordern die Grünen von der Bundesregierung. Der Plan soll laut Parteichefin Leonore Gewessler unter anderem eine finanzielle Förderung für Gemeinden umfassen, damit Freibäder erhalten werden können. Dazu sollen auch 1 Million Bäume bis zum Jahr 2030 in Städten und Gemeinden gepflanzt und öffentliche Gebäude gekühlt werden.
9: Wir brauchen dringend Klimaanlagen, Kühlung, Beschattung für Schulen, für Pflegeheime, für Krankenhäuser, für Kindergärten, überall dort, wo besonders verletzliche und empfindliche Menschen auch ihren Tag verbringen und die sofort Schutz brauchen.
8: Untermauern wollen die Grünen ihre Forderungen mit dem Sammeln von Unterschriften für eine Petition. Gefordert wird, dass die Regierung bis zum Herbst einen Hitzeschutzplan mit konkreten Schritten vorlegen soll.
6: Auch am Abend kann es noch Schauer und Gewitter geben, Clemens Krautzer.
4: Und in Schauer und Gewitternähe kann kräftiger Wind mit dabei, ansonsten eher schwachwindig. Die Temperaturen sinken auf 20 bis 14 Grad. Morgen Mittwoch wechselhaft und schwül. Es geht in einer Mischung aus Sonne, Wolken und Regenschauern. Gewitter könnte es auch geben und das den ganzen Tag über. Stellenweise kann es aber auch ganz trocken bleiben. Die Temperaturen erreichen 24 bis 32 Grad. Derzeit in Melk, Mistelbach und Wien 32 Grad. In St. Pölten, Horn und Schwechat hat es 31 Grad. Das ist der schnellste Verkehrsservice im Land hier auf Radio Niederösterreich. A1 Westautobahn Richtung Salzburg. Sperre zwischen dem Knoten St. Pölten und St. Pölten Süd. Der Grund ist ein Polizeieinsatz. Ausweichen ist durch St. Pölten möglich. Stau und 15 Minuten Zeitverlust auch in der Gegenrichtung. Baustellen gibt's. Die B2, die Waldviertler Straße in beiden Richtungen. Sperre für Belagsarbeiten zwischen Großburgstall und Brunn an der Wild. Ausweichen ist über Fuglau und Winkel möglich. B14 Klosterneuburger Straße, die Umfahrung Klosterneuburg, die ist wegen Bauarbeiten gesperrt. Ausweichen ist durch Klosterneuburg möglich. Weiter ins Burgenland. S31 Burgenland-Schnellstraße in beiden Richtungen. Sperre wegen Bauarbeiten auf der Umfahrung Oberpullendorf. Der Verkehr wird durch das Stadtgebiet umgeleitet. Wien plus 10 Minuten auf der Alserbachstraße Richtung Gürtel ab der Spittelauerlände und auch am äußeren Gürtel ab der Gürtelbrücke. Und 15 Minuten länger dauert es auf der Tangente Richtung Kagran ab der Hansumkurve. Ihre Geschwindigkeit, die wird aktuell gemessen auf der A4 der Ostautobahn in Richtung Wien beim Knoten Schwechat. Und wenn Sie noch was entdeckt haben, Sie wissen, Stern 300, da kommen Sie in unsere Verkehrsredaktion.
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4: Jetzt gibt's gleich gute Laune und viel positive Energie aus Österreich. Die Meierin, die wartet schon, die Nusikas gibt's auch. Dann auch noch Barry Manilow und das sind Soul Sister mit The Way to Your Heart. Das sind die größten Hits aller Zeiten. Viel Vergnügen und einen schönen Dienstagnachmittag wünsche ich Ihnen.

0: Heute Abend geht's wieder los. Fußball ist angesagt, das erste Halbfinale bei der Weltmeisterschaft. Und die ist schon gestern bei unserer Sommertour in Axbach Gesprächsthema gewesen. Zu wem halten eigentlich die Axbacher? Ne? Frankreich oder doch Spanien?
1: Ja, Spanien. Die sind aggressiver, die Spanier. Ja,
2: eigentlich zu Frankreich, wegen dem Mbappé, der mir sehr gut gefällt.
3: Und ist auch einer der besten Spieler, die es gibt.
4: Ich bin schon eher für Spanien. Erstens wegen Lamine Jamal, weil den mag ich sehr, und zweitens einfach generell wegen den Spielern.
5: Die Franzosen sind ein bisschen stärker, aber ich bin kein Fußballfan, sagen wir so. Ich schaue mir nur die wichtigen Sachen an.
6: Spanien. Spanien ist sehr gut, es tut mir leid für Frankreich.
7: Ich sage, Elferschießen wird es Spanien machen.
0: Elferschießen wäre natürlich sehr spannend. Es wird so oder so ein Duell der Jungstars. Und darüber hören wir gleich mehr um kurz nach halb hier bei uns auf Radio Niederösterreich. Spannung ist auf jeden Fall garantiert ab 21 Uhr.

0: Niederösterreich. 16.30 Uhr und wir haben wieder das Verkehrsupdate für Sie. A1 Westautobahn in beiden Richtungen. Zwischen dem Knoten St. Pölten und St. Pölten Süd wird der Verkehr immer wieder angehalten. Der Grund ist ein Polizeieinsatz. Ausweichen ist durch St. Pölten möglich. Bahn Burgenland S31 Burgenland Schnellstraße in beiden Richtungen. Sperre wegen Bauarbeiten auf der Umfahrung Oberpullendorf. Der Verkehr wird durch das Stadtgebiet umgeleitet. Wien plus 15 Minuten auf der Tangente in Richtung Kagan ab der Hansonkurve. Plus 10 Minuten auf der Alserbachstraße Richtung Gürtel ab der Spittelauerlände, am äußeren Gürtel ab der Gürtelbrücke, auf der Altmannsdorfer Straße stadteinwärts ab der Edelsinnstraße und auch auf der linken Wienzeile ab dem Sechshauser Gürtel. Gute Fahrt wünsche ich Ihnen. 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
1: Laut Geosphere Austria fiel in Österreich im ersten Halbjahr um 27% weniger Niederschlag als im langjährigen Mittel. In einzelnen Landesteilen war es seit 1885 nicht mehr so trocken. Regionen in Nieder- und Oberösterreich sowie Salzburg waren besonders betroffen. Das Bildungsministerium hat die neuen Lehrpläne für die AHS-Oberstufe in Begutachtung geschickt. Das neue Pflichtfach Medien und Demokratie wird mit 2 Wochenstunden eingeführt. Informatik erhält eine zusätzliche Stunde. Im Gegenzug fallen 2 Stunden Latein bzw. zweite lebende Fremdsprache weg. Fruchtsaft hat ein gesundes Image, enthält aber von Natur aus viel Zucker. Eine neue EU-Richtlinie schafft jetzt eine eigene Kategorie für zuckerreduzierte Säfte. Ein Unternehmen aus Kollendorf im Bezirk Amstetten sieht darin eine internationale Marktchance.
0: 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Wetter. Auch heute Abend kann es Schauer und Gewitter geben, begleitet von kräftigem Wind. Sonst ist es eher schwachwindig und die Temperaturen, die sinken auf 20 bis 14 Grad. Morgen Mittwoch, wechselhaftes Wetter, es wird auch schwül, Sonne, Wolken, Regenschauer, Gewitter, alles mit dabei. Stellenweise kann es aber auch komplett trocken bleiben. Die Temperaturen, die erreichen 24 bis 32 Grad.
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0: Schönen Feierabend wünsche ich Ihnen.

0: Die Aufregung, die steigt langsam. Nur noch wenige Stunden, dann geht's los. Heute das erste Halbfinale der Fußball-WM. Und da treffen in Dallas die beiden Top-Favoritenteams Frankreich und Spanien aufeinander. Für viele das vorgezogene Endspiel. Reporter Daniel Kulowitz.
1: Wenn man Frankreich und Spanien in einem Atemzug nennt, dann fallen die Namen Mbappé und Yamal nur einen Augenblick später. Es ist das Duell der Superkünstler. Mbappé sagt, es ist immer schön, ins Halbfinale zu kommen. Für uns ältere Spieler ist es bereits das dritte Mal.
2: Wir sind sehr content, d'être dans les derniers carrés une nouvelle fois. Pour les plus anciens, c'est la troisième fois.
1: Sagt jener Mann, der gerade mal 27 Jahre alt ist. Sein Kontrahent diagonal am Flügel der Spanier, Lamin Yamal, ist gestern 19 Jahre alt geworden. Ich freue mich riesig darauf. Alles fiebert diesem Spiel entgegen. Meiner Meinung nach sind wir, Frankreich und Spanien, die besten Mannschaften bei diesem Turnier, sagt Yamal. Und beide Teams haben eben Spieler, die Matches im Alleingang entscheiden können. Bei Frankreich sind es sogar mehrere gleichzeitig, weiß Spaniens Teamchef De La Fuente. Ein großartiges Spiel, ein vorgezogenes Finale, auf das wir uns schon freuen.

0: Stimmung im Stadion spanienfreundlich wird. Großes Thema ist der Rasen in Dallas, denn es ist bereits das 9. Spiel in der Indoor Arena von Arlington. Das schließbare Stadiondach ermöglicht erstens eine runtergekühlte Arena, aber zweitens auch wenig Sonnenlicht für das Spielfeld und deshalb hängen 18 riesige pinkfarbene Lampen über dem Feld, die das Wachstum des Rasens fördern sollen. Das Rasenprojekt wird seit fast 10 Jahren von Wissenschaftlern der Universität Tennessee und Michigan begleitet. Für die WM-Show der Superlative oder für das vorgezogene Finale Frankreich gegen Spanien lässt man eben nichts unversucht.
1: Zu sehen heute um 21 Uhr live in ORF 1 und morgen in der Früh, da reden wir drüber. In Guten Morgen Niederösterreich bei Andi Hausmann. Und vielleicht ist diese Dame ja heute auch im Stadion. Shakira, Whenever, Wherever, die war ja auch beim Österreich-Match gegen Spanien schon dabei.

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2: 16:45 Uhr, das ist der schnellste Verkehrsservice im Land. Hier bei uns auf Radio Niederösterreich. A1 Westautobahn in beiden Richtungen. Zwischen dem Knoten St. Pölten und St. Pölten Süd wird der Verkehr immer wieder angehalten. Der Grund ist ein Polizeieinsatz. Ausweichen ist durch St. Pölten möglich. B2 Waldviertler Straße in beiden Richtungen. Sperre für Belagsarbeiten zwischen Großburgstall und Brunn an der Wild. Ausweichen ist über Fugler und Winkel möglich. B14 Klosterneuburger Straße. Die Umfahrung Klosterneuburg ist wegen Bauarbeiten gesperrt. Ausweichen ist durch Klosterneuburg möglich. Burgenland S31 Burgenland-Schnellstraße in beiden Richtungen. Sperre wegen Bauarbeiten auf der Umfahrung Oberpullendorf. Der Verkehr wird durch das Stadtgebiet umgeleitet. Wien plus 15 Minuten auf der Tangente Richtung Kagran ab der Hansonkurve. 10 Minuten länger dauert

auf der Alserbachstraße Richtung Gürtel ab der Spittelauerlände, am äußeren Gürtel ab der Gürtelbrücke, auf der Altmannsdorfer Straße stadteinwärts ab der Edelsinnstraße und auch auf der linken Wienzeile ab dem Sechshauser Gürtel. Ihre Geschwindigkeit wird derzeit auf der A4 der Ostautobahn in Richtung Wien beim Knoten Schwechat gemessen. Und jetzt ruhigere Töne hier von Cat Stevens, Morning Has Broken. Und danach haben wir Christina Bach für Sie.

0: feuriger, ist doch immer was Geschmeidiges, oder?
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0: In Jobersdorf im Bezirk Baden startet am Donnerstag der Parkheurige, David Pearson.
2: Sie können über 100 Weine von 6 Winzern verkosten. Es gibt Kulinarik und jeden Tag Live-Musik. Eröffnet wird am Donnerstag um 18.30 Uhr. Am Freitag heißt's Nacht der Tracht. Bis zum 27. Juli kann man vorbeischauen. Bei den Sommerspielen in Weikendorf im Bezirk Gänserndorf wird diese und nächste Woche Freitag und Samstag noch das Stück Wie wär's denn Mrs. Markheim gespielt. Los geht's immer um 19 Uhr. Am Samstag findet in der Stiftskirche in Zwettl die Mondscheinnacht statt. Das Ensemble Reihe Zykan Plus bringt Musik von Hildegard von Bingen, Laurie Anderson, Bach oder John Cage. Konzertstart 19 Uhr. Feuerwehr-Kulinarium für Feinschmecker im Feuerwehrhaus in Purkersdorf am Freitag und Samstag jeweils um 18 Uhr. Weitere Veranstaltungshinweise finden Sie auf noe.orf.at unter den Tipps.
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2: Das ist der Dienstagnachmittag. Im Journalstudio ist für Sie Petra Ottitsch.
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4: Der Ölpreis schnellt wegen der Eskalation im Iran-Krieg in die Höhe. Die niederösterreichische Feuerwehr warnt vor der derzeit herrschenden extremen Waldbrandgefahr. Das Wetter wird morgen wechselhaft und schwül. Nicht nur der Krieg in der Ukraine tobt weiter, sondern auch die wieder aufgeflammten Kämpfe zwischen den USA und dem Iran. Amerikanische Streitkräfte haben auch heute Ziele im Iran beschossen. Der Iran hat Raketen auf die arabischen Golfstaaten abgefeuert. Das hat auch Konsequenzen über die Region hinaus, wie Markus Müller berichtet.
5: Die Raketen fliegen und der Ölpreis steigt. So lassen sich die Ereignisse rund um die Straße von Hormus zusammenfassen. Die iranischen Revolutionsgarden haben eine Reihe von Videos veröffentlicht, wie Raketen auf Ziele in den arabischen Golfstaaten und Jordanien abgefeuert werden. Auch mehrere Schiffe wurden angegriffen und beschädigt. Dabei sind bis zu ein Dutzend Matrosen verletzt worden. Umgekehrt haben die USA am Vormittag wieder Ziele im Iran angegriffen. US-Präsident Trump hat gestern angekündigt, die neuen Angriffe könnten bis zu 3 Wochen dauern. So lange, bis der Iran bereit sei, den Forderungen aus Washington nachzugeben. Spürbar ist das alles an den internationalen Börsen. Der Ölpreis ist um 3,5% auf den höchsten Wert seit Mitte Juni gestiegen.
4: Mehrere Menschenleben fordert ein Gebäudebrand in Brüssel. In einem Aufzug sind vor kurzem mehrere Leichen entdeckt worden, bestätigt die Brüsseler Staatsanwaltschaft. Aus Brüssel für Radio Niederösterreich, Tim Kupal.
6: Einsatzfahrzeuge der Feuerwehr und der Rettung stehen rund um das 18-stöckige Oxy-Gebäude aus Stahl, Beton und Glas in einer Fußgängerzone der Brüsseler Innenstadt. Das Oxy wird gerade umgebaut. In den 70er Jahren als Verwaltungsgebäude genutzt, sollen dort jetzt Wohnungen, Geschäfte und ein Hotel entstehen. Rund 250 Arbeiter sind in dem Gebäude, als in der Früh im zweiten Stock ein Brand ausbricht. Nach dem Brand aus, die schreckliche Entdeckung, erzählt der Brüsseler Staatsanwalt Brecht Speybrook. Leider haben wir durch eine kleine Öffnung zu einem der beiden Fahrstühle einige Leichen sehen können. Wie viele Tote sich in dem Aufzug befinden, ist noch unklar. Der zweite Aufzug ist demnach noch nicht untersucht worden. Insgesamt werden nach dem Brand in dem Gebäude 6 Menschen vermisst.
4: 2 Schuldsprüche hat der Prozess wegen der Vorgänge rund um die Regenbogenparade im Jahr 2023 in St. Pölten gebracht. Die beiden angeklagten Brüder sind zu bedingten Haftstrafen verurteilt worden. Konkrete Anschlagspläne gegen die Parade in Wien konnten ihnen nicht nachgewiesen werden. Robert Salzer berichtet.
7: Festgenommen worden sind die beiden Brüder aus St. Pölten und ein Wiener nach der Pride Parade im Juni 2023. Und zwar aufgrund des Vorwurfs, Anschlagspläne gegen die Parade gehegt zu haben. Der damals 14-jährige Wiener ist im Vorjahr schon zu einer bedingten Strafe verurteilt worden. Die beiden Brüder, jetzt 20 und 23 Jahre alt, die heute vor Gericht gestanden sind, wurden ebenfalls für schuldig erkannt und zu bedingten Haftstrafen verurteilt. Der 20-jährige 6 Monate, der 23-jährige 1 Jahr. Und zwar wegen terroristischer Vereinigung und krimineller Organisation durch Propaganda für den sogenannten Islamischen Staat. Nicht nachgewiesen werden konnte dagegen der Plan eines Anschlags auf die Pride Parade. Die Urteile sind nicht rechtskräftig.
4: Wegen der anhaltenden Hitze und Trockenheit herrscht in Niederösterreich derzeit extreme Waldbrandgefahr. Die Feuerwehr musste heuer schon zu deutlich mehr Waldbrandeinsätzen ausrücken als in den Jahren davor. Mit einer neuen Plakatkampagne will man jetzt die Bevölkerung auf die Gefahren aufmerksam machen. Tobias Hollerer mit den Einzelheiten.
8: Jede Gemeinde bekommt kostenlos 4 große Transparente, auf denen auf die Waldbrandgefahr und das Rauch- und Lagerfeuerverbot im Wald aufmerksam gemacht wird. Christoph Kainz, Präsident des Niederösterreichischen Zivilschutzverbands.
9: Weil die Bürgermeister mit den örtlichen Feuerwehrkommandanten und Kommandantinnen, aber auch mit den örtlichen Zivilschutzbeauftragten am besten auch wissen, wo diese Transparente am besten im Gemeindegebiet montiert werden sollen.
8: Etwa am Beginn von Wanderwegen oder auf Parkplätzen. Die Einsatzkräfte mussten heuer schon mehr als 600 Mal zu Wald- und Flurbränden ausrücken. deutlich öfter als in den Vorjahren. Landeshauptfrau-Stellvertreter Stefan Perlenkopf.
10: Vor einigen Jahren haben wir die ersten Waldbrandverordnungen klassischerweise so im Juli erlassen. Heuer haben wir die ersten schon im Februar erlassen. Da sieht man, wie sich die Zeiten sozusagen ändern.
8: Die Feuerwehr hat Personal und Ausrüstung aufgestockt.
4: Zu der eben angesprochenen Waldbrandgefahr und auch zu den mit der Hitze einhergehenden Unwettern ist heute Landesfeuerwehrkommandant Dietmar Pfarrer-Fellner im Niederösterreich heute Studio zu Gast um 19 Uhr in ORF 2, heute mit Thomas Beck-Fellner. Die Spannung steigt bei der Fußball-Weltmeisterschaft. Nur noch 4 Mannschaften sind dabei. Das erste Halbfinale bestreiten heute Spanien und Frankreich, Klaus Fischer.
11: Ja, es ist für viele das vorweggenommene Finale. Der regierende Europameister Spanien hat im gesamten Turnier erst ein Gegentor kassiert. Für die Franzosen geht es um ihr drittes WM-Finale in Folge. Teamchef Didier Deschamps weiß, dass es ab jetzt gegen die besten Teams der Welt geht.
12: Bei den 4 Mannschaften gibt es eigentlich keine Überraschung. Die 4 besten Teams sind da, ganz einfach. Auf dem Papier kann man also zumindest sagen, da wird ordentlich Fußball geboten, richtig Spektakel. Und ich hoffe, dass wir am Ende mehr davon haben.
11: Frankreich gegen Spanien ist ab 21 Uhr live in ORF 1 zu sehen. Das zweite Halbfinale bestreiten dann morgen Titelverteidiger Argentinien und England. Im Tennis verpatzt Österreichs Nummer 1 Sebastian Ofner die Generalprobe für das nächste Woche stattfindende Turnier in Kitzbühel. Der Steirer verliert im schwedischen Bostar gegen den Argentinier Tirante in 2 Sätzen.
4: Im Südosten von Niederösterreich ziehen derzeit heftige Gewitter durch. Da kann es in den nächsten 1 bis 2 Stunden zu Unwettern kommen, Clemens Krautzer.
2: Vor allem im Bereich Buckliger Weg bis hin zum Wiener Becken. Womit müssen wir rechnen? Wolkenbruchartiger Starkregen mit Muren und Überflutungsgefahr, gefährliche Sturmböen und es hat bereits im Raum in der Neustadt Hagel gegeben. Auswirkungen: Es kann zu Beeinträchtigungen des Verkehrs und zu Stromausfällen kommen. Muren können abgehen und kleinräumige Überflutungen sind möglich. Hagel kann natürlich auch Schäden an Fahrzeugen und Glasflächen anrichten. Sturmböen reißen Äste ab, vereinzelt können sogar Bäume entwurzelt oder geknickt werden. Es besteht große Gefahr auch durch Blitzschläge. Halten Sie sich möglichst in einem sicheren Gebäude auf und warten Sie dort das Ende des Unwetters ab. Wie gesagt, 1 bis 2 Stunden, dann sollte das vorbeigezogen sein. Denken Sie auch an offene Fenster, lose Gegenstände auf Balkonen und Terrassen und im Fall von Autos an Hagelschutz. Schauen wir weiter zu morgen Mittwoch. Wechselhaft und schwül mit Sonne, Wolken, Regenschauern und Gewittern. Alles mit dabei wieder. Stellenweise kann es aber auch ganz trocken bleiben. Die Temperaturen, die erreichen 24 bis 32 Grad. Das ist der schnellste Verkehrsservice im Land hier bei uns auf Radio Niederösterreich. A1 Westautobahn in beiden Richtungen. Zwischen dem Knoten St. Pölten und St. Pölten Süd wird der Verkehr immer wieder angehalten. Der Grund ist ein Polizeieinsatz. Schon 10 Kilometer Stau in beiden Richtungen. Ausweichen ist durch St. Pölten möglich. Aber auch hier schon Stau und mindestens 20 Minuten Zeitverlust. B2 Waldviertelstraße in beiden Richtungen. Sperre für Belagsarbeiten zwischen Großburgstall und Brunn an der Wild. Ausweichen ist über Fuglau und Winkel möglich. B14 Klosterneuburger Straße. Die Umfahrung Klosterneuburg ist wegen Bauarbeiten gesperrt. Ausweichen ist durch Klosterneuburg möglich. Burgenland S31 Burgenland Schnellstraße in beiden Richtungen. Sperre wegen Bauarbeiten auf der Umfahrung Oberbullendorf. Der Verkehr wird durch das Stadtgebiet umgeleitet. Wien plus 15 Minuten auf der Tangente Richtung Kagran ab der Hansungkurve und plus 10 Minuten auf der Alserbachstraße in Richtung Gürtel ab der Spittelauerlände, am äußeren Gürtel ab der Gürtelbrücke und auch auf der linken Wienzeile ab dem Sechshauser Gürtel. Und plus 20 Minuten auf der Altmannsdorfer Straße stadteinwärts ab der Edelsinstraße vor einer Baustelle. Gute Fahrt wünsche ich Ihnen.
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2: Die 80er, da hat es grandiose englischsprachige Songs gegeben. Nick Kershaw gibt's gleich, aber natürlich auch auf Deutsch. Ich sage nur, Neue Deutsche Welle. Jawoll, Kodo Döf gibt's auch gleich, aber zuerst Summer Feeling. Ja, der Ketchup-Song von Lass Ketchup. Da können wir das Tanzen gemeinsam üben. Das ist mit den Händen oben drüber. Ein bisschen anders als Macarena, aber ähnlich würde ich sagen.

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1: Ja, morgen werden die Glückszahlen auf die Probe gestellt. 6-mal hat bitte niemand die richtigen Lottozahlen getippt. Nur die Zusatzzahl, die hatten 5 Spieler auf ihrem Lottoschein. Und damit gibt es jetzt einen Lotto-7er. Morgen ist die Ziehung. 8,4 Millionen Euro warten da im Topf. Bis morgen 18.30 Uhr können noch Tipps abgegeben werden. Mal schauen, ob morgen jemand die richtigen Zahlen tippt. Ich glaube, man erkennt es daran, wenn der Nachbar plötzlich mit einem Ferrari durch die Gegend fährt. Dann kann man mal fragen, du magst mir nicht anschenken. Bei 8,4 Mille ist das doch Peanuts.

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3: Kurz vor 17:30, 17.30 Uhr wird es gleich und Sie hören Radio Niederösterreich mit dem schnellsten Verkehrsservice bei uns im Land. A1 Westautobahn in beiden Richtungen zwischen dem Knoten St. Pölten und St. Pölten Süd wird der Verkehr angehalten. Es ist der Polizeieinsatz jetzt, Verzeihung, da ist ein bisschen was durcheinander gekommen bei der Nachricht. Der Polizeieinsatz ist jetzt beendet und es sind wieder alle Fahrspuren frei. Noch aber 10 Kilometer Stau in beiden Richtungen, der sich nur langsam auflöst. Auf der ehemaligen Ausweichstrecke durch St. Pölten ebenfalls noch Stau und mindestens 20 Minuten Zeitverlust. Weiter ins Burgenland, S31 Burgenland-Schnellstraße in beiden Richtungen, Sperre wegen Bauarbeiten auf der Umfahrung Oberpullendorf. Der Verkehr wird durch das Stadtgebiet umgeleitet. Wien plus 20 Minuten auf der Tangente Richtung Kagran ab der Hansonkurve. Plus 10 Minuten auf der Alsabachstraße Richtung Gürtel ab der Spittelauer Lände. Am äußeren Gürtel ab der Gürtelbrücke ebenso 10 Minuten Zeitverlust, sowie auf der linken Windseile ab dem Sechshausergürtel und auch auf der Brigitte-Nauer-Lände ab der Gürtelbrücke. Und 20 Minuten länger dauert es auf der Altmannsdorfer Straße statt einwärts ab der Edelsinnstraße vor einer Baustelle. 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
4: Das Außenministerium hat heute den russischen Botschafter in Wien einbestellt. Grund dafür ist eine Cyberattacke auf das Außenministerium vor 6 Jahren. Lange wurde vermutet, dass dahinter russische Hacker stecken. Gestern wurde das in einer gemeinsamen Erklärung aller 27 EU-Staaten offiziell bestätigt. Die derzeit in Vorbereitung befindliche Tarifreform bei den Stromnetzkosten soll 75% der Endkunden niedrigere Netzkosten bringen. Diese Zahl nannte die Regulierungsbehörde E-Control. Für kleine Haushalte soll die Ersparnis am größten sein. Nach einem Absturz auf einer Baustelle in Weinzierl am Walde im Bezirk Krems ist ein 42-Jähriger ums Leben gekommen. Der Mann erlag im Spital seinen Verletzungen. Die Polizei bestätigt einen entsprechenden Online-Bericht der NÖN.
3: Wir schauen zum Radio Niederösterreich. Wetter, ja auch jetzt am Abend kann es immer wieder Schauer und Gewitter geben, begleitet vom kräftigen Wind. Derzeit auch Unwetter möglich im Raum Wiener Neustadt bis zum Wiener Becken mit Hagel und Sturmböen und auch Starkregen. Die Temperaturen, die sinken heute Nacht auf 20 bis 14 Grad. Morgen am Mittwoch wechselhaft und schwül, Sonne, Wolken, Regenschauer, Gewitter, alles dabei. Stellenweise kann es aber auch ganz trocken bleiben. Die Temperaturen, die reichen 24 bis 32 Grad. Ray Charles geht's gleich nach diesem grandiosen Song. Oh, Darlene!

0: Im Einkaufszentrum abhängen, das machen ja nur die Jugendlichen. Von wegen, auch die Omas und Opas sind bei der Hitze immer mehr im Einkaufszentrum unterwegs. Das war heute auch Thema in Guten Morgen Niederösterreich bei Andi Hausmann und Simon Baumberger.
1: 30 Grad und mehr. Da hinausgehen und Sport machen ist sowieso schwierig. Bei der Hitze ist es aber noch anstrengender, vor allem für ältere Menschen.
2: Wegen der Hitze will ein neues Projekt der Universität für Weiterbildung in Krems die klimatisierten Einkaufszentren als Orte für Bewegung für die Älteren nutzen.
1: Mall Walking. Spazieren gehen im kühlen Einkaufszentrum. Klingt ganz lustig, ganz spannend. Was sagen die älteren Leute dazu?
3: Na, aktuell ist es natürlich gut, wenn man in einen klimatisierten Raum gehen kann, wo die Hitze keine Rolle spielt. Also das würde ich sagen, ist ein Shoppingcenter sicherlich ideal.
4: Ich praktiziere das immer, weil ich treffe mich oft mit meiner Schwester oder mit meinem Mann alleine. Also ich mache das schon länger.
5: Angenehm sicher. Für mich, jetzt bin ich 88, wäre es natürlich nicht schlecht sowas.
0: In anderen Ländern gibt es das schon. Das Projekt der Universität für Weiterbildung will jetzt herausfinden, wie das Ganze auch in Österreich funktionieren kann. Darum werden jetzt auch fleißige Ideen mit älteren Menschen gemeinsam gesammelt. Welche Vorschläge kommen denn da so?
3: Wenn man diese Wandern mit einem Thema verbindet, dass man eine Veranstaltung dazu hat, ist das eine weitere Motivation mitzumachen.
6: Ich bräuchte in irgendeiner Form eine Anreisehilfe, Unterstützung.
7: Es ginge wahrscheinlich hauptsächlich über Mitglieder von zum Beispiel von einem Altersheim, dass die diese Informationen weitergeben und dann auch die Leute animieren.
0: Und beim Ideen sammeln, da kann jeder und jeder mitmachen. Bis August gibt es noch einige solcher Treffen. Mehr Infos finden Sie online auf noe.orf.at. Die Olsen Brothers. Jetzt hier bei uns, die haben damals den Song Contest mit Fly on the Wings of Love gewonnen. Zu Recht, wie ich finde.

Kurz nach 5:45, das ist Radio Niederösterreich mit dem schnellsten Verkehrsservice im Land. Und wir schauen natürlich gleich wieder auf die A1, die Westautobahn. In beiden Richtungen zwischen dem Knoten St. Pölten und St. Pölten Süd ist der Polizeieinsatz beendet. Es sind wieder alle Fahrspuren frei. Noch aber 8 Kilometer Stau in beiden Richtungen, der sich nur langsam

auflöst. Auf der ehemaligen Ausweichstrecke durch St. Pölten ebenfalls noch Stau und mindestens 20 Minuten Zeitverlust. Weiter nach Wien plus 20 Minuten auf der Tangente Richtung Kagran ab der Hansumkurve. 10 Minuten länger dauert's auf der Alserbachstraße Richtung Gürtel ab der Spittelauerlände. Am äußeren Gürtel ab der Gürtelbrücke, auf der linken Wienzeile ab dem Sechshauser Gürtel und auch auf der Brigitte-Nauer-Lände ab der Gürtelbrücke. Und 20 Minuten verlieren Sie derzeit auf der Altmannsdorfer Straße statt einwärts ab der Edelsinnstraße vor einer Baustelle.

150 km/h. So schnell ist ein E-Scooter gegangen, der jetzt in Oberösterreich bei einer Schwerpunktkontrolle aus dem Verkehr gezogen worden ist. Bitte, man muss sich vorstellen, erlaubt sind 25 km/h und 150 darf man nicht einmal mit dem Auto fahren und das ist schon gefährlich. Aber mit diesen kleinen Radeln am E-Scooter ist es natürlich lebensgefährlich. Ja, diese E-Scooter, die werden uns natürlich noch begleiten, aber natürlich auch die Schwerpunktkontrollen werden weiter zunehmen, damit so ein Verkehrsrisiko natürlich dann weiter nicht mehr bestehen kann. Man muss sich mal vorstellen, 150. Also, ich hätte mir in dem Alter damals in die Hosen gemacht.

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3: Haben Sie einen halbwegs entspannten Dienstagabend? Im Journalstudio ist für Sie jetzt Petra Ottitsch.
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5: Zahlreiche Unwettereinsätze gab es bereits im Bezirk Wiener Neustadt. Die Gewerkschaft der Privatangestellten steht nach menschenverachtenden Chats in der Kritik. Das Wetter wird morgen wechselhaft und schwül. Im Bezirk Wiener Neustadt gab es am Nachmittag heftige Unwetter. Derzeit stehen 15 Feuerwehren im Einsatz. Zahlreiche Straßen, darunter auch die Südautobahn, wurden überflutet. Überflutete Keller müssen ausgepumpt und umgestürzte Bäume beseitigt werden, insbesondere im Bereich Sollenau und Eckendorf. Auf der Hohen Wand musste die Feuerwehr zudem wegen einer Mure ausrücken. Ein Chat-Skandal erschüttert die Gewerkschaft der Privatangestellten GPA. In zwei WhatsApp-Gruppen der Gewerkschaftsjugend wurden menschenverachtende Inhalte gepostet. Die Kronenzeitung hat zuerst darüber berichtet. Die GPA reagiert entsetzt. Eine Mitarbeiterin wurde fristlos entlassen. Julian Paschinger.
6: Die Chat-Gruppen waren eigentlich zur Vorbereitung von Ausbildungskursen der GPA-Jugend gedacht. Es wurden aber zahlreiche sexistische und rassistische Inhalte gepostet, auch Witze über den Holocaust. Die meisten Teilnehmer waren Jugendbetriebsräte aus großen Unternehmen und eine Jugendsekretärin der GPA, die mit den Inhalten offenbar kein Problem hatte. Die Chats aus den Jahren 2022 und 2023 wurden nun der FPÖ zugespielt. Für Generalsekretär Michael Schnedlitz offenbart sich dadurch ein skandalöses Weltbild in der Gewerkschaftsjugend. GPA-Chefin Barbara Theiber wollte dem ORF dazu kein Interview geben. In einer schriftlichen Stellungnahme heißt es, man habe die beteiligte GPA-Mitarbeiterin mit sofortiger Wirkung entlassen. In der Gewerkschaft gäbe es für solches Gedankengut keinen Platz.
5: Die Europäische Union treibt die EU-Beitrittsverhandlungen mit der Ukraine voran. Einen Monat nach dem Start erster ernsthafter Gespräche mit Kiew ist in Brüssel ein weiteres Beitrittskapitel eröffnet worden. Auch die Republik Moldau sowie Montenegro und Albanien können sich über Fortschritte freuen. Aus Brüssel, Tim Kupal.
7: EU-Erweiterungskommissarin Marta Kos spricht von einem Super Tuesday, einem Super Dienstag für die Erweiterung.
8: So today it is really a Super Tuesday for enlargement.
7: Für die Ukraine und die Republik Moldau geht es um die Eröffnung eines weiteren Beitrittskapitels. Cluster 6, Außenpolitik und Sicherheit.
8: It is on the external relations.
7: Im Fall von Albanien werden erstmals Kapitel geschlossen. Ein entscheidender Moment.
8: It is a watershed moment for Albania.
7: Beitrittskandidat Montenegro bleibt in der Pole Position. Das Westbalkanland hat mittlerweile mehr als die Hälfte der EU-Beitrittsvoraussetzungen erfüllt.
8: More than the half.
7: Montenegro will im Jahr 2028 als 28. Mitglied dem EU-Club beitreten.
5: 42 Einbruchsdiebstähle in Automaten von Autowaschanlagen und Staubsaugern in Niederösterreich, Wien, dem Burgenland und der Steiermark sind geklärt. Eine verdächtige Bande ist jetzt in Korneuburg in Haft. Robert Salzer mit den Einzelheiten.
9: Die Einbrüche sind zwischen April und Mai 2025 schwerpunktmäßig in Niederösterreich, aber auch in Wien, dem Burgenland und der Steiermark verübt worden. Staubsauger und Waschautomaten sind aufgebrochen worden. Den Schaden von 175.000 Euro macht aber großteils der Sachschaden wegen der Einbrüche aus. Die Geldbeute hat nur 14.000 Euro betragen. Die niederösterreichischen Kriminalisten haben drei Ungarn als Täter ausgeforscht, zwei Männer und eine Frau. Zwei von ihnen sind schon vor Gericht gestanden, der dritte ist jetzt nach Korneuburg ausgeliefert worden. In Niederösterreich haben die Täter siebenmal in Bruck an der Leiter zugeschlagen, fünfmal im Bezirk St. Pölten, je dreimal in den Bezirken Tulln und Baden sowie zweimal im Bezirk Mödling.
5: Der Fall einer toten Antilope im Tiergarten Schönbrunn lässt weiter Fragen offen. Vor 3,5 Monaten ist das Tier tot gefunden worden. Die Polizei ging damals von einer Schussattacke aus. Doch jetzt wurde das Ermittlungsverfahren ergebnislos abgebrochen, Hubert Kieginger.
10: Die Polizei übermittelt ihren Abschlussbericht vor knapp einem Monat an die Staatsanwaltschaft samt Gutachten der Wiener Vetmed. Doch dieses konnte nicht mit Sicherheit klären, ob ein Schuss für den Tod der jungen Antilope verantwortlich war. Die Staatsanwaltschaft hat daraufhin das Ermittlungsverfahren ergebnislos abgebrochen. Der Grund, es gebe keine weiteren Ermittlungsansätze, auch ein möglicher Täter wurde nicht gefunden. Damit bleibt also offen, ob tatsächlich geschossen wurde oder nicht.
5: Auch am Abend kann es noch Schauer und Gewitter geben, Clemens Krautzer.
3: Ja, und das mit kräftigem Wind in Schauernähe oder Gewitternähe, ansonsten weht der Wind eher schwach. Die Temperaturen, die sinken auf 20 bis 14 Grad. Morgen am Mittwoch wechselhaft und schwül, Sonne, Wolken, Regenschauer und Gewitter, alles mit dabei. Stellenweise kann es aber auch ganz trocken bleiben. Die Temperaturen erreichen 24 bis 32 Grad. 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A1 Westautobahn Richtung Salzburg. Zwischen Böhmkirchen und Losdorf noch 10 Minuten Zeitverlust. Der Polizeieinsatz ist aber schon länger beendet. A1 Westautobahn Richtung Salzburg zwischen Melk und Pöchlern. 15 Minuten Zeitverlust vor einer inzwischen schon wieder geräumten Unfallstelle. B2 Waldviertler Straße in beiden Richtungen. Sperre für Belagsarbeiten zwischen Großburgstall und Brunn an der Wild. Ausweichen ist über Fugler und Winkel möglich. B14 Klosterneuburger Straße. Die Umfahrung Klosterneuburg ist wegen Bauarbeiten gesperrt. Ausweichen ist durch Klosterneuburg möglich. Burgenland S31 Burgenland-Schnellstraße in beiden Richtungen. Sperre wegen Bauarbeiten auf der Umfahrung Oberpullendorf. Der Verkehr wird durch das Stadtgebiet umgeleitet. Blick nach Wien. Plus 20 Minuten auf der Tangente.

0: Grenze Richtung Kagran ab der Hansonkurve. Ebenso 20 Minuten Zeitverlust auf der Altmannsdorfer Straße stadteinwärts ab der Edelsinnstraße vor einer Baustelle. Plus 10 Minuten auf der Alserbachstraße Richtung Gürtel ab der Spittelauerlände, am äußeren Gürtel ab der Gürtelbrücke, am inneren Gürtel ab der Windseile, auf der linken Windseile ab dem Sechshauser Gürtel und auch auf der Brigitte-Nauerlände ab der Gürtelbrücke.
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0: Ich bin Clemens Krautzer und ich sage Ihnen jetzt Folgendes. Plateauschuhe raussuchen, ab in die Glockenhose und discomäßig abtanzen. Ja, da packen wir wieder die John Travolta Moves aus, wenn die Bee Gees gleich kommen. Außerdem habe ich Marc für Sie mit dabei, Ludwig Hirsch aus Österreich und auch Holly Johnson jetzt mit seinen Americanos. Los geht's.

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0: Ja, schon, eine Zugraste und mittlerweile eine Originalgardnerin, könnte man sagen. Und morgen geht es dann nach Matzen-Rangdorf ins Weinviertel. Ab 13 Uhr. Wir stehen morgen mit dem Sommertourbus direkt beim Bärenbrunnen am Hauptplatz in Matzen. Und der Roman Kreitz, der freut sich schon sehr auf Sie und vor allem seine allererste Sommertour. Juhu, aufregend. Der wird das rocken, wie immer.

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3: 18.30 Uhr haben wir's. Das ist der schnellste Verkehrsservice bei uns im Land. A21 Wiener Außenring Austobahn in Richtung Vösendorf. Zwischen Giesübel und Brunn ist nach einem Unfall der rechte Fahrstreifen gesperrt. Der Stau baut sich auf. A1 Westautobahn, die Auffahrt Melk Richtung Salzburg ist wieder frei. Die Unfallstelle ist geräumt. Zu den Baustellen bei uns im Land. B2 Waldviertler Straße in beiden Richtungen. Sperre für Belagsarbeiten zwischen Großburgstall und Brunn an der Wild. Ausweichen ist über Fuglau und Winkel möglich. B14 Klosterneuburger Straße. Die Umfahrung Klosterneuburg ist wegen Bauarbeiten gesperrt. Ausweichen ist durch Klosterneuburg möglich. Burgenland S31 Burgenland Schnellstraße in beiden Richtungen. Sperre wegen Bauarbeiten auf der Umfahrung Oberpullendorf. Der Verkehr wird durch das Stadtgebiet umgeleitet. Wien plus 10 Minuten auf der Alsabachstraße Richtung Gürtel ab der Spittelauerlände. Am inneren Gürtel ab der Windzeile ebenso 10 Minuten Zeitverlust, genauso wie auf der Altmannsdorfer Straße stadteinwärts ab der Edelsenstraße. 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
4: Im Bezirk Wiener Neustadt gab es am Nachmittag heftige Unwetter. Zahlreiche Straßen, darunter auch die Südautobahn, wurden überflutet. Überflutete Keller müssen ausgepumpt und umgestürzte Bäume beseitigt werden. Auf der Hohen Wand musste die Feuerwehr zudem wegen einer Mure ausrücken. Wirtschaftsminister Hartmannsdorfer will Rüstungsexporte erleichtern. Österreich hat zumindest auf dem Papier relativ scharfe Exportkontrollen bei Rüstungsgeschäften. Nicht zuletzt die Neutralität setzt hier rechtliche Grenzen, was exportiert werden darf und was nicht. In den USA hat das Urteil des Obersten Gerichtshofs zu den von US-Präsident Trump verhängten Zöllen vom Februar jetzt weitreichende Folgen. Die US-Regierung musste schon mehr als 80 Milliarden Dollar an Zollgebühren an Unternehmen zurückzahlen.
3: 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Wetter auch heute am Abend. Kann es Schauer und Gewitter geben, begleitet von kräftigem Wind. Sonst ist es eher schwachwindig und die Temperaturen liegen heute Nacht runter auf 20 bis 14 Grad. Morgen am Mittwoch dann wechselhaft und sehr schwül. Sonne, Wolken, Regenschauer, Gewitter, alles mit dabei. Stellenweise kann es aber auch ganz trocken bleiben. Die Temperaturen, die erreichen 24 bis 32 Grad. Und jetzt senke ich ein bisschen meine Stimme, weil jetzt wird es ein bisschen romantisch. Dr. Hook, Sylvia's Mother, hier auf Radio Niederösterreich. Musik zum Träumen.

0: Andrea Berg am Dienstagabend hier auf Radio Niederösterreich. Und 100 von 104 Spielen haben wir schon. Es wird richtig spannend bei der Fußball-Weltmeisterschaft. Heute Abend gibt es das erste Halbfinale. Klaus Fischer, das könnte man eigentlich auch schon als Endspiel verkaufen.
1: Ja, das auf jeden Fall, denn es spielt der Europameister Spanien gegen den Vize-Weltmeister Frankreich. Das ist schon was. Beide haben bisher ein sehr starkes Turnier gespielt. Die Dominanz der Spanier, die musste ja unter anderem auch Österreich im Sechzehntelfinale anerkennen. Der spanische Teamchef Luis de la Fuente weiß genau, worauf es heute ankommt.
2: Die einen haben eine bestimmte Stärke, die anderen eine andere. Frankreich fühlt sich wohl, wenn sie viel Raum haben und richtig laufen können. Wir wollen defensiv stark sein, in den Zweikämpfen präsent sein und uns gegenseitig unterstützen, damit wir nirgends in Unterzahl geraten. Und wenn wir dann den Ball haben, wollen wir genau das nutzen, um nach vorne zu spielen und den Gegner mit Entschlossenheit anzugehen.
1: Frankreich gegen Spanien ist ab 21 Uhr live in ORF1 zu sehen. Das zweite Halbfinale bestreiten dann morgen Titelverteidiger Argentinien und England. Im Tennis verpatzt Österreichs Nummer 1 Sebastian Ofner die Generalprobe für das nächste Woche stattfindende Turnier in Kitzbühel. Der Steirer verliert im schwedischen Bostar gegen den Argentinier Tirante. Im Kitesurfen ist für Olympiasieger Valentin Bontus das erste Kräftemessen im Olympiarevier von Los Angeles nicht nach Wunsch verlaufen. Der Berchtoldsdorfer liegt nach Materialproblemen nach dem ersten Tag nur auf dem enttäuschenden 23. Gesamtrang. Im Radsport gewinnt Titelverteidiger Tadej Pogacar auch die 10. Etappe der Tour de France. Er macht damit den nächsten Schritt zu seinem 5. Gesamtsieg.

0: Das ist Radio Niederösterreich. 18.50 Uhr haben wir es am Dienstagabend. Und wegen der anhaltenden Hitze und Trockenheit herrscht derzeit extreme Waldbrandgefahr. Die Fernsehsendung Niederösterreich heute berichtet in wenigen Minuten in ORF 2. Thomas Beck-Fellner.
1: Die Feuerwehr musste heuer schon zu mehr als 600 Wald- und Flurbränden ausrücken. Das sind deutlich mehr Einsätze als in den vergangenen Jahren. Mit einer neuen Plakatkampagne will man jetzt die Bevölkerung noch mehr sensibilisieren. Bei uns im Studio dazu Landesfeuerwehrkommandant Dietmar Fahrer-Fellner. Außerdem, in St. Pölten sind heute zwei Männer vor Gericht gestanden. Sie sollen vor 3 Jahren einen Anschlag auf die Wiener Regenbogenparade geplant haben. Die beiden Brüder sind nicht rechtskräftig zu bedingten Haftstrafen verurteilt worden. Und am 18. und 19. September wird Rossatzbach wieder zum Schauplatz der Starnacht aus der Wachau. 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Das alles gleich in Niederösterreich heute. 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
0: Heute führt Thomas Beck-Fellner durch die Sendung. Und jetzt testen wir mal, wie textsicher Sie sind. ERV, heiße Nächte in Palermo.
2: Es war in einer schwülen Sommernacht im Ristorante von Al Carbonara, dem Vater des organisierten Erbrechens.

0: Reggae für einen entspannten Dienstagabend hier auf Radio Niederösterreich. Jimmy Cliff war das. Dienstagabend und das Wichtigste aus Niederösterreich, Österreich und der Welt. Jetzt mit Petra Ottitsch. Es ist 19 Uhr.
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2: Jedes Jahr am 14. Juli feiert Frankreich seinen Nationalfeiertag mit einer großen Militärparade. Dabei setzt es heuer auch ein mächtiges Zeichen für die internationale Unterstützung der Ukraine. Eva Böcksteiner berichtet.
3: Es ist die größte Militärparade zum französischen Nationalfeiertag aller Zeiten. 6.700 Soldatinnen und Soldaten marschieren über die Champs-Élysées, darunter auch 500 der sogenannten Koalition der Willigen. 35 Länder, die die Ukraine im russischen Angriffskrieg unterstützen. Auch österreichische Soldaten sind dabei. Das militärische Spektakel hat eine klare politische Botschaft. Man will die Einheit Europas bezüglich Ukraine-Krieg demonstrieren. Deshalb sitzen auf der Ehrentribüne auch viele europäische Verbündete, etwa EU-Kommissionspräsidentin Ursula von der Leyen. In der Mitte, gleich neben Gastgeber Emmanuel Macron, der ukrainische Präsident Volodymyr Zelensky. Ein starkes Signal in Richtung Moskau.
2: Ein Jet-Skandal erschüttert die Gewerkschaft der Privatangestellten GPA. In zwei WhatsApp-Gruppen der Gewerkschaftsjugend wurden menschenverachtende Inhalte gepostet. Die Kronenzeitung hat zuerst darüber berichtet. Die GPA reagiert entsetzt. Eine Mitarbeiterin wurde fristlos entlassen. Europas Bevölkerung schrumpft und wird immer älter. Das sind die Eckpunkte des mittlerweile dritten Bevölkerungsberichts der EU-Kommission. Sie leitet daraus Herausforderungen für den Arbeitsmarkt und für die Pflege ab, Tim Kupal.
4: Die Europäische Union verändert sich zu einer Gesellschaft der Langlebigkeit. Kinder, die jetzt in der EU geboren werden, erreichen im Schnitt ein Alter von über 80 Jahren. EU-Kommissarin Dubravka Šuica.
5: 80 years of age on average.
4: Zugleich sinken die Geburtenraten in allen Ländern der Europäischen Union.
5: Births are falling across the Union.
4: Die Bevölkerung in der EU wird daher von 450 Millionen heute bis zum Jahr 2100 unter die 400 Millionen Grenze sinken. 2050 wird der Anteil der über 65-Jährigen bereits ein Drittel der EU-Gesamtbevölkerung ausmachen. Das wiederum führt laut dem Demografiebericht der EU-Kommission zu einem steigenden Bedarf an Gesundheitsversorgung und Langzeitpflege. Der Anteil der EU-Bevölkerung im arbeitsfähigen Alter fällt zugleich bereits jetzt jedes Jahr um mehr als 1 Million.
2: Auch für den Juni meldet der Flughafen Wien in Schwechat einen markanten Rückgang der Passagierzahlen. Sie sind mit 2,8 Millionen um fast 6% niedriger als im Juni des Vorjahres. Und auch das erste Halbjahr liegt um 3,2% unter dem ersten Halbjahr des Vorjahres. Die Unwetter im Raum Wiener Neustadt sind fürs Erste vorbei, aber es kann auch weiterhin Schauer und Gewitter geben, Clemens Krautzer.
0: Ja, und dabei gibt es dann immer wieder kräftige Windböen. Sonst ist der Wind eher schwach, Temperaturen sinken auf 20 bis 14 Grad. Morgen am Mittwoch wechselhaft und schwül, Sonne, Wolken, Regenschauer, Gewitter, alles wieder mit dabei. Stellenweise kann es aber auch komplett trocken bleiben. Die Temperaturen erreichen 24 bis 32 Grad. Aktuell in Mistelbach 30 Grad, Weidhofen an der Ips und Langenlois 27, Wien 24, St. Pölten 22 und in Wiener Neustadt 20 Grad. 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A1 Westautobahn Richtung Salzburg zwischen Amstetten West und Öd. Nach einem Unfall ist die linke Fahrspur gesperrt, der Stau baut sich auf. A21 Wiener Austring Autobahn Richtung Vösendorf zwischen Giesübel und Brunn ist die Unfallstelle geräumt. Es sind wieder alle Fahrspuren frei und der Stau löst sich jetzt langsam auf. Baustellen B2 Waldviertelstraße in beiden Richtungen. Sperre für Belagsarbeiten zwischen Großburgstall und Brunn an der Wild. Ausweichen ist über Fuglau und Winkel möglich. B14 Klosterneuburger Straße, die Umfahrung Klosterneuburg ist wegen Bauarbeiten gesperrt. Ausweichen ist durch Klosterneuburg möglich. Und Burgenland S31 Burgenland-Schnellstraße in beiden Richtungen. Sperre wegen Bauarbeiten auf der Umfahrung Oberpullendorf. Der Verkehr wird durch das Stadtgebiet umgeleitet. Gute Fahrt wünsche ich Ihnen.
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0: Sie kennen ja diesen Song von Belinda Carlisle. Heaven is a place on earth. Ich finde aber, sie hat einen noch großartigeren Song herausgebracht, nämlich den hier. Leave a Light On, weil es einfach viel mehr Varianz hat. Weil es hat ein bisschen die tiefe Stimme dabei, langsamer, schneller und ich finde, der geht einfach viel mehr ins Herz hinein. Belinda Karlal jetzt hier auf Radio Niederösterreich. Gänsehautmusik für Dienstagabend.

Vielleicht haben Sie es auch schon bemerkt, es gibt heuer deutlich weniger Gelsen bei uns in Niederösterreich. Und das hat einen bestimmten Grund. Was da dahinter steckt, das hören Sie um kurz nach halb hier bei uns auf Radio Niederösterreich. Gleich gibt's Nena, Chris Steger und Elton John ist das jetzt mit Sacrifice.

0: Chris Steger auf Radio Niederösterreich am Dienstagabend. Und das ist jetzt der schnellste Verkehrsservice bei uns im Land. Da gibt es die zwei Baustellen bei uns in Niederösterreich. B2 Waldviertelstraße in beiden Richtungen, Sperre für Belagsarbeiten zwischen Großburgstall und Brunnen der Wild. Ausweichen ist über Fugler und Winkel möglich. Und B14 Klosterneuburger Straße, die Umfahrung Klosterneuburg, die ist wegen Bauarbeiten gesperrt. Ausweichen ist durch Klosterneuburg möglich. Ansonsten alles frei auf den Straßen. Gute Fahrt. Jetzt hören Sie die Nachrichten in einfacher Sprache hier bei uns auf Radio Niederösterreich.
1: Soldaten aus den USA haben gestern Nacht wieder den Iran angegriffen. Soldaten aus den USA haben iranische Drohnenstartplätze angegriffen. Drohnen verwenden Soldaten für Angriffe aus der Luft. Iranische Soldaten haben zwei Ölschiffe in der Straße von Hormus angegriffen. Die Schiffe waren aus dem Land Vereinigte Arabische Emirate. Durch die Angriffe fahren wieder keine Schiffe durch die Straße von Hormus. Diese Schiffe bringen Öl in verschiedene Länder. Der Preis für Öl ist jetzt wieder gestiegen. Die Regierung von den USA zahlt Firmen Geld zurück. Das Geld haben die Firmen als Zoll bezahlt. Zölle müssen Händler als Gebühr bezahlen, wenn sie Produkte in ein anderes Land liefern. Die Regierung zahlt den Firmen umgerechnet 71 Milliarden Euro zurück. Der Grund ist, der US-Präsident hat alleine Zollgebühren beschlossen. Das hätte der US-Präsident aber nicht dürfen. Das haben Richter vom Obersten Gerichtshof von den USA entschieden. In der sogenannten Koalition der Willigen sind mehrere Länder aus Europa, zum Beispiel Frankreich, Deutschland und Großbritannien. Die Koalition der Willigen arbeitet zusammen, um die Ukraine im Kampf gegen russische Angriffe zu unterstützen. Gestern haben sich Staatschefs von der Koalition der Willigen in Paris getroffen. Der Präsident von Frankreich sagt, sie planen jetzt gemeinsam Militärübungen in Nachbarländern von der Ukraine. Heute haben Bewohner in Frankreich den Nationalfeiertag gefeiert. Sie haben an den 14. Juli 1789 erinnert. An diesem Tag haben Bewohner das Gefängnis Bastille gestürmt. Das Gefängnis war in der Hauptstadt Paris. Sie wollten damit zeigen, dass sie den König und Adelige ablehnen. Zum Nationalfeiertag hat es heute eine große Militärparade gegeben. Das waren Nachrichten in einfacher Sprache. Redaktion Anna Kirchgatterer und Lorenz Lohr.
0: Weiter zum Radio Niederösterreich Wetter. Heute am Abend kann es weiterhin Schauer und auch in der Nacht und Gewitter geben, begleitet von kräftigem Wind. Die Temperaturen liegen runter auf 20 bis 14 Grad. Außerhalb der Gewitter gibt es weniger Wind. Morgen Mittwoch dann wechselhaft schwül, Sonne, Wolken, Regenschauer, Gewitter, alles wieder mit dabei. Stellenweise kann es aber auch komplett trocken bleiben. Die Temperaturen, die erreichen morgen 24 bis 32 Grad. Elvis Presley, The King, hier bei uns

0: Ja, die Gelsen, die sind ganz schön lästig. Aber man muss eines sagen, seit einigen Jahren sind es deutlich weniger Gelsen. Sie kommen nämlich äußerst schlecht mit dem Klimawandel zurecht. Zumindest die gemeine Hausgelse. Tobias Meyer war beim Gelsenzählen für uns dabei.
1: Gut, dann schauen wir mal, was drin ist.
2: Der Parasitologe Hans-Peter Führer ist auf dem Weg zu einer Gelsenfalle am Dach der Veterinärmedizinischen Universität Wien.
1: Jetzt ist die Falle mal 24 Stunden gelaufen und
3: es sind ein paar Gelsen drin.
1: Ja, da sind einige Hausgelsen drin.
2: Einige, aber eben nicht viele. Für Juli sogar wenige. Führer und sein Team zählen jedes Monat die Gelsen in den Fallen.
1: Und was wirklich toll ist, ist, dass wir genau dieselben Standorte jetzt 10 Jahre überwachen und daher wirklich eine Aussage machen können, ob Stechmückenanzahlen steigen oder sinken.
2: Und sie sinken, und das deutlich. 70% weniger Gelsen zählen die Forscherinnen und Forscher heuer im Vergleich zum Jahr 2020. In nur 6 Jahren ist der Hausgelsenbestand also mehr oder weniger in sich zusammengefallen.
1: Ich gehe davon aus, dass es damit zu tun hat, dass es immer wärmer wird im Winter. Und wenn wir teilweise 20 Grad haben im Februar und es nachher wieder kalt wird, dieses kalt-warm, das vertragen die Hausgelsen nicht sonderlich gut. Und darum leiden die Hausgelsen unter dem Klimawandel.
2: Insgesamt liege deshalb ein Sommer ohne große Summen vor uns, sagt Führer. Die Regenfälle der vergangenen Tage seien meist zu gering gewesen, als dass sich die Gelsen vermehren hätten können.
1: Damit es mehr Gelsen gibt, müsste es jetzt einige Tage ordentlich regnen und darauf die Sonne scheinen.
2: Anders als die Hausgelse scheint die Tigermücke besser für die Klimaveränderungen gewappnet zu sein. Die aus den Tropen stammende gestreifte Stechmücke kann theoretisch Tropenkrankheiten übertragen. Noch sind in Österreich keine derartigen Fälle bekannt.
1: Tigermücken stechen auf jeden Fall tagsüber und kommen massenhaft vor. Und die Hausgelsen sind die, die uns in die Wohnung verfolgen und uns in der Nacht primär belästigen.
2: Übrigens, wer vermeiden möchte, von Stechmücken jeglicher Art belästigt zu werden, sollte auf Alkohol verzichten.
1: Alkohol hat de facto den Effekt, dass man häufiger von Stechmücken gestochen wird. Einerseits dürfte man eine stärkere Ausatmung haben und andererseits auch eine andere Ausdünstung.
2: Auf beides fliegen die Stechmücken, sprichwörtlich.
0: Die verderben uns aber auch wirklich jeden Spaß, diese Gelsen. Naja, aber jetzt wissen wir, auf was wir aufpassen müssen.

Das ist Radio Niederösterreich am Dienstagabend. Ab 20 Uhr hören Sie bei uns die Sendung Aufwachen, Volksmusik auf Radio Niederösterreich. Ich bin Clemens Krautzer. Bis zu den Nachrichten hören wir jetzt noch Fairground Attraction und Richard Sanderson. Viel Vergnügen damit.

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1: Am Mikrofon Daniela Nicolai. Zuversicht ist eine soziale Frage. Zu diesem Schluss kommt das Jugendmonitoring der Arbeiterkammer. Zum zweiten Mal hat die AK 1500 junge Menschen zwischen 16 und 29 Jahren befragen lassen. Ein besonderer Fokus wurde auf die Teuerung und ihre Auswirkungen gelegt. Details von Viktoria Waldegger.
2: Von der Klimakrise bis zur Teuerung. Wie schauen junge Menschen auf diese herausfordernden Zeiten?
3: Eher nicht so zuversichtlich.
4: Es ist gerade sehr angespannt in der Welt, ob es jetzt Kriege sind, wirtschaftlich.
5: Die Armut steigt, die Reichen werden immer reicher.
2: Ob junge Menschen zuversichtlich sind, hänge vor allem an ihren Finanzen, zeigt das Jugendmonitoring der Arbeiterkammer. Unter jungen Menschen, die keine finanziellen Sorgen haben, sind 82% optimistisch, was ihre Zukunft angeht. Bei jenen, die finanziell kämpfen, sind es nur 38%, sagt Ilkim Erdost von der Arbeiterkammer.
6: Das zeigt eine tiefsitzende Ungleichheit, die sich allerdings besonders in die Zukunftschancen junger Menschen eingraviert.
2: Denn 4 von 10 jungen Menschen, die finanziell schlechter gestellt sind, geben an, dass sie eine Aus- oder Weiterbildung abgebrochen oder gar nicht erst begonnen haben, weil Geld fehlt. Hier sieht die Arbeiterkammer auch die Regierung und die Wirtschaft gefordert, mehr Chancen zu bieten.
1: Im Prozess um Anschlagspläne auf die Wiener Regenbogenparade im Jahr 2023 sind 2 Angeklagte schuldig gesprochen worden. Die Brüder wurden zu bedingten Haftstrafen von 6 und 12 Monaten verurteilt. Beide waren Anhänger der Terrormiliz IS. Nach einem Gebäudebrand in Brüssel sind 6 Tote gefunden worden. Die Arbeiter wurden in einem Aufzug entdeckt, der vom Feuer eingeschlossen worden war und mehrere Stockwerke abstürzte. In einem zweiten Aufzug könnten weitere Tote sein. Das Hochhaus in der Innenstadt wird gerade umgebaut. In einer Stunde beginnt das erste Halbfinale der Fußball-WM. Frankreich trifft auf Spanien. Die Franzosen wollen zum 3. Mal in Folge ins Finale einziehen. Christoph Ott.
7: Für die erfolgreiche Ära mitverantwortlich ist neben dem Star-Ensemble um Kapitän Kylian Mbappé vor allem der französische Teamchef Didier Deschamps, der am französischen Nationalfeiertag den nächsten Schritt Richtung 3. WM-Titel für Frankreich machen will. Natürlich ist der 14. Juli ein symbolträchtiger Tag für Frankreich, für alle Französinnen und Franzosen. Wir sind darauf eingestellt und wissen, was unser Ziel ist, nämlich uns den Platz im Finale zu sichern. Deshalb werden wir alles tun, damit dieser Abend für uns sehr gut verläuft. Die Spanier mit Superstar Lamine Yamal streben hingegen das 2. WM-Finale und den 2. WM-Titel nach 2010 an. Yamal, der seit gestern 19 Jahre alt ist, will sich heute auch selbst ein Geburtstagsgeschenk machen. Ehrlich gesagt habe ich noch nicht so viele Geschenke bekommen, aber das Größte wäre ohnehin ein Sieg und nach New York zu fahren. Yamal betont auch vor dem Spiel, wir sind Europameister und haben vor niemandem Angst. Am Pfiff für Frankreich gegen Spanien ist um 21 Uhr.
1: Das waren die Nachrichten mit Daniela Nicolai. Zum Wetter.
8: Mit ein paar Schauern oder Gewittern geht es durch die kommende Nacht. Die meisten gibt es von Vorarlberg über Tirol und Salzburg bis nach Kärnten und Oberösterreich. Sie können mitunter auch heftig ausfallen. Erst nach Mitternacht sinkt im Großteil des Landes die Gewitterwahrscheinlichkeit. Ähnlich unbeständig auch morgen am Mittwoch. Es bleibt zwar teilweise sonnig und heiß bei 23 bis 32 Grad. Immer wieder ziehen allerdings auch Wolken durch und die bringen über das Land und den Tag verteilt neuerlich teils heftige Regenschauer und Gewitter. So viel zum Wetter von Georg Brack.
9: Wir schauen auf die Straßen mit dem schnellsten Verkehrsservice im Land hier auf Radio Niederösterreich und da habe ich gute Nachrichten für Sie. Uns sind keine Störungen mehr gemeldet worden. Gute und sichere Fahrt und jetzt viel Vergnügen mit dem Programm von Radio Niederösterreich.
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11: Einen wunderschönen guten Abend, liebe Zuhörerinnen und Zuhörer. Schön, dass Sie wieder zuhören bei Aufhorchen auf Radio Niederösterreich. Wir beginnen die heutige Sendung mit der Almtaler Polka, gespielt von den Kaisermusikanten und den Purzi Gogler von den Wettersturmmusikanten. Los geht's!

Diese Woche startet schon wieder die traditionelle Musikantenwoche in der Unterleiten in Holstein an der Ybbs. Ich freue mich sehr, dass ich heuer auch selber wieder mit dabei sein und mit den Teilnehmerinnen und Teilnehmern tanzen darf. Gemeinsam mit Ihnen möchte ich mich da schon ein bisschen einstimmen. Wir hören beim Musikantenstammtisch von der Stravanzermusi und danach hören wir noch den schönen Walzer Grad Ohren auf eine schöne Zeit, geschrieben von der Leiterin unserer Musikantenwoche, der Petra Humpel, und gespielt von ihrer Partie der Sonnwendmusi.

Ja, der Sommer, der ist gespickt mit Programm. So findet auch die Handwerkswoche der Volkskultur Niederösterreich Ende Juni wieder statt. Von Farben und Fäden wird traditionell im Edelhof im Waldviertel abgehalten. Unter der Leitung von Daniela Heinzel und Grete Hammel vermitteln fachkundige Referentinnen und Referenten in 13 Kursen alte und neue Handwerks- und Handarbeitstechniken in traditioneller und doch zeitgemäßer Ausführung. Und am 9. August 2026 findet erstmals der Niederösterreichische Klein- und Flurdenkmaltag statt. Und Sie sind eingeladen, diesen besonderen Tag aktiv mitzugestalten. Zum Beispiel mit einer Marterlwanderung, Feldmesse, Führung oder eine andere kreative Veranstaltung. Sie haben die Möglichkeit, Klein- und Flurdenkmale vor Ort erlebbar zu machen und Menschen für dieses wertvolle Kulturerbe zu begeistern. Nähere Infos und wie Sie mitwirken können, finden Sie auf der Website www.volkskulturnue.at. Passend dazu spielt uns die Ötztaler Feierabendmusik jetzt das Stück Marterl am Weg und ein bisschen schwungvoller ist da drauf der Marterlbohrische von Christian Egger. Und danach haben wir noch das Stück Almsommer von der Brotjägermusi.

0: Ja, der Titel Almsommer, gespielt von der Brotjägermusi, der war jetzt die perfekte Überleitung. Denn ich darf Sie auch in diesem Jahr wieder herzlich einladen zum Niederösterreichischen Almwandertag. Ich war natürlich schon vor Ort und habe einen Lokalaugenschein gemacht.
1: Liebe Zuhörerinnen und Zuhörer, ich bin wieder unterwegs gewesen und heute aufgefahren auf die Kappleralm. Und was mich gleich einmal umgehauen hat, ist diese traumhafte Aussicht, die man da herum hat. Und ganz toll, die dürfen auch Sie genießen. Natürlich jederzeit, von Donnerstag bis Sonntag ist die Alm offen, aber im besonderen Sinne am 15. August, da findet nämlich der Niederösterreichische Almwandertag statt. Der ist heuer auf der Kappleralm. Bei mir sitzt der Obmann von der Weidegenossenschaft hier heroben, das ist der Matthias Pöhacker. Lieber Matthias, wie ist denn das Programm heuer bei diesem Almwandertag auf der Kappleralm?
2: Ja, grüß euch. Ich darf alle hoffentlich gern begrüßen bei uns auf der Kappleralm. Das Programm ist, glaube ich, wie meistens so, dass wir da ungefähr 9, 10 Uhr unser Festprogramm haben, dass wir anfangen mit dem Festakt, dann kommt die Messe, die Almmesse, dann auf unserem Festgelände im Festzelt dann die gewissen Schmankerl und auch musikalischen Schmankerl erleben und auf das freuen wir uns immer grundsätzlich, dass einmal ein paar oder viele Leute kommen, sagen wir mal so.
1: Was wird denn musikalisch geboten?
2: Unser hoch angesehene Trachtenmusikkapelle von Rheinsberg, die was einmal die Messe begleitet, mit dem Chor Inwendig Warm, der was, glaube ich, jetzt auch noch ganz unbekannt ist da in unserer Gegend. Gell? Und dann am Nachmittag kommt der Frühschoppen, am Nachmittag Frühschoppen, aber auch mit der Trachtenmusikkapelle Rheinsberg. Und dann kommen die Erl auf der Hodalumpen, der uns da irgendwie so durch die Stunden geleiten.
1: Wunderbar. Ja, und üblicherweise ist ja der Almwandertag auch ein bisschen eine Veranstaltung für Familien.
2: Ja, sowieso. Das ist ein Hauptaugenmerk gewesen für uns, dass die Kinder, auch die Kleinkinder, sehr wohl mit Kinderwagen für uns sehr willkommen sind. Es ist einmal zum Festgelände selber kommen die Kinderwegen, wenn sie mit Kindern wollen, wie sie wollen eigentlich, sehr gut von jeder Seite. Da haben wir auch ein eigenes Programm, so wie die Landjugend begleitet uns wie immer eigentlich mit einem guten Stand und auch die Kinderholzwerkstatt heißt es ganz genau, wo man Holz erleben kann, das sie sehr gut machen. Und ich glaube, eine besondere Attraktion ist für uns in der Gegend, also ein Ringelspiel aus Holz gebaut. Also da wird mit Hand angetrieben. Das, glaube ich, ist ein bisschen so ein Sondermerkmal, was wir haben da bei uns, was auch alle Kinder und Familien sehr wohl erleben dürfen.
1: Worauf freust du am meisten an diesem Almwandertag?
2: Man freut sich natürlich, wenn es dann soweit ist. Natürlich ist es dementsprechend Aufwand, dass alle kommen können, kommen dürfen. Aber mir freuen sie, dass wir wirklich uns, die was jetzt uns noch nicht kennen, präsentieren dürfen. Ich glaube, wir können was bieten, weil wir haben jetzt den Vorteil, dass wir relativ leicht erreichbar sind und trotzdem auch was zahlen können. Also wir haben auch Alm, obwohl wir jetzt unter 1000 Meter sind, was vielleicht jetzt nicht für Alm so hoch ist, können wir da sehr, sehr viel zahlen und auch die Weiden zeigen und auch den Betrieb zeigen, so in der Hinsicht, und auch trotzdem vielleicht unsere Gemütlichkeit, können wir vielleicht auch zeigen, das, was wir eh haben.
1: Das passt perfekt. In diesem Sinne, herzliche Einladung am 15. August zum traditionellen Almwandertag, und in diesem Jahr gibt es die Kappleralm in Rheinsberg zu entdecken. Sie haben es gehört, am 15. August geht's auf die Kappleralm. Bei meinem Besuch im Almhaus habe ich auch mit dem Holder in Arno Rieger geplaudert. In das Gespräch hören wir noch den nächsten Stücken rein. Jetzt singen uns einmal die Schlafhaubenburm auf der Alm, da wächst der Kuglatzgras, und von den Dreiviertelmusikanten hören wir Wochenend und Sonnenschein.

0: Der Halter auf der wunderschönen Kappleralm, das ist der Arno Rigger. Und lieber Arno, vielleicht magst du uns ein bisschen mitnehmen. Wie schaut denn so ein Tag aus bei dir?
1: Ja, auf der Kappleralm geht es ungefähr um 6 Uhr in der Früh los. Wir als Halterleute haben selber ein paar Gas im Stall, die kriegen Gemolchen gefuttert und austrieben. Wenn die gemolken sind und der Stall fertig ist, geht's zu unseren Kalbinnen und Kälbern rauf auf die Weiden. Wir haben ungefähr 80 Hektar zu beweiden mit gute 150 Stück Rinder auf der Kappleralm. Das heißt, wir gehen zu Fuß los und schauen, wie es unseren Kühen, wie es die Nacht verbracht haben, ob die eine oder andere stiert, ob eine Verletzung oder ein gesundheitliches Problem ansteht, ob die Zäune oder Hakdefekte haben, die Tränken sollten gut gefüllt mit Wasser sein. Einfach, ob alles in Ordnung ist bei unseren Tieren. Zusätzlich bekommen sie noch als Guti eine Maulgabe, wie es da schön heißt. Also es gibt immer Klei und Salz für die Kühe. Das ist natürlich das Highlight für unsere Kühe jeden Tag. Ja, wir brauchen da ungefähr für die Runde gute 2 Stunden, dann sind wir wieder auf der Alm. Meistens geht es dann so ab mittags los, dass die ersten hungrigen Wanderer bei uns vorbeikommen. Also wie bei uns gibt es eine zünftige Jausen und natürlich auch etwas zum Trinken. Also es muss keiner durstig oder hungrig bei uns vorbeigehen. Zusätzlich ist auf der Alm natürlich das Käse machen. Wir machen Joghurt aus unserer Ziegenmilch. Ein Garten ist zu versorgen und am Abend werden unsere Gassen und auch die Hühner wieder in den Stall zurückgetrieben und anschließend genießen wir, so Gott will, einen schönen Sonnenuntergang.
0: Das klingt absolut kitschig und wunderschön und diese wunderschöne, wunderbare Ruhe wird am 15. August ein bisschen gestört. Hoffentlich viele Besucher besuchen den niederösterreichischen Almwandertag. Worauf freust du mal am meisten an diesem Tag?
1: Ja, da wird es einmal sehr turbulent und wir, die Halterleute, wir freuen uns natürlich jetzt nicht nur am 15. August, sondern auch während der Almsaison, aber speziell am 15. August freuen wir uns auf zahlreiche Besucher auf unserer schönen Alm herum. Hoffen natürlich, dass wir ein wunderschönes Wetter wieder haben zum Almwandertag und freuen uns natürlich alle Gäste, die tolle Kulisse und die tolle Natur und auch kulinarisch und die ganzen Trankhallen gut zu versorgen. Ja, freue mich, wenn es alle kommt.
0: Ja, und für den Almwandertag wünschen wir uns natürlich auch ein Kaiserwetter. Den Kaiserwetterwalzer hören wir jetzt von den Perlseer Dirndln und danach spielt uns die Bründelmusik den Frechdachsbohrischen.

Das nächste Stückerl im Programm hören wir von der Köller Kuchelmusi. Die haben nämlich ganz frisch ein altes Stück mit dem Titel Flügelglanz neu arrangiert und aufgenommen. In einer Aussendung heißt's, das Solostück für Flügelhorn und Basstrompete, arrangiert von Timon Elser, verbindet den Charme des Originals mit frischer Energie, jugendlicher Spielfreude und dem unverwechselbaren Sound unserer jungen Tanzelmusi. Und davon wollen wir uns natürlich selber überzeugen. Wir hören außerdem »Ich lieg beim Fluchi auf der Couch«, ein Original von Timon Elser. In der schwungvollen Polka geht's mit ganz viel Augenzwinkern um Dorftrotschereien. Das bekannteste Stück der Partie ist aber nach wie vor der Ohrwurm »Hallo, Herr Taxifahrer«, ebenfalls aus der Feder vom Timon. Hör mal rein!

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schnell geht's und unsere Sendung neigt sich schon wieder dem Ende zu. Wir hören jetzt noch Ein Tag ohne Sorgenpolka, gespielt von Zeugelblosen, und den Schwesterherzwalzer von Stubenalmblech. Den Abschluss macht die Tankenmusi mit dem Stück Bis bald, auf Wiedersehen. Mein Name ist Elisabeth Jagersberger und ich freue mich sehr, dass Sie wieder mit dabei waren bei Aufwachen. Ich wünsche Ihnen noch einen gemütlichen Dienstagabend und noch ganz viel Spaß mit dem Programm von Radio Niederösterreich. Bis bald!

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1: Am Mikrofon Daniela Nicolai. Die Europäische Union treibt die Beitrittsverhandlungen mit der Ukraine voran. Einen Monat nach dem Start der Gespräche ist in Brüssel ein weiteres Kapitel eröffnet worden. Auch die Republik Moldau, Montenegro und Albanien können sich über Fortschritte freuen. Aus Brüssel ORF-Korrespondent Tim Kupay.
2: EU-Erweiterungskommissarin Marta Kos spricht von einem Super Tuesday, einem Super Dienstag für die Erweiterung.
3: So today it is really a Super Tuesday for enlargement.
2: Für die Ukraine und die Republik Moldau geht es um die Eröffnung eines weiteren Beitrittskapitels. Cluster 6, Außenpolitik und Sicherheit.
3: It is on the external relations both of the countries.
2: Im Fall von Albanien werden erstmals Kapitel geschlossen. Ein entscheidender Moment.
3: It is a watershed moment for Albania with the starting closing the chapters.
2: EU-Beitrittskandidat Montenegro bleibt in der Pole Position. Das Westbalkanland hat mittlerweile mehr als die Hälfte der EU-Beitrittsvoraussetzungen erfüllt.
3: More than the half.
2: Montenegro will im Jahr 2028 als 28. Mitglied dem EU-Club beitreten.
1: In Kuba ist das Stromnetz erneut zusammengebrochen, zum dritten Mal innerhalb von 10 Tagen. Rund 10 Millionen Menschen sind davon betroffen. Die Stromleitungen in Kuba sind veraltet. Außerdem gibt es durch die totale Blockade der USA in dem sozialistischen Land zu wenig Treibstoff für die Kraftwerke. In Oberösterreich steht ein 50-jähriger Mann im Verdacht, seine Frau bei sexuellen Handlungen so schwer verletzt zu haben, dass sie daran starb. Die Staatsanwaltschaft ermittelt, allerdings nicht wegen Mordes. Christine Baumgartner berichtet.
4: Ende Juni können Einsatzkräfte nur noch den Tod der schwer verwundeten Frau in Machtrenk feststellen. Tatverdächtiger ist ihr Mann, der sexuelle Handlungen zugibt. Weil die Frau schwer alkoholisiert war, ermittelt die Staatsanwaltschaft wegen sexuellen Missbrauchs einer wehrlosen Person mit Todesfolge. Für Eva Schuh, Leiterin des Gewaltschutzzentrums in Oberösterreich, nicht nachvollziehbar.
5: Hier ist die Frage, ob es Mord war, weil da braucht es schon wirklich massive Gewalteinwirkung, damit eine Frau zu Tode kommt. Da wurde offensichtlich auch der Tod in Kauf genommen.
4: Viele Frauen, die ermordet wurden, hatten vorher nie Kontakt zu einem Gewaltschutzzentrum. Die Expertin fordert deshalb die Politik auf, verstärkt auf Gewaltschutzangebote hinzuweisen.
1: Der mutmaßliche HIP-Erpresser muss in Untersuchungshaft bleiben. Wegen Flucht- und Tatbegehungsgefahr wurde die U-Haft bis Mitte September verlängert. Der Mann soll in Österreich, Tschechien und der Slowakei Gläser mit Babynahrung mit Rattengift versetzt haben. Das waren die Nachrichten mit Daniela Nicolai. Und jetzt zum Wetter.
6: Mit ein paar Schauern oder Gewittern geht es durch die kommende Nacht. Die meisten gibt es von Vorarlberg über Tirol und Salzburg bis nach Kärnten und Oberösterreich. Sie können mitunter auch heftig ausfallen. Erst nach Mitternacht sinkt im Großteil des Landes die Gewitterwahrscheinlichkeit. Ähnlich unbeständig auch morgen am Mittwoch. Es bleibt zwar teilweise sonnig und heiß bei 23 bis 32 Grad, immer wieder ziehen allerdings auch Wolken durch und die bringen über das Land und den Tag verteilt neuerlich teils heftige Regenschauer und Gewitter. So viel zum Wetter von Georg Brack.
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1: Im Studio begrüßt sie Daniela Nicolai. Die EU-Bevölkerung schrumpft und wird immer älter, zeigt ein Bericht. Wieder ein Toter bei einem Einsatz der US-Einwanderungsbehörde ICE und ein Chatskandal bei der GPA, der Gewerkschaft der Privatangestellten. Soweit einige Themen des Nachtjournals. Das Wetter morgen wechselhaft und schwül. Auf die Europäische Union kommen in den nächsten Jahrzehnten große Herausforderungen zu. Nicht nur militärisch und wirtschaftlich, sondern auch demoskopisch. Denn die Bevölkerung schrumpft und wird immer älter. Bis Ende des Jahrhunderts werden weniger als 400 Millionen Menschen in der EU leben, trotz der steigenden Lebenserwartung. Soweit die Eckpunkte des mittlerweile dritten Bevölkerungsberichts der EU-Kommission. Die Einzelheiten von ORF-Korrespondent Tim Kupal aus Brüssel.
2: Die Europäische Union verändert sich zu einer Gesellschaft der Langlebigkeit. Kinder, die jetzt in der EU geboren werden, erreichen im Schnitt ein Alter von über 80 Jahren. EU-Kommissarin Dubravka Šuica:
3: 80 years of age on average.
2: Zugleich sinken die Geburtenraten in allen Ländern der Europäischen Union.
3: Births are falling across the Union.
2: Die Bevölkerung in der EU wird daher von 450 Millionen heute bis zum Jahr 2100 unter die 400-Millionen-Grenze sinken. 2050 wird der Anteil der über 65-Jährigen bereits ein Drittel der EU-Gesamtbevölkerung ausmachen. Das wiederum führt laut dem Demografiebericht der EU-Kommission zu einem steigenden Bedarf an Gesundheitsversorgung und Langzeitpflege. Der Anteil der EU-Bevölkerung im arbeitsfähigen Alter fällt zugleich bereits jetzt jedes Jahr um mehr als 1 Million.
1: In Frankreich hat heute aus Anlass des Nationalfeiertags die bisher größte Militärparade stattgefunden. Präsident Macron hatte Repräsentanten der Pro-Ukraine-Koalition dazu eingeladen. 24 Staats- und Regierungschefs fanden sich in Paris ein.
4: Es ist die größte Militärparade zum französischen Nationalfeiertag aller Zeiten. 6.700 Soldatinnen und Soldaten marschieren über die Champs-Élysées, darunter auch 500 der sogenannten Koalition der Willigen. 35 Länder, die die Ukraine im russischen Angriffskrieg unterstützen. Auch österreichische Soldaten sind dabei. Das militärische Spektakel hat eine klare politische Botschaft. Man will die Einheit Europas bezüglich Ukraine-Krieg demonstrieren. Deshalb sitzen auf der Ehrentribüne auch viele europäische Verbündete, etwa EU-Kommissionspräsidentin Ursula von der Leyen. In der Mitte, gleich neben Gastgeber Emmanuel Macron, der ukrainische Präsident Volodymyr Zelensky. Ein starkes Signal in Richtung Moskau.
1: Eva Pöcksteiner hat berichtet. In den USA ist zum zweiten Mal binnen einer Woche ein Mensch bei einem Einsatz der umstrittenen Einwanderungsbehörde ICE erschossen worden, und zwar in einer Kleinstadt im Bundesstaat Maine. Das Opfer ist ein Kolumbianer, der, wie sich später herausstellte, vollkommen legal im Land war. Aus den USA Christoph Kohl.
5: Ein ICE-Agent hat den 26-jährigen Kolumbianer im Zuge eines Abschiebeeinsatzes erschossen, weil dieser, Zitat, versucht habe, sein Auto als Waffe einzusetzen. Der Beamte habe aus Sorge um die öffentliche Sicherheit das Feuer eröffnet, teilt die Behörde mit. Der Abschiebebefehl habe, wie sich nun herausstellt, nicht dem 26-Jährigen gegolten, sondern einer anderen Person. Das Opfer hatte eine gültige US-Arbeitserlaubnis. Die Empörung ist groß.
6: Gunned down in the street for the color of their skin.
5: Es sei abscheulich, dass die Einwanderungsbehörde Menschen nur wegen ihrer Hautfarbe erschießt, klagt diese Frau.
6: It's disgusting.
5: Der Mann sei selber schuld gewesen, da er versucht habe, den Beamten zu entkommen, meint wiederum ein Gegendemonstrant mit Trump-Fahne in der Hand.
1: Nach Österreich jetzt. Ein

0: Netzskandal sorgt für Wirbel in der Gewerkschaft der Privatangestellten. In zwei WhatsApp-Gruppen der Gewerkschaftsjugend wurden menschenverachtende Inhalte gepostet. Die GPA reagiert entsetzt. Eine Mitarbeiterin wurde fristlos entlassen. Mehr von Julian Paschinger.
1: Die Chatgruppen waren eigentlich zur Vorbereitung von Ausbildungskursen der GPA-Jugend gedacht. Es wurden aber zahlreiche sexistische und rassistische Inhalte gepostet, auch Witze über den Holocaust. Die meisten Teilnehmer waren Jugendbetriebsräte aus großen Unternehmen und eine Jugendsekretärin der GPA, die mit den Inhalten offenbar kein Problem hatte. Die Chats aus den Jahren 2022 und 2023 wurden nun der FPÖ zugespielt. Für Generalsekretär Michael Schnedlitz offenbart sich dadurch ein skandalöses Weltbild in der Gewerkschaftsjugend. GPA-Chefin Barbara Theiber wollte dem ORF dazu kein Interview geben. In einer schriftlichen Stellungnahme heißt es, man habe die beteiligte GPA-Mitarbeiterin mit sofortiger Wirkung entlassen. In der Gewerkschaft gäbe es für solches Gedankengut keinen Platz.
0: Vor dem Hintergrund der Fußball-Weltmeisterschaft werden die Regeln für Sportwetten wieder hinterfragt, denn die mit der WM verbundene massive Werbung hat zu einem starken Anstieg der Anfragen bei den Suchtkliniken geführt. Experten fordern eine Gesetzesänderung, die Sportwetten mit Glücksspielen gleichsetzt. Werner Trinker.
2: 300.000 Spielsüchtige gibt es in Österreich, sagt der Spielsuchtexperte Oliver Scheibenbogen vom Wiener Anton-Brocksch-Institut. Die Hilfsanfragen am Institut sind in den letzten Wochen während der WM massiv gestiegen, so Scheibenbogen. Menschen, die ohnehin schon wetten, würden das jetzt noch intensiver tun. Andere erleiden Rückfälle. Kritisiert wird, dass Sportwetten nicht als Glücksspiel gelten. Damit gibt es kaum Werbebeschränkungen und der Spielerschutz ist deutlich niedriger. Zudem, so der Experte, wird damit vermittelt, dass Sportwetten etwas mit Kompetenz zu tun hätten. Von Seiten der Wissenschaft ist allerdings ganz klar, dass Sportwetten mit Glücksspiel gleichzusetzen sind. Bei den Spielsüchtigen handelt es sich, so Scheibenbogen, vor allem um junge Männer und im Schnitt haben sie aufgrund ihrer Sucht 35.000 bis 50.000 Euro Schulden.
0: Und jetzt direkt zur WM. Da läuft das erste Halbfinale, Frankreich gegen Spanien. Zur Halbzeit steht es 1:0 für die Spanier, Daniel Kulowitz.
3: Pause beim Halbfinalkracher der Fußball-WM Spanien gegen Frankreich und die Spanier führen gar nicht mal unverdient 1:0. Sie sind giftiger, gefährlicher und per Elfmeter 1:0 in Führung gegangen. Mikel Oyarzabal trifft vom Elferpunkt in der 21. Minute. Für den Europameister zustande gekommen nach einem Fehler des Franzosen Lucas Digne. Der übersieht den heranstürmenden Lamine Yamal und trischt ihm auf die Hüfte und sofort der Pfiff. Oyarzabal verwertet eiskalt 5. WM-Tor für den Stürmer von Real Sociedad und das Star-Ensemble von Frankreich kommt bisher kaum zur Entfaltung. Zweite Hälfte beginnt in Kürze, in Dallas Spanien führt. Grünes Licht offenbar für Deutschlands Fußballbund in Sachen Engagement von Jürgen Klopp. Nach einem Gipfeltreffen des DFB und der Red Bull-Bosse hat man sich offenbar geeinigt. Details sind nicht durchgesickert und auch fehlt noch das offizielle Okay. Bei den Frauentennis Open in Kitzbühel hat es heute auch die Wienerin Sinja Kraus ins Achtelfinale geschafft. Zweisatzsieg über die Schwedin Hennemann. Frühes Aus hingegen für Sebastian Ofner beim Tennisturnier in Basta in Schweden. 3-6, 4-6 in Runde 1 gegen den Argentinier Tirante verloren.
0: Wir kommen noch zum Wetter.
4: Auch in den nächsten Stunden können von Deutschland her noch Gewitter oder Schauer nach Österreich ziehen. Im Bereich von Vorarlberg über Tirol und Salzburg bis nach Oberösterreich kann es dann noch einmal richtig schütten, blitzen und donnern. Die Tiefstwerte heute Nacht 15 bis 22 Grad. Durch die kommenden Tage geht es zeitweise sonnig und heiß bei Höchstwerten zwischen 23 und etwa 32 Grad. Es sind aber auch Wolken dabei und an den Nachmittagen teils heftige Regenschauer und Gewitter, die speziell im Bergland.
0: Mit den Wetteraussichten von Georg Brack endet das Nachtjournal. Daniela Nicolai sagt auf Wiederhören.
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1: Am Mikrofon Daniela Nicolai. Soeben ist das erste Halbfinale der Fußball-WM zu Ende gegangen. Spanien besiegt Frankreich klar mit 2:0 und zieht ins Finale ein. Das findet am Sonntag statt. Gegner ist entweder England oder Argentinien. In den USA hat das Urteil des obersten Gerichtshofs über die von Präsident Trump verhängten Zölle weitreichende Folgen. Die US-Regierung musste schon mehr als 80 Milliarden Dollar an Zollgebühren an Unternehmen zurückzahlen. Michael Fröschel berichtet.
2: Im Februar hat der US-Supreme Court Donald Trump eine empfindliche Niederlage bereitet. Der Präsident habe mit dem Großteil der von ihm verhängten Zollaufschläge seine Zuständigkeiten überschritten, urteilte das Höchstgericht. Viele US-Unternehmen beantragten daraufhin die Rückzahlung der von ihnen zu Unrecht geleisteten Zollgebühren. Nun liegt eine erste Bilanz vor. Laut Finanzministerium musste die US-Regierung heuer schon Zollgebühren in der Höhe von 81 Milliarden Dollar an Handels- und Industrieunternehmen zurückzahlen. Im gesamten Vorjahr waren es nur 5 Milliarden Dollar. Das US-Haushaltsdefizit, das im Vorjahr dank der Zolleinnahmen geschrumpft ist, wächst nun wieder.
1: Die russische Armee hat 3 zivile Frachter bei Odessa im Schwarzen Meer angegriffen. Dabei wurde der Kapitän eines der Schiffe getötet und 3 Besatzungsmitglieder verletzt. Am Abend gab es weitere Angriffe in der Nähe der Hafenstadt in der Südukraine und laut dem Regionalgouverneur 2 weitere Todesopfer. In Österreich werden Rüstungsgeschäfte scharf kontrolliert. Nicht zuletzt die Neutralität setzt rechtliche Grenzen, was exportiert werden darf und was nicht. Für die Bewilligung sind bis zu 4 Ministerien zuständig. Niklas Lercher berichtet.
3: Die Kontrolle von Rüstungsexporten in Österreich ist äußerst kompliziert. Das Innenministerium entscheidet über Bewilligungen von Kriegsmaterial, etwa Maschinenpistolen oder Panzer. Hier gibt es aufgrund der Neutralität Einschränkungen, betont Völkerrechtsexperte Ralf Janik.
4: Darum geht, Waffen zu exportieren in Länder, die einen Krieg führen.
3: Das Wirtschaftsministerium ist wiederum für die Exporte von sogenannten Verteidigungsgütern zuständig. Darunter fallen unter anderem Pistolen, aber auch sogenannte Dual-Use-Güter, also Produkte, die sowohl zivil als auch militärisch genutzt werden können. Wirtschaftsminister Wolfgang Hartmannsdorfer von der ÖVP will Rüstungsexporte generell erleichtern. Die NEOS sind dafür, die SPÖ zeigt sich hingegen skeptisch, vor allem was Änderungen des sogenannten Neutralitätsparagraphen im Strafrecht angeht. In der Koalition gibt es offenbar noch Gespräche.
1: In Nizza wird des islamistischen Anschlags vor genau 10 Jahren gedacht. Bei seiner Ansprache erinnerte Präsident Macron auch an die vielen ausländischen Touristen unter den 86 Todesopfern. Ein Tunesier war mit einem LKW auf der Strandpromenade durch eine Menschenmenge gerast. Das Wetter.
5: Durch die Nacht geht es mit ein paar Schauern und Gewittern. Die können noch bis nach Mitternacht von Deutschland her nach Tirol, Salzburg und Oberösterreich ziehen und mitunter auch heftig ausfallen. In der zweiten Nachthälfte werden die Schauer dann immer seltener. Die Tiefstwerte 15 bis 22 Grad. Ähnlich unbeständig auch morgen am Mittwoch. Es ist zwar zeitweise sonnig und teilweise heiß bei 23 bis 32 Grad. Es ziehen aber auch einige Wolken und teils heftige Regenschauer und Gewitter durch, die speziell im Bergland und im Süden. So viel zum Wetter von Georg Brack.
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1: Ach,

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1: Mittwoch, der 15. Juli. Im Studio ist Daniela Nicolai. Der erste Finalist der Fußball-WM steht fest. Spanien entzaubert Frankreich im Halbfinale mit einem klaren 2:0. Daniel Kulowitz.
2: Ein unfassbar starkes Spanien steht im Finale der Fußball-WM. Das 2:0 über Frankreich war ein Statement der Extraklasse. Oyarzabal nach einem Foul-Elfmeter in der 21. Minute und Abwehrspieler Pedro Porro in der 58. Minute mit der Entscheidung zum 2:0 nach Doppelpass mit Olmo. Das waren die Torschützen. Zwei Torschüsse, zwei Tore, eiskalte Spanier. Und bei Frankreich lassen die Superstars allesamt komplett aus. Im Umkehrschluss allerdings auch die Spanier. Einfach defensiv viel zu stark und 170 Fehlpässe dokumentieren die Planlosigkeit von Frankreich. Spanien hochverdient und zum zweiten Mal nach 2010 in einem WM-Finale. Damals haben sie auch den Titel geholt in Südafrika. Der Finalgegner wird Mittwoch ermittelt zwischen Argentinien und England und das Finale steigt dann am Sonntag in New York und Frankreich muss sich am Samstag mit einem Spiel um Platz 3 in Miami zufrieden geben.
1: Die umstrittene US-Einwanderungsbehörde soll nach tödlichen Schüssen auf zwei Migranten ihre Strategie ändern. ICE soll auf Anordnung der Regierung vorerst auf Fahrzeugkontrollen verzichten, berichten US-Medien. In den vergangenen Tagen haben Mitarbeiter der Behörde einen Mexikaner und einen Kolumbianer in deren Autos erschossen. Nach einem Gebäudebrand in Brüssel sind 6 Tote gefunden worden. Die Arbeiter wurden in einem Aufzug entdeckt, der vom Feuer eingeschlossen worden war und mehrere Stockwerke abstürzte. Das Hochhaus in der Innenstadt wird gerade umgebaut. Der Wiener Flughafen hat vorigen Monat, so wie im Mai, wieder deutlich weniger Passagiere gezählt. 2,8 Millionen sind ein Minus von fast 6%. Der Airport sieht zwei Gründe: den Abzug von Billigfluglinien aus Schwechat und den Irankrieg. Thomas Kickinger berichtet.
3: Die anhaltenden Kämpfe zwischen den USA und dem Iran schlagen sich auf die Passagierzahlen in Schwechat nieder. Im Juni sind nur etwas mehr als 40.000 Fluggäste gezählt worden, die in den Nahen bzw. Mittleren Osten wollten, ein Minus von gleich 27%. Dazu kommt die generelle Unsicherheit, für die der Irankrieg sorgt. Der eine oder andere überlegt sich zweimal, in einen Flieger zu steigen. Geschadet hat dem Wiener Flughafen auch der Abzug von Billig-Airlines wie Wizz Air und Ryanair. Sie haben die hohen Kosten in Schwechat kritisiert. Weil es da keine Änderung gegeben hat, haben sie ihre Flugzeuge ganz bzw. teilweise verlegt, was logischerweise den Platzhirschen in Schwechat freut. Die Auer kann für ihre Tickets mehr verlangen. Sie steuert vom Wiener Flughafen über 120 Ziele an.
1: Ein Russe, eine Russin und ein US-Amerikaner sind am Abend auf der Internationalen Raumstation gelandet. Nach einem 3-Stunden-Flug dockte ihr Raumschiff kurz vor 20 Uhr erfolgreich an der ISS an. Mit den 3 Neuankömmlingen steigt die Zahl der Raumfahrer auf der ISS auf 10. Der Fall einer toten Antilope im Tiergarten Schönbrunn wirft neue Fragen auf. Vor 3,5 Monaten wurde das Tier im Gehege gefunden. Die Polizei ging damals von einem Schuss als Todesursache aus. Doch jetzt wurde das Ermittlungsverfahren ergebnislos abgebrochen. Hubert Kickinger.
4: Eine Pflegerin fand das getötete Jungtier Ende März und ein Tierarzt des Zoos stellte eine mutmaßliche Schussverletzung fest. Daraufhin begann die Polizei gegen einen unbekannten Täter zu ermitteln. Sogar von einem Schuss mit einem Schalldämpfer von außerhalb des Geheges war die Rede. Vor knapp einem Monat hat dann die Polizei ihren Abschlussbericht an die Staatsanwaltschaft geschickt, samt Gutachten der Wiener Vetmed. Doch dieses konnte nicht mit Sicherheit klären, ob ein Schuss für den Tod der Antilope verantwortlich war. Die Staatsanwaltschaft hat dann das Ermittlungsverfahren ergebnislos abgebrochen, bestätigt eine Sprecherin einen Bericht von Mein Bezirk. Der Grund, es gebe keine weiteren Ermittlungsansätze, auch ein möglicher Täter wurde nicht gefunden. Damit bleibt also offen, ob tatsächlich geschossen wurde oder nicht.
1: Die Stadt München schränkt den Wasserverbrauch wegen drohender Knappheit ein. Ab sofort dürfen private Pools nicht mehr befüllt werden. Auch Rasensprengen ist verboten. Bei Verstößen drohen Strafen bis zu 50.000 Euro. Das Wetter.
5: In den nächsten Stunden gehen speziell von Vorarlberg über Tirol und Salzburg bis nach Oberösterreich und die Obersteiermark noch ein paar teils heftige Schauer oder Gewitter nieder. Bis in der Früh werden die aber langsam weniger und die Temperaturen sinken auf 22 bis 15 Grad. Tagsüber wechseln heute Sonnenschein und Wolken. Am Vormittag gibt es dazu nur vereinzelt im westlichen Bergland Schauer. Am Nachmittag steigt im Großteil Österreichs neuerlich die Gewitterwahrscheinlichkeit. Mitunter kann es auch heftig schütten. Die Höchstwerte heute 23 bis 32 Grad. So viel zum Wetter von Georg Brack.
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1: Am Mikrofon ist Sophie Mooseder, es ist 1 Uhr. Ob junge Menschen Chancen auf eine gute Ausbildung haben, hängt vom Geld ab. Fast jeder zweite 16- bis 29-Jährige, der finanziell schlechter dasteht, hat hier keine so guten Chancen. Zu dem Schluss kommt das Jugendmonitoring der Arbeiterkammer. Viktoria Waldhäusl berichtet.
2: Rund 60.000 Jugendliche bis 25 Jahre waren laut AMS im Juni arbeitslos oder in Schulung. Das ist zwar geringfügig weniger als zuletzt, wo die Arbeitslosenzahlen insgesamt gestiegen sind, für die Arbeiterkammer sind es trotzdem zu viele, denn bei der am Arbeitsmarkt wichtigen Bildung wachse gerade die Ungleichheit zwischen finanziell besser und schlechter gestellten Jugendlichen, sagt Ilkim Erdost von der Arbeiterkammer. Sie fordert daher:
3: Es ist nicht nur sozusagen die öffentliche Hand, die hier gefordert ist. Auch Unternehmen sind gefordert, Lehrausbildungsplätze zur Verfügung zu stellen, in die Berufe

0: berufliche Aus- und Weiterbildung ihrer Mitarbeiterinnen und auch ihrer jungen Mitarbeiterinnen zu investieren.
1: Zumindest in einem Punkt übersteigt das Angebot der Unternehmen aber bereits jetzt die Nachfrage. Laut AMS gibt es derzeit weitaus mehr offene Lehrstellen als Lehrstellensuchende.
2: Nach gerade einmal 33 Sekunden war der Fördertopf für PV-Anlagen im Juni ausgeschöpft. 28.000 Menschen haben einen Antrag gestellt, 25.000 von ihnen sind leer ausgegangen. Wie sich das auf die Klimaziele auswirkt, berichtet Felix Nowak.
3: 1,5 Milliarden Kilowattstunden haben Österreichs PV-Anlagen im Mai produziert, ein neuer Monatsrekord. Der Zuwachs geht zwar nicht mehr ganz so schnell voran wie noch vor einigen Jahren, aber die Ausbauziele dürften halten, sagt Alfons Haber, Chef der Regulierungsbehörde E-Control. Die Marktpreise würden ausreichen,
4: um hier wirklich die Wirtschaftlichkeit auch der PV-Anlagen ohne Förderinstrumente zu erzielen.
3: Für Energiestaatssekretärin Zehetner, ÖVP, ist die aktuelle Förderung ein Auslaufmodell. Sie will Netze entlasten und damit Netzgebühren dämpfen.
5: Wir möchten gerne eine Kombination mit Speichern fördern und wir möchten nicht nur die Anlage per se fördern, sondern wir wollen auch stärker diesen Betrieb fördern, der eben genau diese Netzdienlichkeit in den Vordergrund stellt.
3: Ziel ist eine Umstellung mit Jahreswechsel, die politische Einigung steht aber noch aus.
2: Und schon wieder gibt's auf Kuba ein Blackout. Es ist schon der dritte landesweite Stromausfall innerhalb einer Woche. Kuba steckt in einer schweren Energiekrise. Die Infrastruktur ist marod. Außerdem liefern die USA seit Monaten kein Öl mehr. Und jetzt weiter zum Wetter und zu Georg Brack.
6: Jetzt in der Nacht ziehen von Deutschland her noch ein paar Regenschauer nach Österreich. Nach Osten zu ist es aber meist trocken. Heute am Mittwoch geht es unbeständig weiter. In den meisten Regionen bekommen wir zwar ein paar Sonnenstunden, es sind aber auch Wolken dabei und die entwickeln sich in der schwülen Luft über den Tag verteilt wieder zu Regenschauern und Gewittern, die mitunter auch heftig ausfallen können. Die Temperaturen erreichen heute 23 bis 32 Grad. In 2000 Meter Höhe hat es um 14 Grad.
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1: Am Mikrofon ist Sophie Mooseder, es ist 2 Uhr. Der erste Finalist dieser Fußball-Weltmeisterschaft heißt Spanien. In Madrid wird das jetzt ausgelassen gefeiert. Die Menschen fahren in ihren Autos durch die Straßen und jubeln, inklusive Hubkonzert. Die Spanier entzaubern den WM-Top-Favoriten Frankreich mit einem 2:0. Daniel Kulowitz.
2: Ein unfassbar starkes Spanien steht im Finale der Fußball-WM. Das 2:0 über Frankreich war ein Statement der Extraklasse. Oyarzabal nach einem Foul-Elfmeter in der 21. Minute und Abwehrspieler Pedro Porro in der 58. Minute mit der Entscheidung zum 2:0 nach Doppelpass mit Olmo. Das waren die Torschützen. 2 Torschüsse, 2 Tore, eiskalte Spanier. Und bei Frankreich lassen die Superstars allesamt komplett aus. Im Umkehrschluss allerdings auch die Spanier. Einfach defensiv viel zu stark und 170 Fehlpässe dokumentieren die Planlosigkeit von Frankreich. Spanien hochverdient und zum zweiten Mal nach 2010 in einem WM-Finale. Damals haben sie auch den Titel geholt in Südafrika. Der Finalgegner wird Mittwoch ermittelt zwischen Argentinien und England und das Finale steigt dann am Sonntag in New York und Frankreich muss sich am Samstag mit einem Spiel um Platz 3 in Miami zufrieden geben.
1: Jeder kleine Funke ist gefährlich. In Niederösterreich ist die Waldbrandgefahr hoch. Mit einer Aufklärungskampagne wollen Zivilschutzverband und Feuerwehr den Menschen zeigen, was alles gefährlich ist.